0: Unter anderem um die Frage, warum der mutmaßliche Täter zuvor auf Beschluss eines Berliner Gerichts aus der Haft entlassen worden war. Alle drei Oppositionsparteien, Linke, Grüne und AfD, kritisierten, dass viele Fragen nicht beantwortet wurden. Konkrete Beschlüsse gab es nicht.
1: Die EU-Staaten versprechen Konsequenzen aus den Geschehnissen in Ceuta. Mit einer Art Frühwarnsystem soll Social Media stärker beobachtet werden, um offenbar organisierte Aktionen wie zuletzt rechtzeitig zu erkennen. Vergangene Woche waren nach spanischen Angaben mehr als 70.000 Menschen aus Marokko nach Ceuta gekommen. So gut wie alle sind mittlerweile wieder zurück. Wegen der vierten Hitzewelle des Sommers hat Italien für alle 27 Großstädte des Landes die höchste Warnstufe ausgerufen. Laut Gesundheitsministerium signalisiert die Alarmstufe Rot einen potenziellen Gesundheitsnotstand und ein ernstes Risiko für die gesamte Bevölkerung. Die Temperaturen sind in einigen Regionen Italiens auf bis zu 40 Grad Celsius geklettert. Nachts wird es kaum kühler als 25 Grad. FIFA-Chef Infantino gerät nach seinem gescheiterten Investorenplan offenbar intern unter Druck. Britische Medien berichten, Infantino habe wichtige Mitarbeiter heute zu einer Krisensitzung nach Marokko geladen. Worum es gehen soll, ist unklar. Aus der Sportredaktion Peter Schulz.
2: Infantino hatte zuletzt für eine Welle der Empörung in der Fußballwelt gesorgt, als geheime Pläne zum Verkauf von WM-Rechten an Investoren bekannt wurden. Auch wichtige Vertraute distanzierten sich in den vergangenen Tagen von Infantino, darunter FIFA-Generalsekretär Matthias Grafström und FIFA-Direktor Arsène Wenger. In Rabat ist der Hauptsitz der FIFA für Afrika. Dort findet im März 2027 der 77. FIFA-Kongress mit der wichtigen Präsidentenwahl statt. Marokko ist darüber hinaus Co-Gastgeber der WM 2030.
1: Das waren die Nachrichten. Und das Wetter in Deutschland. Oft trocken, im Norden Schauer und kräftige Gewitter, Tiefstwerte 22 bis 15 Grad. Tagsüber zeitweise freundlich, gebietsweise Schauer und Gewitter, Höchstwerte 22 Grad auf den Nordseeinseln bis 35 Grad an der Donau. Und am Donnerstag leicht wechselhaft im Südosten, teils kräftige Schauer und Gewitter bis 32 Grad. Es ist 2.03 Uhr.
3: Das ist der Verkehrsservice in der ARD Hitnacht. Die A7 Hamburg Richtung Flensburg, der Elbtunnel bleibt bis 5 Uhr gesperrt. A30 Amsterdam Richtung Rheine zwischen Schüttorf Nord und Salzbergen bis 5 Uhr in beiden Richtungen gesperrt. Und die A61 Koblenz Richtung Ludwigshafen zwischen Laudert und Rheinböllen nach einem Unfall ebenfalls gesperrt. Gute Fahrt!
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3: Mit Markus Poschlott aus Magdeburg. Ich grüße Sie. Hallo zusammen.

0: da freuen sich nicht bloß die Fans von Barry Manilow, die Fannylows, sondern auch alle anderen. Mandy in der ARD-Hitnacht. Kurzer Blick auf die Uhr. 2.10 Uhr ist es. So, ich wünsche gutes Durchhalten in dieser Nacht. Bei was immer Sie jetzt um diese Uhrzeit auch gerade tun.
1: Ja, hier ist der Nachtschwärmer aus dem Nachtcafé in Berlin. Ich habe gerade gefrühstückt. Es hat ja Riesenbulette und Pflaumenkuchen. Jetzt wartet noch selbst der Macht der Gurkensalat von meiner schwarzen Rose auf mich.
0: Liebe alles daran. Riesenbulette, Pflaumenkuchen und Gurkensalat. Ich wünsche ein schönes Frühstück.
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0: Und wenn Sie auch was hinterlassen wollen auf unserer neuen Mailbox hier, ne, Sie wissen das, 0800 80 80 110.

Wir kommen zur Geschichte des Tages. Und die steht jetzt schon fest. An diesem 5. August um 2.22 Uhr und 22 Sekunden. Schnapszahl, na, wenn das nicht passt. Und also einen Schnaps gab es mit Sicherheit auch bei einer Familie in Italien. Denn, kann es kurz machen, die sind Lottomillionär geworden. Und was muss man machen? Man muss mit dem Lottoschein dann irgendwie zur Stelle gehen oder das irgendwie vorweisen, dass man auch wirklich diesen Lottoschein hat. Und sie haben den checken lassen, diesen Lottoschein, weil sie einfach jede Woche mit denselben Zahlen spielen. Und dieses Gerät an dieser Lottostelle hat erstmal einen Fehler gemeldet, hat gesagt, nee, das ist kein Gewinn, Klammer auf, kein Gewinn, den wir hier auszahlen können, Klammer zu. Und deswegen sind sie nach Hause gegangen, haben gesagt, ja gut, haben wir halt nichts gewonnen, ist ja nicht schlimm, haben den Schein weggeworfen. Dann kommt auf einmal die Familie und sagt, habt ihr schon gesehen, unsere Zahlen haben gewonnen, ihr spielt doch immer mit denselben Zahlen, wir sind Millionär. Und dann suchen die diesen Lottoschein wieder im Müll und der Müll ist aber in der Zwischenzeit abgeholt worden. Also, es geht um 1 Million Euro. Was haben sie gemacht? Sie haben die städtischen Betriebe angerufen in Italien, wo die ganze Geschichte spielt, und haben gesagt, Leute, unser Lottoschein ist jetzt gerade abgeholt worden in einem von euren Müllfahrzeugen, und die Geschichte geht dann wirklich gut zu Ende. Die Firma hat sich drauf eingelassen und so ein kompletter Mülllaster wurde durchsucht. Und was soll man sagen? Dieser Lottoschein wurde gefunden. Absolut irre. Kostet ein Heidengeld das Ganze, aber boah, ist jetzt ja egal. Geld hat diese Familie jetzt ja nun auf jeden Fall. Boah, die Geschichte des Tages, der verlorene Lottoschein im Müllauto wieder aufgetaucht. Großartig. Das ist die ARD-Hitnacht.

0: Natalie Cole, Miss You Like Crazy, das ist die ARD-Hitnacht. Und da ist es 2.32 Uhr, wir schauen auf die Straßen. Das ist überschaubar. Da haben wir zum einen die A30 Amsterdam Richtung Rheine zwischen Schüttorf Nord und Salzbergen bis 5 Uhr beidseitig gesperrt und die A61 Koblenz Richtung Ludwigshafen zwischen Laudert und Rheinböllen nach einem Unfall auch gesperrt. Sieht also so aus, als wäre auch der Elbtunnel in Richtung Norden wieder offen. Sehr gut. Können Sie gerne mal ein Zeichen geben, wenn Sie durchgefahren sind und alles wieder funktioniert, alles wieder frei ist, auf unserer 0800 80 80 110. Dankeschön.
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0: Mit Markus Poschlott. Grüße aus Magdeburg. Gleich mit Udo Lindenberg, aber vorher mit Cliff.

0: singt der Udo. In der ARD-Hitnacht, es ist 2.40 Uhr und Sie sind weiterhin gut auf den Beinen.
1: Hallo Markus, hier ist der Mario, beheimatet in Berlin, in Deutschland zu Hause. Ich grüße neben dem Kühlschrank sitzend, vor dem Bett kauernd und gleichzeitig aus dem Fenster schauend, nennt sich Bezeichnung LKW-Fahrer. LKW. Alle meine Kollegen der lenkenden Zunft und alle, die wach geblieben sind und heute Geburtstag auch haben. Und die ersten Gratulanten ihres Geburtstags sind. Ja. Danke für die tolle Musik. Und ganz besonderer Gruß geht an Thomas raus, der derzeit auf der A2 ums Nachhausefahren kämpft. Tschö,
0: tschö. Tschö, und Dankeschön für die Nachricht. Und wenn Sie auch noch eine Nachricht hinterlassen wollen, gerne doch 0800 80 80 100.

0: Ziel ist das mit Love's Divine. Das ist die ARD-Hitnacht. Es ist 2 Uhr und 52. Jetzt auf die Sekunde genau. So, wir kommen jetzt zu 1-2 Tippmusik, wie wir mal so schön sagen. Es gibt eine tanzbare Nummer aus dem Jahr 1985 von CC Catch. Und hinter CC Catch steckte Caroline Katharine Müller. Entdeckt natürlich von Dieter Bohlen, der hat das Ganze auch mitproduziert. Aber Caroline Katharine, also CC Catch, sie steckt dahinter und hat sich damals, wie das in den 80ern so oft typisch war, eben einen Künstlernamen gegeben. Eine, ja, muss man sagen, eines der bekanntesten Gesichter der Euro-Disco-Szene damals der 80er Jahre. Und CC Catch hat wirklich eine Menge Hits, aber der gehört mit zu den größten. Deswegen jetzt auch alle Zeit, dass der jetzt hier endlich mal läuft bei uns in der ARD-Hitnacht. CC Catch, I can lose my heart tonight. In diesem Sinne.
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1: Um 3 Uhr mit Milat Kupay. Der Innenausschuss des Bundestags hat sich in einer Sondersitzung mit dem tödlichen Anschlag beim Christopher Street Day in Berlin befasst. Bundesinnenminister Dobrindt sowie Vertreter der Sicherheitsbehörden informierten die Abgeordneten über den Stand der Ermittlungen. Aus der Nachrichtenredaktion Marei Beermann.
2: Der Fall beschäftigt die Politik auch deshalb, weil der spätere Attentäter den Sicherheitsbehörden bekannt war. Er galt als Gefährder. Außerdem hatte sich das gemeinsame Terrorabwehrzentrum mit ihm befasst. In der Sitzung ging es unter anderem um die Frage, warum der mutmaßliche Täter zuvor auf Beschluss eines Berliner Gerichts aus der Haft entlassen worden war. Alle 3 Oppositionsparteien, Linke, Grüne und AfD, kritisierten, dass viele Fragen nicht beantwortet wurden. Konkrete Beschlüsse gab es nicht.
1: Die EU-Staaten versprechen Konsequenzen aus den Geschehnissen in Ceuta. Sie haben sich auf eine Art Frühwarnsystem verständigt. Dazu gehört zum Beispiel, Social Media stärker zu beobachten, um offenbar organisierte Aktionen wie zuletzt rechtzeitig zu erkennen. Vergangene Woche waren nach spanischen Angaben mehr als 70.000 Menschen aus Marokko nach Ceuta gekommen. So gut wie alle sind mittlerweile wieder zurück. In ihrer Videokonferenz haben sich die EU-Staaten auch solidarisch mit Spanien gezeigt. Wegen der 4. Hitzewelle des Sommers hat Italien für alle 27 Großstädte des Landes die höchste Warnstufe ausgerufen. Laut Gesundheitsministerium signalisiert die Alarmstufe Rot einen potenziellen Gesundheitsnotstand und ein ernstes Risiko für die gesamte Bevölkerung. Die Temperaturen sind in einigen Regionen Italiens auf bis zu 40 Grad Celsius geklettert. Nachts wird es kaum kühler als 25 Grad. FIFA-Chef Infantino gerät nach seinem gescheiterten Investorenplänen offenbar intern unter Druck. Britische Medien berichten, Infantino habe wichtige Mitarbeiter heute zu einer Krisensitzung nach Marokko geladen. Worum es gehen soll, ist unklar. Aus der Sportredaktion Peter Schulz.
3: Infantino hatte zuletzt für eine Welle der Empörung in der Fußballwelt gesorgt, als geheime Pläne zum Verkauf von WM-Rechten an Investoren bekannt wurden. Auch wichtige Vertraute distanzierten sich in den vergangenen Tagen von Infantino, darunter FIFA-Generalsekretär Matthias Grafström und FIFA-Direktor Arsène Wenger. In Rabat ist der Hauptsitz der FIFA für Afrika. Dort findet im März 2027 der 77. FIFA-Kongress mit der wichtigen Präsidentenwahl statt. Marokko ist darüber hinaus Co-Gastgeber der WM 2030.
1: Das waren die Nachrichten. Und das Wetter in Deutschland. Am Tage zeitweise freundlich, gebietsweise Schauer und Gewitter, Höchstwerte 22 Grad auf den Nordseeinseln bis 35 Grad an der Donau und auch am Donnerstag 20 bis 32 Grad. Es ist 3.03 Uhr.
4: Und das ist der Verkehrsservice in der ARD Hitnacht. Mit der A30 Amsterdam Richtung Rheine zwischen Schüttorf Nord und Salzbergen bis um 5 noch gesperrt. Und die A61 Koblenz Richtung Ludwigshafen zwischen Laudert und Rheinböllen nach einem Unfall noch gesperrt. Gute Fahrt für Sie.
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4: Mit Markus Poschlott. Ich grüße Sie aus Magdeburg recht herzlich und habe hier eine gute Laune-Nummer für Sie. Von Hall and Oates. Die kommen jetzt hier mit ihrem Maneater. Und da ist es 3.03 Uhr.

0: viele Grüße auf die Autobahnen im Land. Das ist die ARD-Hitnacht. Wenn Sie gerade auch auf einer Autobahn schön unterwegs sind, vielleicht haben Sie auch eines von diesen neueren Autos, dass das Fernlicht selber regelt. Also wenn vor Ihnen alles frei ist, schaltet das Auto das Fernlicht an. Ist ein Auto vor Ihnen oder kommt Ihnen eins entgegen, dann schaltet das Auto das Fernlicht automatisch aus. Eigentlich eine praktische Funktion, aber auf der Autobahn für Lkw-Fahrer, die Ihnen quasi auf der anderen Spur entgegenkommen, ist das Ganze dann eher schwierig, sagt auch Andreas.
1: Wenn man hier im Lkw unterwegs ist, sitzt man ja auch noch ein bisschen höher. Und wenn so ein Fahrzeug auf der Gegenfahrbahn mit intelligenten Lichtsystemen einem entgegenkommt, blendet das ungemein. Ja, und viele Fahrer bemerken das nicht und könnten das ja theoretisch manuell ausschalten. Es wäre natürlich besser, wenn sie das tun würden auf der Autobahn.
0: Also, das Fernlicht kann die Lkw-Fahrer blenden. Also überprüfen Sie doch einfach mal Ihren Fernlichtassistenten, wenn es denn sowas gibt. Die Lkw-Fahrer unter Paragraph 1 der StVO. Die danken es Ihnen.
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Gleich ist es soweit. Ich spiele uns das einzige Vater-Tochter-Duett, das Platz 1 der US-Charts erreicht hat. Jetzt werden Sie sagen, ach klar, er kommt jetzt hier mit Nancy Sinatra und Frank Sinatra mit Something Stupid. Ja, und das stimmt auch. Der Song ist natürlich 1967 ein großer Hit gewesen, obwohl auch nur gecovert, also auch nicht von einem von den beiden. Originalversion stammt von C. Carson Parks, die Originalversion von Something Stupid. Naja, und manchmal ist es aber so, dass die Cover dann erfolgreicher werden. So war es auch mit Frank Sinatras Version. Und dann kam etliche Jahre später nochmal eine Version im November 2000 raus von Robbie Williams und Kylie Minogue. Und die hören wir jetzt auch. Und ja, die hat auch nochmal richtig Punkte gebracht. War auch in diesem Jahr, im Jahr 2000, so ein heimlicher Weihnachtssong, obwohl mit Weihnachten hat die Nummer ja eigentlich gar nichts zu tun. Robbie Williams, Kylie Minogue, das Cover des Covers. Hier ist Something Stupid.

0: Es ist 3.32 Uhr. Und damit Zeit für den Verkehrsservice in der ARD-Hitnacht. Die A30 Amsterdam Richtung Rheine zwischen Schüttorf Nord und Salzbergen bis 5 Uhr beidseitig gesperrt. Und die A61 Koblenz Richtung Ludwigshafen zwischen Laudert und Rheinböllen nach einem Unfall ebenfalls gesperrt. Ich wünsche da, wo es geht, eine gute Fahrt.
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0: Mit Markus Poschlott, ich grüße aus Magdeburg. Hallo.

0: können Sie den auch gerade sehen, den Sternenhimmel Hubert K. hier in Ihrer ARD-Hitnacht. Da ist es 3.40 Uhr. Guten Morgen.
1: Guten Morgen, ihr lieben Zuhörer und Zuhörerinnen. Ich bin der Dominik aus Kassel-Brauxel und wünsche euch alle eine gute Fahrt, dass ihr gut auf Arbeit ankommt, einen ruhigen Dienst und dass ihr wenig Stress habt. Danke für die tolle Musik, danke für die tolle Unterhaltung, danke für deinen Humor. Ach. Ich wünsche allen LKW-Fahrern, ob groß, ob klein, liebe Grüße. Passt auf euch auf, ihr werdet gebraucht. Und eine ruhige Nacht.
0: Jawohl, ihr werdet gebraucht. Macht schön sachte, nicht bloß auf den Straßen. Auch für alle, die jetzt unterwegs sind, für die jetzt der Dienst bald beginnt, die jetzt schon mit dem Schlappen bei diesen Temperaturen durchs Treppenhaus kommen. Das hört man jetzt hier. Diana Ross.

die Spice Girls mit Viva Forever. Es ist 10 Minuten vor 4, gleich wieder die Nachrichten, da werden wir wieder auf den neuesten Stand gebracht. Und bis dahin gibt's Musik unter anderem von Robin Gibb. Hier ist er mit Juliet. Das ist die ARD-Hitnacht.

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1: Um 4 Uhr mit Milat Kupay. FIFA-Präsident Infantino gerät wegen seines gescheiterten Investorendeals immer mehr unter Druck. Englische Medien berichten, er habe seine wichtigsten Mitarbeiter für heute zu einem Krisentreffen nach Marokko beordert. Aus der Nachrichtenredaktion Thomas Kuhlmann.
2: Bis vor kurzem wirkte es noch so, als sei für Infantino alles aufgegangen. Mega-WM, Milliardengewinn, über 200 Unterstützer für seine Wiederwahl. Doch sein schon zurückgezogener Plan, Teile der WM-Rechte zu verkaufen, hat ihn jetzt mehr als angreifbar gemacht. Bis in den späten Abend hat Infantino auf Social Media WM-Fotos und Briefe seiner Unterstützer gepostet. Vorher hatten sich auch Leute aus seinem engsten FIFA-Umfeld distanziert. In den obersten Gremien des Weltfußballverbandes sind die Funktionäre offenbar auch wütend, weil Infantino den Teilverkauf der Fußball-WM an Investoren aus dem Trump-Umfeld heimlich eingefädelt hatte.
1: Nach dem tödlichen Anschlag auf den Christopher Street Day in Berlin sind weiter viele Fragen offen. Bundesinnenminister Dobrindt und die deutschen Sicherheitsbehörden haben den Bundestag über den Stand der Ermittlungen informiert. Aus der Nachrichtenredaktion Marei Beermann.
3: Der Fall beschäftigt die Politik auch deshalb, weil der spätere Attentäter den Sicherheitsbehörden bekannt war. Er galt als Gefährder. Außerdem hatte sich das gemeinsame Terrorabwehrzentrum mit ihm befasst. In der Sitzung ging es unter anderem um die Frage, warum der mutmaßliche Täter zuvor auf Beschluss eines Berliner Gerichts aus der Haft entlassen worden war. Alle drei Oppositionsparteien, Linke, Grüne und AfD, kritisierten, dass viele Fragen nicht beantwortet wurden. Konkrete Beschlüsse gab es nicht.
1: Britische Sicherheitsforscher haben eine neue alarmierende Fähigkeit von künstlicher Intelligenz entdeckt. In einem Test versuchte ein KI-Modell nicht nur öffentlich zugängliche Software zu hacken, sondern auch einen Menschen per E-Mail zu manipulieren. Demnach erschuf das Modell der Firma Anthropic dafür Fake-Identitäten und versendete Phishing-Mails. Die Forscher entdeckten das erst im Nachhinein. Sie hatten zudem nicht erwartet, dass die KI sich gegen Menschen richten würde. Anthropic verwies darauf, dass dem Modell keine Einschränkungen zur Internetnutzung vorgegeben worden sei. Wegen der vierten Hitzewelle des Sommers hat Italien für alle 27 Großstädte des Landes die höchste Warnstufe ausgerufen. Laut Gesundheitsministerium signalisiert die Alarmstufe Rot einen potenziellen Gesundheitsnotstand und ein ernstes Risiko für die gesamte Bevölkerung. Die Temperaturen sind in einigen Regionen Italiens auf bis zu 40 Grad Celsius geklettert. Nachts wird es kaum kühler als 25 Grad. Das waren die Nachrichten. Und das Wetter in Deutschland, tagsüber viel Sonne, gebietsweise aber auch Schauer oder Gewitter, 22 Grad an der Nordsee bis 35 Grad an der Donau. Und auch am Donnerstag bis 32 Grad. Und die Zeit 4.03 Uhr.
4: Und das ist der Verkehrsservice in der ARD-Hitnacht. Mit einer Meldung von der A30 Amsterdam Richtung Rheine zwischen Schüttorf Nord und Salzbergen. Noch eine gute Stunde bis 5 Uhr. Die Vollsperrung beidseitig. Ich wünsche dir gute Fahrt.
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4: Mit Markus Poschlott. Ich grüße aus Magdeburg ins ganze Land.

0: Das fragen Snow Patrol und die Antwort ist ja. Das ist die ARD Hitnacht, 4.11 Uhr und lieben Dank, dass Sie sich so fleißig an dieser Sendung beteiligen, denn Sie haben mir heute sehr geholfen in dieser Nacht, denn ich habe vorhin Quatsch erzählt und ich habe währenddessen ich geredet habe, gemerkt habe, halt, hier stimmt irgendwas nicht, irgendwas ist gerade falsch, ich wusste aber nicht was, aber Gott sei Dank. Sie sind die Schlauen, Sie haben das ganz genau mitbekommen und mir auch geschrieben, Sören zum Beispiel, lieben Dank an diese Mail. Ich habe vorhin zu Something Stupid, zu dem Song moderiert, erzählt, ne? Frank Sinatra und Tochter und so weiter und 2000 und den Song haben wir vorhin gespielt, Robbie Williams und was habe ich gesagt? Kylie Minogue. Und dabei habe ich schon gedacht, was stimmt hier nicht, irgendwas ist falsch. Es ist natürlich Nicole Kidman. Das hat Sören mir nochmal geschrieben, ist jetzt in meinem Kopf abgespeichert. Es steht bei mir übrigens natürlich auch auf dem Monitor, aber wenn es einmal im Kopf falsch ist, dann ist es irgendwo irgendeine Synapse falsch abgespeichert. Also, Robbie Williams gemeinsam mit Nicole Kidman. Danke, dass Sie das nochmal so nett korrigiert haben. Und wenn Sie auch schreiben wollen, können Sie das gerne machen. Ja, die Sendung hier auch per Mail erreichbar, ard-hitnacht@mdr.de oder natürlich seit gestern auch telefonisch. Können uns auch anrufen und uns eine Nachricht hinterlassen auf unserem AB. Kostenfreie Nummer 0800 80 80 110. Bin gespannt, ob jetzt ein paar Leute, die gerade munter werden, die jetzt gerade aufstehen, ob die schon es schaffen, ein Telefon zu bedienen. 0800 80 80 110.
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0: Das hier ist Lee and Rhymes mit How Do I Live. Und damit ist es 4.12 Uhr.

You Can Call Me L. Paul Simon in der ARD Hitnacht. Es ist 4.23 Uhr unserer Zeit. Ich weiß jetzt nicht, wie spät es in Melbourne ist, aber Nele schreibt uns gerade, da ist schon fast Lunchtime, also Mittagszeit. Deswegen gehen mal viele Grüße nach Australien. Auch da wird die ARD Hitnacht gehört. Freut uns sehr. Wir schicken viele Grüße rüber nach Down Under und hören Anymotion. Die kommen allerdings aus Amerika. Mit iEngineer und Marcone auch danach, den schaffen wir noch.

4:29 Uhr. Achtung, es gibt einen Falschfahrer in Hannover auf der B3 auf dem Messeschnellweg zwischen Missburg und Mittelfeld. Da kommt Ihnen der Falschfahrer entgegen. Bitte fahren Sie äußerst rechts und überholen Sie nicht. Nochmal auf der B3 Hannover Messeschnellweg, Falschfahrer zwischen Missburg und Mittelfeld. Bitte rechts fahren, nicht überholen und das Radio anlassen. Wir melden, sobald die Gefahr vorüber ist.

0: Es ist kurz nach 4:30. Das ist der Verkehrsservice in der ARD Hitnacht. Achtung, der Falschfahrer ist weiterhin unterwegs in Hannover auf dem Messeschnellweg zwischen Missburg und Mittelfeld. Kommt Ihnen der Falschfahrer entgegen, bitte fahren Sie äußerst rechts, überholen Sie nicht und lassen Sie das Radio an. Wir melden, sobald die Gefahr vorüber ist, nochmal Falschfahrer in Hannover auf dem Messeschnellweg zwischen Missburg und Mittelfeld. Obacht bitte. Die A27 Walsrode Richtung Bremen ist im Bremer Kreuz nach einem Unfall gesperrt und die A30 Amsterdam Richtung Rheine zwischen Schüttorf Nord und Salzbergen bis um 5 noch eine gute halbe Stunde beidseitig gesperrt. Gibt eine Umleitung über Schüttorf, die A31 Salzbergen und Neumering, da kommen sie auch an. Ich wünsche eine gute Fahrt.
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0: Mit Markus Poschlott, ich grüße Sie aus Magdeburg. Guten Morgen.

0: Starke Nummer von Heinz-Rudolf Kunze. Wir sind wir. Und das hier in der ARD-Hitnacht. 4.40 Uhr ist es an diesem Mittwochmorgen, 5. August 2026. Happy Birthday an Helene Fischer, hat heute Geburtstag, wird 42 Jahre. Wir wünschen alles Gute. Und wenn ich heute so ein bisschen mal durch die Tagestermine hier gucke, dann sehe ich auch heute, was ist heute? Heute ist Arbeite wie ein Hund-Tag. Feiert angeblich irgendwie die harte Arbeit von Arbeitshunden, ne? Also die ist ja ganz wichtig, sind im Rettungsdienst, Blindenhunde und so weiter. Aber es leitet sich auch so ein bisschen von der Redewendung ab, wie ein Hund arbeiten. Das sagt man auch ab und zu. Ah, ich weiß nicht, ich halte es da einfach irgendwie lieber mal so ein bisschen wie der gute alte Reinhard May.
1: 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Ich läg faul auf meinem Kissen und sehe mir mitleidig zu, wie mich wilde Hektik packt zur Morgenstund. 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
0: Das ist genau der Plan.
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4.45 Uhr, hier kommt die Entwarnung, kein Falschfahrer mehr in Hannover unterwegs auf dem Messeschnellweg. Haben Sie wieder freie Fahrt, kein Falschfahrer mehr zwischen Miesburg und Mittelfeld. Ich wünsche Ihnen eine gute Fahrt.

0: ARD Hitnacht und es ist schön, dass alle hier am Start sind.
1: Hallo, hi, hier ist die Vera aus Castrop-Rauxel.
0: Guten Morgen.
1: Ich wünsche allen Hörern und Hörerinnen einen wunderschönen Tag und allen, die jetzt auf der Straße unterwegs sind, eine stressfreie und gute Fahrt.

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1: Um 5 Uhr mit Milat Kupay. FIFA-Präsident Infantino gerät wegen seines gescheiterten Investorendeals immer mehr unter Druck. Englische Medien berichten, er habe seine wichtigsten Mitarbeiter für heute zu einem Krisentreffen nach Marokko beordert. Aus der Nachrichtenredaktion Thomas Kuhlmann.
2: Bis vor kurzem wirkte es noch so, als sei für Infantino alles aufgegangen. Mega-WM, Milliardengewinn, über 200 Unterstützer für seine Wiederwahl. Doch sein schon zurückgezogener Plan, Teile der WM-Rechte zu verkaufen, hat ihn jetzt mehr als angreifbar gemacht. Bis in den späten Abend hat Infantino auf Social Media WM-Fotos und Briefe seiner Unterstützer gepostet. Vorher hatten sich auch Leute aus seinem engsten FIFA-Umfeld distanziert. In den obersten Gremien des Weltfußballverbandes sind die Funktionäre offenbar auch wütend, weil Infantino den Teilverkauf der Fußball-WM an Investoren aus dem Trump-Umfeld heimlich eingefädelt hatte.
1: Im Prozess gegen die rechtsextreme Terrorgruppe Letzte Verteidigungswelle will das Hanseatische Oberlandesgericht heute die Urteile sprechen. Angeklagt sind 8 zum Teil minderjährige mutmaßliche Neonazis. Der jüngste war bei den Taten erst 14 Jahre alt, der älteste 21. Aus Hamburg Elke Spanner.
3: Die Bundesanwaltschaft hat schwere Vorwürfe gegen die Jugendlichen und jungen Männer erhoben. Sie sollen Mitglieder einer terroristischen Vereinigung sein oder diese unterstützt haben. 4 von ihnen sind zudem wegen versuchten Mordes angeklagt, andere wegen Beihilfe dazu. Die Gruppe Letzte Verteidigungswelle hatte laut Anklage zum Ziel, das politische System in Deutschland zu stürzen. Die Bundesanwaltschaft hat den Angeklagten einen Brandanschlag auf ein Kulturzentrum in Brandenburg zugerechnet, außerdem einen versuchten Anschlag auf eine Flüchtlingsunterkunft in Thüringen. Die mutmaßlichen Neonazis sollen sich über Chatgruppen organisiert haben.
1: Der Hauptgeschäftsführer der Bundesvereinigung der Deutschen Arbeitgeberverbände, Kampeter, hat den Widerstand gegen die geplante Abschaffung der abschlagsfreien Frührente kritisiert. Dass zentrale Elemente des Rentenpakets schon wieder in Frage gestellt würden, bevor sie überhaupt umgesetzt seien, mache ihn fassungslos. Das sagte Kampeter der Bild-Zeitung. Zuletzt hatten vor allem die ostdeutschen Ministerpräsidenten von CDU und SPD gegen den Kernpunkt der geplanten Rentenreform mobil gemacht. Britische Sicherheitsforscher haben eine neue alarmierende Fähigkeit von künstlicher Intelligenz entdeckt. In einem Test versuchte ein KI-Modell nicht nur öffentlich zugängliche Software zu hacken, sondern auch einen Menschen per E-Mail zu manipulieren. Demnach erschuf das Modell der Firma Anthropic dafür Fake-Identitäten und versendete Phishing-Mails. Die Forscher entdeckten das erst im Nachhinein. Sie hatten zudem nicht erwartet, dass die KI sich gegen Menschen richten würde. Das waren die Nachrichten.
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5: Mit bereits 23 Grad in Bremen und Bremerhaven und 26 Grad in Achim und Eutin. Heute wechseln sich Sonnenschein und Wolken ab. Es bleibt weitgehend erstmal trocken. Ab dem Mittag kann es hier und da einzelne Schauer geben. Gewitter eher unwahrscheinlich. Die Luft ist weiterhin schwül, aber nicht mehr so heiß. Maximal werden es 25 Grad auf Langeoog, 27 Grad in Aurich und 29 Grad in Bremen.
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5: Da haben wir zwei Meldungen. Die A1 Bremen Richtung Hamburg. Im Bremer Kreuz ist die Überleitung zur A27 Richtung Bremerhaven wegen eines Feuerwehreinsatzes gesperrt. Und die B74 Stader Landstraße Stade Richtung Bremen ist zwischen Ortseingang und Neue Landstraße wegen eines defekten Schwertransportes gesperrt. Wir wünschen eine gute Fahrt.
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Der Bremen 1 Verkehrsservice mit einer Gefahrenmeldung. Vorsicht bitte auf der A27 Cuxhaven Richtung Bremerhaven. Zwischen Nordholz und Neuenwalde steht ein defektes Fahrzeug. Fahren Sie bitte vorsichtig. Wir wünschen eine gute Fahrt.

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7: Mit Sven Weingärtner, guten Morgen. Bundeswirtschaftsministerin Katharina Reiche rechnet mittelfristig mit sinkenden Strompreisen in Deutschland. In den 2030er Jahren werde es spürbare Entlastungen geben, sagte die CDU-Politikerin. Sie wies Kritik zurück, mit ihren Reformplänen werde die Energiewende ausgebremst. Das Kabinett hatte eine Reform des Erneuerbare-Energien-Gesetzes sowie ein Netzpaket auf den Weg gebracht. Die Serie von Enthüllungen über alarmierende Hackerfähigkeiten von KI-Modellen reißt nicht ab. Britische Sicherheitsforscher haben künstliche Intelligenz in einem Testlauf jetzt bei dem Versuch ertappt, in Eigeninitiative eine Schwachstelle in öffentlich zugängliche Software einzuschleusen. Dafür versuchte eine KI der Firma Anthropic sogar per E-Mail mit sogenanntem Phishing einen zuständigen Menschen zu manipulieren. In den vergangenen Wochen waren KI-Modelle ungeplant in die Computersysteme echter Unternehmen eingedrungen. Und jetzt weitere Nachrichten aus Bremen, Bremerhaven und Niedersachsen.
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7: Laut einem Gutachten im Auftrag des Bremer Wissenschaftsressorts ist die sogenannte Zivilklausel in Bremens Hochschulgesetz verfassungswidrig. Diese verpflichtet die Universität und Hochschulen in Bremen und Bremerhaven, dass deren Forschung, Lehre und Studium nur friedlichen Zwecken dienen darf. In dem Gutachten steht auch, dass heutzutage kaum noch zwischen ziviler und militärischer Forschung unterschieden werden kann, anders als früher. Das Amtsgericht Kloppenburg hat am Dienstag nach einem Jagdunfall den Jagdleiter wegen fahrlässiger Körperverletzung verurteilt. Ein Schuss aus seinem Schrotgewehr hatte eine 59-Jährige im Gesicht getroffen. Sie wurde laut Polizeibericht schwer verletzt und ist arbeitsunfähig geworden. Der 73-jährige Schütze erhielt 6 Monate Freiheitsstrafe auf Bewährung. In Bremerhaven verhandelt die Gewerkschaft Verdi heute weiter über die Löhne von tausenden Beschäftigten in den norddeutschen Seehäfen. Verdi fordert unter anderem 8,2% mehr Geld. Die Hafenbetriebe hatten in der ersten Verhandlungsrunde noch 5,3% mehr Lohn vorgeschlagen. Aus Sicht der Gewerkschaft reicht das nicht. Das waren die Nachrichten mit Sven Weingärtner.
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8: Huiuiui, das war eine Nacht. Heiß war's. Nee, tropisch.
9: Tropisch, ja. Richtig.
8: Haben wir gestern gelernt, wir sollen nicht davon sagen, reden, dass wir eine heiße Nacht hatten. Das könnte
9: zu falschen
8: in die Irre führen.
9: Genau.
8: Eine tropische Nacht hatten wir alle. Aktuell die Temperaturen immer noch recht erstaunlich für kurz nach 5:30. Wir sind bei knapp 20 Grad in Bremerhaven, Soheide und Hagen, 20 Grad in Bremen, Woltmarshausen und Kirchseelte und um die 20 Grad in Oldenburg und Conneforde. Es bleibt heute weiterhin sehr schwül bei bis zu 30 Grad in Bremen und umzu und bis zu 26 Grad in Bremerhaven und an der Küste. Dazu bekommen wir Sonne und mal lockere, mal kompakte Wolken im Wechsel. Spätestens ab dem Mittag können noch mal hier und da einzelne Schauer runterkommen. Meist bleibt es aber trocken, die Luft ist aber weiterhin schwül. Und da müssen wir irgendwie durch heute.
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9: Da war es 3 Minuten nach 5:30 A1 Bremen Richtung Hamburg. Im Bremer Kreuz ist die Überleitung zur A27 Richtung Bremerhaven wegen eines Feuerwehreinsatzes gesperrt. Und B74 Stader Landstraße, Stade Richtung Bremen. Zwischen dem Ortseingang und Neue Landstraße wegen eines defekten Schwertransportes dort gesperrt.
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8: Wir brauchen jetzt zum Wachwerden sowas langsam Wachwerdendes Musik. Und haben jetzt einen Song, das habe ich jetzt erst vor kurzem rausgefunden. Der ist geschrieben von Mark Knopfler von den Dire Straits und aufgenommen auch mit den Dire Straits. Tina Turner, Private Dancer, eigentlich also ein Dire Straits Song. Und da haben die gesagt, ja, irgendwie wäre das aber besser, wenn das eine Frau singt und haben das dann Tina Turner gegeben. Und
9: sehr
8: ist einer ihrer größten Hits.
9: Super Entscheidung.
8: Ein guter Song, um jetzt so langsam wach zu werden.
9: Und vor allem, wir lernen mal wieder, manchmal ist es auch ganz gut, einfach das den Frauen zu überlassen.
8: Das ist jetzt schon die frühe
9: Botschaft. Das ist jetzt meine Erkenntnis nach deiner wieder was gelernt. Guten Morgen.
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0: Der Mittwochmorgen. 5. August, schnell mal geguckt, wer heute Geburtstag hat, ne? Damit man es nicht vergisst, zu gratulieren. 5.42 Uhr haben wir's.
1: Jetzt ist uns natürlich beiden hier bewusst, dass diese Hitze ein großes Problem ist. Auch die Trockenheit ist ein Problem. Aber ich finde es dennoch spannend, diese täglichen Meldungen, was wieder entdeckt wurde, weil zu wenig Wasser in den Flüssen ist. Wir hatten letzte Woche die Mammutknochen. Klar hatten wir auch von oder nein noch so ein Schiffswrack, aber das hat in dem Sinne nicht viel mit der Trockenheit zu tun. Da wurden Offshore-Kabel verlegt, aber da tauchte auch ein 300 Jahre altes Schiffswrack auf. Diese Mammutknochen fand ich schon verrückt. Jetzt kommt ja die neue Meldung, dass in der Donau in Serbien jetzt Nazi-Schiffswracks aufgefunden worden.
0: Ja, die liegen da, sind selbst versenkt worden, kurz vor Kriegsende. Und das sieht schon sehr, beeindruckend aus. Stell dir mal, und die Leute laufen ja dahin. Also die gehen ja, die können ja quasi dann übers Wasser gehen.
1: Es ist soweit. Wir können übers Wasser
0: so
1: gehen.
0: Und sich diese Wracks angucken. Krass.
1: Ja, jetzt ist die Frage, was taucht als nächstes auf? Atlantis?
0: Wäre eine Idee.
1: Was, vielleicht das Bernsteinzimmer. Genau. Was sind noch so Sachen? Mein Haustürschlüssel, den ich vor 10 Jahren auf dem Bruxer Heiratsmarkt verloren habe.
0: Das Spiel der weiße Hai, was ich irgendwo hingelegt habe und nicht mehr wieder gefunden habe. So solche Sachen. Stimmt.
1: Wenn die alle jetzt wieder auftauchen würden, dann zumindest bin ich gespannt, was da jetzt die nächsten Tage noch auftaucht.
0: Was wäre dir denn wichtig, dass wieder auftaucht? Der Autoschlüssel, der Wohnungsschlüssel.
1: Der Hausschlüssel.
0: Sowas, oder?
1: Wenn der wieder auftaucht, würde ich mich freuen. Aber ich wüsste nicht, in welchem Fluss der liegen könnte. Aber irgendwo wird er plötzlich auftauchen. Oder jeden Tag was anderes.

0: Auch hier bin ich textlich sehr sicher. Von der Stimmlage vielleicht nicht?
1: Ich wollte gerade sagen, kannst ja mal versuchen um diese Uhrzeit.
0: Um 5:54 Uhr, ja, das wird doch schwierig. Du hast ja gestern erzählt von dem Peter Gabriel Sledgehammer Videoclip, dass du den noch so vor Augen hattest. War ja einer der großen Videoclips in den 80ern. Wir kommen jetzt zu einem anderen Song. Ebenfalls mit einem großen Videoclip. Take On Me von Aha. Erinnerst du dich noch dran?
1: Jo, ja, alles so dieses Gezeichnete, ne? So wie Bleistiftzeichnungen. Und Morten Harkett kam einem dann aus dem Fernseher entgegengesprungen, ja, als gezeichnete Figur. Nee, also sensationell, sensationell.
0: Das waren noch Videoclips.
1: Sagt ihr das?
0: Ja, so nämlich.
1: Das waren noch Videos.
0: Und das war noch Musik. Jetzt die 80er hier bei Bremen 1 mit Aha und Take On Me.

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1: Mit Sven Weingärtner. Guten Morgen. Deutsche Umwelthilfe verklagt Land Bremen. Künstliche Intelligenz schickt selbstständig Phishing-Mails an Menschen. Kloppenburger Gericht verurteilt Jäger zu Bewährungsstrafe. Das Wetter, Sonne und Wolken im Wechsel, meist trocken bei maximal 29 Grad. Die Deutsche Umwelthilfe verklagt den Bremer Senat, weil das Land nach Meinung des Vereins nicht genug für den Klimaschutz tut und sogar gesetzlich festgelegte Klimaziele nicht einhält. Die Umwelthilfe will die Klage heute beim Oberverwaltungsgericht Bremen einreichen. Einzelheiten aus der Regionalredaktion Buten und Binnen von Volkert Lenz.
2: Der Deutschen Umwelthilfe geht es vor allem darum, dass Bremen jetzt zügig einen Katalog mit konkreten Klimaschutzmaßnahmen vorlegt, um die selbstgesetzten Ziele doch noch zu erreichen. Demnach müsste Bremen seinen CO2-Ausstoß bis 2030 um 60% gegenüber 1990 verringern. Doch die Emissionen des Landes sinken zu langsam, so die Kritik. Die Umwelthilfe zitiert eine Studie im Auftrag des Bremer Senats, wonach eine CO2-Minderung um höchstens 45% bis 2030 wahrscheinlich ist. Nun soll der Senat zum Handeln gezwungen werden, kommentiert Bundesgeschäftsführer Jürgen Resch, warum die DUH nun Klage einreicht.
1: Die Enthüllungen über alarmierende Hackerfähigkeiten von künstlicher Intelligenz reißen nicht ab. Jetzt haben britische Sicherheitsforscher festgestellt, dass ein KI-Modell in Eigeninitiative Phishing-Mails versendet hat, um an sensible Daten zu kommen. Wie das herauskam, dazu aus der Nachrichtenredaktion Gabriele Intemann.
3: Die Forscher wollten herausfinden, wie gut bestimmte KI-Modelle inzwischen dabei sind, Softwareprogramme zu hacken. Im Rahmen des Tests sollte die KI eine Schwachstelle in öffentlich zugängliche Software einschleusen. Um die gestellte Aufgabe zu lösen, versuchte das KI-Modell der Firma Anthropic, den Experten zufolge per E-Mail einen zuständigen Menschen zu manipulieren. Dazu schuf es Fake-E-Mail-Adressen und verschickte Phishing-Mails, um an dessen Zugangsdaten zu kommen. Mehrere KI-Firmen mussten in den vergangenen Wochen bereits einräumen, dass ihre Modelle in Tests ungeplant in Computersysteme echter Unternehmen eingedrungen waren.
1: Bundeswirtschaftsministerin Katharina Reiche rechnet mittelfristig mit sinkenden Strompreisen in Deutschland. In den 2030er Jahren werde es spürbare Entlastungen geben, sagte die CDU-Politikerin. Sie wies Kritik zurück, mit ihren Reformplänen werde die Energiewende ausgebremst. Das Kabinett hatte eine Reform des Erneuerbare-Energien-Gesetzes sowie ein Netzpaket auf den Weg gebracht. Das Amtsgericht Kloppenburg hat einen Jagdleiter nach einem Jagdunfall wegen fahrlässiger Körperverletzung verurteilt. Ein Schuss aus einem Schrotgewehr hatte eine 59-Jährige laut Polizeibericht schwer verletzt. Mehr dazu von Kira Allenbach aus der Nachrichtenredaktion.
4: Die Beweislage ist offenbar eindeutig. Der Angeklagte war der Schütze. Die Freiheitsstrafe von 6 Monaten wegen fahrlässiger Körperverletzung wurde auf eine Bewährung von 3 Jahren ausgesetzt. Außerdem musste der 71-Jährige 3.000 Euro zahlen. Der Jäger hatte einen zuvor erlassenen Strafbefehl nicht akzeptiert. Darin wurde eine Bewährungsstrafe von 6 Monaten und eine Zahlung von 8.000 Euro festgesetzt. Vorausgesetzt, der Mann räumt sein Fehlverhalten ein und gesteht. Bei der Treibjagd Anfang Dezember 2024 in Hagebrügge im Landkreis Kloppenburg war eine Anwohnerin auf ihrem Grundstück von einer Schrotkugel im Gesicht getroffen worden.
1: In Bremerhaven verhandelt die Gewerkschaft Verdi heute weiter über die Löhne von tausenden Beschäftigten in den norddeutschen Seehäfen. Verdi fordert unter anderem 8,2% mehr Geld. Die Hafenbetriebe hatten in der ersten Verhandlungsrunde noch 5,3% mehr Lohn vorgeschlagen. Das waren die Nachrichten mit Sven Weingärtner.
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5: Und jetzt komme ich mit ganz erstaunlichen Zahlen um die Ecke, also nicht den Lottozahlen für heute Abend schon, aber mit den aktuellen Temperaturen. 22, 23 Grad in Bremen und Bremerhaven, Friseute auch 22, Bremervörde 22 Grad. Und das um kurz nach 6. Eine tropische Nacht liegt hinter uns und ein heißer Tag liegt vor uns. Höchstwerte heute wieder mal bis zu 30 Grad in Bremen und umzu. Bremerhaven und an der Küste auch bis zu 26 Grad. Es bleibt also schwül warm. Und ansonsten ja, sind ein paar Wolken unterwegs. Neben viel Sonnenschein kann es ganz vereinzelt auch mal kleinen Regenschauer geben. Meist bleibt es aber trocken.
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6: Und da war es 4:04 nach 6, A1 Bremen Richtung Hamburg. Im Bremer Kreuz ist die Überleitung zur A27 Richtung Bremerhaven wegen eines Feuerwehreinsatzes gesperrt. Und die B74 Stader Landstraße, Stade Richtung Bremen, ist zwischen Ortseingang und Neue Landstraße wegen eines defekten Schwertransportes gesperrt.
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5: Ja, vielleicht ging es Ihnen auch gerade so in den Nachrichten hier auf Bremen 1. Wir beide hier im Studio sind doch ein bisschen zusammengezuckt bei dieser erneuten Meldung, was die sogenannte künstliche Intelligenz da wieder so macht. Deshalb können wir Ihnen heute Morgen hier versprechen, hier sind heute echte Menschen und echte Musik.
6: Und echte Versprecher, wenn es heißt, die Traveling Wilburys sind gleich bei uns. Die Traveling Wilburys mit End of the Line, aber Susi Quattro, das geht besser auszusprechen.
5: Die Traveling Wilburys, die gibt es jetzt nämlich. Schönen Morgen.
6: Guten Morgen.
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0: Es soll ja viel mehr gelobt werden. Frau Kias.
1: Gelobt?
0: Gestart, oder? Es soll mehr gelobt werden. Um 6:12 möchte ich schon das erste Lob des Tages loswerden.
1: Muss ich mir aufschreiben.
0: Frau Kias, Sie haben sehr gut den Kalender hier im Studio bearbeitet. Heute der 5.8. Mittwoch und das bedeutet...
1: Noch eine Woche Schulferien.
0: Ja.
1: Und dann ist vorbei wieder mit den Sommerferien 2026. Viele von Ihnen waren vielleicht weg, waren im Urlaub und man kommt dann irgendwie zurück und alles ist irgendwie wieder so wie früher. Aber man muss sich vielleicht ab und zu auch mal vergewissern, worauf freue ich mich eigentlich, wenn ich nach Hause komme? Und gibt's da etwas? Und das haben wir Sie mal gefragt.
2: Das Bett, auf jeden Fall das Bett.
3: Eigenes Bett. Das ist schon eingelegen, da weiß man genau, man liegt drin und es gehört einem selbst.
4: Eigentlich meine ganze Kisten und so.
5: Also als ich letztes Mal im Urlaub war, habe ich mich eigentlich gefreut, dass es nicht mehr so viele Insekten hier gibt. Letztes Mal wurde ich zerstochen.
6: Ja, auf den schönen Garten. Wir haben so eine Mauer gesetzt mit dicken alten Steinen und jetzt ist sie so schön bewachsen und es ist so ein Schattenplatz unter einem großen Apfelbaum.
3: Auf meine Tochter.
7: Ich freue mich auf alltägliches Essen wie TK-Pizza und Schwarzbrot, was man ja im Urlaub nicht isst.
8: Deutsches Brot. Das, was man so von zu Hause kennt, das ist einfach mal schön.
9: Auf die Ruhe. Wir waren mit mehreren Leuten im kleinen Ferienhaus. Da konnte man sich nicht mal eben zurückziehen und zu Hause hat man dann halt wieder ein bisschen Ruhe.
10: Die eigene Toilette ist schöner, ne?
11: Dusche, das eigene Badezimmer, da fühlt man sich, glaube ich, am wohlsten.
0: Also da waren noch einige erstaunliche Sachen bei. Zum einen aus dem Urlaub zu kommen, zu sagen, ich freue mich endlich mal wieder auf eine schöne Tiefkühlpizza.
1: So, das ist so gut. Normal essen.
0: Die Enttäuschung, muss ich sagen, die Insekten, die gibt es hier auch. Ich habe gerade gestern, glaube ich, gefühlt in mehreren Wespennestern gesessen, soweit man draußen war. Und ansonsten, das Bett ist schön eingelegen. Das kann ich auch sehr gut nachvollziehen. Wir wollen von Ihnen wissen, worauf freuen Sie sich, wenn Sie jetzt wieder nach Hause gekommen sind? Vielleicht stellt man ja plötzlich fest, na hoppala, so schlecht ist es hier ja gar nicht. Und man sieht die Welt plötzlich mit anderen Augen. Also schreiben Sie uns gerne.
1: 0421 246 611, das ist unsere WhatsApp-Nummer und natürlich bremen1.de. Da finden Sie auch eine E-Mail-Adresse vielleicht. Freuen Sie sich ja darauf, dass Ihre Wohnung so schön sauber ist. Ich gehöre ja zu denjenigen, die vorm Urlaub immer noch mal gründlich sauber machen. Ich weiß, ist vielleicht ein bisschen bekloppt, aber dann freue ich mich halt, wenn alles sauber ist zu Hause.
0: Kommt drauf an, wie lange du weg bist. Vielleicht ist es wieder zugestaubt.
1: Staubt sich wieder von alleine ein.
0: Die Insekten, die die Welt übernehmen.
1: Ich muss nach Hause.

0: 6.21 Uhr ist es und das ist schon wirklich eine Wahnsinnsleistung. Wir denken jetzt mal kurz hier bei uns in Bremen an den Werdersee. Der ist inklusive der kleinen Weser 3,7 Meter lang. Zweieinhalb
1: Kilometer.
0: Mal. Was habe ich gesagt? Meter. Das wäre relativ klein. Also Kilometer ist der lang, genau. Und diese Strecke hin und zurück und nochmal die Hälfte hin ist gestern der Bremer Florian Wellbrock bei der Europameisterschaft in Paris geschwommen. 10 Kilometer Freiwasser und er hat Gold geholt und war, na klar, vollkommen erleichtert.
2: Also rein physisch hätte ich heute eigentlich nicht gewinnen dürfen. Ich glaube, das war eine mentale Meisterleistung. Also ich bin auch emotional ein bisschen mit dabei. Also es war nicht planbar heute.
1: Oh ja, das hört man auch ein bisschen seiner Stimme an. Sehr, sehr begeistert ist ja der Florian Wellbrock, der ja seine Wurzeln hier in Bremen hat. Sein Papa Bernd Wellbrock hat ja hier immer noch seinen Fahrradladen und der hat auch richtig mitgefiebert.
3: Ich sag mal, die ersten 1,5 Stunden habe ich ab und zu mal sporadisch reingeguckt auf den Livestream und die letzten 10 Minuten habe ich einfach nur noch vor dem Bildschirm gesessen und geguckt und mitgefiebert.
0: Tja, mitgefiebert und dann natürlich die Frage nach dem Rennen. Da war er wahrscheinlich einfach nur
3: stolz wie Bolle, hätte ich beinahe so gesagt, und erleichtert nach dem Saisonverlauf. Muss man einfach erleichtert sein. Und Flo hat ja selber gesagt, ein Platz unter den ersten 10 wäre schon gut. Und dass so ein Ergebnis dabei rauskommt, phänomenal.
1: Ja, wunderbar. Wir gratulieren also aufs Herzlichste Florian Wellbrock über 10 Kilometer Freiwasser in der Seine. EM-Gold hat er sich erschwommen. Und heute um 10 Uhr geht er nochmal wieder ins Wasser. Da gibt es dann die 5 Kilometer im Freiwasser.
0: Gucken, ob der Fahrradladen dann geöffnet hat.

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8: Mit Sven Weingärtner, guten Morgen. Die Deutsche Umwelthilfe verklagt den Bremer Senat. Der Grund, das Land tut aus Sicht der Umweltorganisation nicht genug für den Klimaschutz und hält sogar gesetzlich festgelegte Klimaziele nicht ein. Die Umwelthilfe will erreichen, dass Bremen jetzt zügig erklärt, welche konkreten Klimaschutzmaßnahmen es gibt, um die selbst gesetzten Ziele doch noch zu erreichen. Aktuell senken die CO2-Maßnahmen zu langsam. Es gibt eine weitere Enthüllung über alarmierende Hackerfähigkeiten von künstlicher Intelligenz. Britische Sicherheitsforscher haben ein KI-Modell in einem Testlauf jetzt bei dem Versuch ertappt, in Eigeninitiative eine Schwachstelle in öffentlich zugängliche Software einzuschleusen. Dafür versucht eine KI der Firma Anthropic per E-Mail mit sogenanntem Phishing einen zuständigen Menschen zu manipulieren. Und jetzt weitere Nachrichten aus Bremen, Bremerhaven und Niedersachsen.
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8: Laut einem Gutachten im Auftrag des Bremer Wissenschaftsressorts ist die sogenannte Zivilklausel in Bremens Hochschulgesetz verfassungswidrig. Diese verpflichtet die Universität und Hochschulen in Bremen und Bremerhaven, dass deren Forschung, Lehre und Studium nur friedlichen Zwecken dienen darf. In dem Gutachten steht auch, dass heutzutage kaum noch zwischen ziviler und militärischer Forschung unterschieden werden kann. Das Amtsgericht Kloppenburg hat einen Jagdleiter wegen fahrlässiger Körperverletzung verurteilt. Er erhielt eine Freiheitsstrafe auf Bewährung. Ein Schuss aus seinem Schrotgewehr hatte eine 59-Jährige vor mehr als 1,5 Jahren im Gesicht getroffen. Sie wurde laut Polizeibericht schwer verletzt und ist arbeitsunfähig geworden. In Bremerhaven verhandelt die Gewerkschaft Verdi heute weiter über die Löhne von tausenden Beschäftigten in den norddeutschen Seehäfen. Verdi fordert unter anderem 8,2% mehr Geld. Die Hafenbetriebe hatten in der ersten Verhandlungsrunde noch 5,3% mehr Lohn vorgeschlagen. Zu wenig aus Sicht der Gewerkschaft. Das waren die Nachrichten mit Sven Weingärtner.
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9: Heiß und schwül wird es heute wieder an diesem Mittwoch. Temperaturen bis zu 30 Grad in Bremen und umzu. 26 Grad an der Küste und Bremerhaven. Dazu ein paar Wolken, die man durchziehen. Natürlich ist es überwiegend sonnig, aber so ein paar Wolken sind dabei. Das bedeutet, ganz vereinzelt kann es auch mal einen Regenschauer geben. Meist bleibt es aber trocken. Schnell noch der Blick auf die aktuellen Temperaturen. Jetzt schon haben wir 21 Grad in Bremen, 22 in Bremerhaven, 20 in Bassum und 20 Grad auch in Schesel.
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10: 3 Minuten nach 6:30 Vorsicht bitte B72 Schneiderkrug Richtung Drantum. Zwischen Drantum und der Ortsumgehung Kloppenburg Ost B72 liegt ein Reifen. Dann A1 Bremen Richtung Hamburg im Bremer Kreuz ist die Überleitung zur A27 Richtung Bremerhaven immer noch wegen eines Feuerwehreinsatzes gesperrt.
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10: Tja, hinter uns liegt eine weitere tropische Nacht. Einige von Ihnen werden vielleicht auch ein bisschen komisch geschlafen haben, weil es irgendwie auch so warm ist. Wir hatten das Thema Hitzedoofheit, hatten wir ja schon mal. Mhm. Ich habe heute Morgen beim Start in diesen Tag irgendwie 10 Minuten verloren. Ich habe nichts anders gemacht, meiner Meinung nach, als sonst. Und trotzdem schaue ich irgendwann auf die Uhr und denke, hä? Wieso, wo sind die letzten 10 Minuten geblieben?
9: Du bist einfach viel langsamer.
10: Ich war langsamer geworden. Ich fühlte mich aber ein bisschen wie in der Matrix in so einem Riss. Zeitriss. Wo ist denn das geblieben?
9: Alles in Zeitlupe gemacht.
10: Ein Faultier.
9: Ja, die machen ja, man muss sich den Temperaturen anpassen heute. Wie das mit den Temperaturen weitergeht. Heute und vor allem auch die nächsten Tage, das klären wir in der nächsten Viertelstunde mit unserem Bremer 1 Wetterexperten. Vorher gute Musik. Rio Reiser mit König von Deutschland und Alanis Morissette mit Ironic.
10: Und das machen wir ganz langsam. Guten Morgen.
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1: Im Fischereihafen machen wir Urlaub, weil wir uns vor fast 20 Jahren da kennengelernt haben. Und jetzt kommen wir jedes Jahr einmal hierher und machen hier Urlaub.

0: Mittwochmorgen, Bremen 1, 6.41 Uhr und noch ist es draußen ja einigermaßen angenehm, aber man spürt schon, das wird wieder richtig heiß heute. Und da hoffen wir natürlich, dass Sie auch Ihre Trinkwasserflasche am Start haben, immer mit sich führen. Ich glaube, ich habe die kleinste Trinkwasserflasche aller Zeiten. Da passen 200 Milliliter rein.
1: Das bringt ja nichts.
0: Es ist aber nett für den kleinen Schluck zwischendurch. Ich meine, so im Winter mache ich dann was anderes rein, vielleicht einen kleinen Glühwein oder so. Aber jetzt muss man aber immer auf jeden Fall sein Wasser mit dabei haben. Manchmal wird es aber auch ein bisschen schwierig, weil man vielleicht kein Geschäft findet, kein Kleingeld auf Tasche hat, wie auch immer, oder kein Wasser kaufen möchte, eine leere Flasche dabei hat. Was dann?
1: In Bremen zum Beispiel gibt es mittlerweile 26 öffentliche Trinkwasserbrunnen in der ganzen Stadt verteilt. Die sind durchaus unscheinbar. Eine etwa 1,20 Meter hohe silberne Säule, da ist so ein Knopf bei und eine Düse, aus der dann das Trinkwasser raussprudelt, sodass man ohne Gefäß trinken kann. Also selbst du mit deinem Flachmann müsstest da nichts drunter halten oder auch eine Flasche oder einen Becher drunter halten kann. In Bremerhaven gibt es auch 3 solcher Trinkwasserbrunnen und sagen wir mal so, das ist bei diesen Temperaturen schon eine gute Sache.
2: Es war kühl, es war frisch, es war gut.
3: Mir schmeckt's gut und ich hatte es gerade gebraucht.
4: Sehr angenehm, dass man einfach so kostenlos, frei zugänglich sich mal eben Wasser holen konnte.
0: Ja, nun gibt's aber vielleicht manche, die sagen, ist das Ganze denn auch hygienisch? Wer weiß, wo das Wasser herkommt? Und da ist die Antwort der Stadt Bremen ganz klar, das ist hygienisch, das können Sie gut trinken. Und diese Brunnen werden im Übrigen auch regelmäßig überprüft und spülen sich sogar selbst. Alle 30 Minuten gibt's so eine Selbstspülautomatik und damit soll stehendes Wasser in der Leitung und mögliche Verunreinigungen also vermieden werden.
1: Ja, haben wir wieder was gelernt. Ja, wieder was gelernt und auf heute viel trinken, also Minimum 1,5 Liter Wasser. Ne? Also
0: ja,
1: und nicht einmal auf alles, auf einmal, sondern möglichst über den ganzen Tag verteilt. Und du mit deinem kleinen Flachmann, da gucke ich jetzt erstmal gleich rein, was da wirklich drin ist.
0: Ich sag Prost.

0: Atmen. Atmen an diesem frühen Morgen nach einer tropischen Nacht. Sehnen wir uns nach etwas Abkühlung. Ach, schauen wir mal, ob das wohl klappen kann.
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3: Und das besprechen wir, das Wetter, mit unserem Wetterexperten Tim Steger. Schönen guten Morgen.
4: Schönen guten Morgen, Olaf, Anja. Moin.
3: Du siehst, es ist ein bisschen schwierig gewesen nach dieser, du hast uns ja den Zahn gezogen, dass wir keine heiße Nacht hatten, sondern eine tropische Nacht. Aber alle sind auch so ein bisschen angematscht von dem, was da letzte Nacht mit diesen Temperaturen passiert ist. Viele haben nicht so richtig schlafen können. Wie sieht denn der Tag heute aus? Gibt es ein bisschen Erfrischung? Auch nicht, ne?
4: Die Luft wird ein bisschen weniger schwül immerhin, aber in der Tat verbreitet Temperaturen über 20 Grad. In Hamburg gab es sogar 24 Grad, Allzeitrekord. Bremen meldete aber auch 21,2 Grad Tiefstwert. Das ist also auch extrem. Augustrekorde verbreitet gefallen. Jetzt geht es aber in Anführungszeichen nur bis auf etwa 30 Grad knapp nach oben im Lauf des Tages und es gibt viel Sonne, es bleibt trocken. Ganz vereinzelt kann sich ein Schauer bilden, aber das ist wirklich eine Ausnahme, denn hinter dieser Kaltfront des Tiefs Justine fließt ein bisschen trockenere Luft ein. Es ist zwar sommerlich, aber insgesamt nicht mehr so drückend schwül. Das ist auch der Trend für die nächsten Tage. Die Schwüle wird ausgeräumt. Aber wie gesagt, heute Morgen ist es noch extrem.
0: Aber der Trend der nächsten Tage sagt uns dann angenehmes Sommerwetter?
4: Ganz richtig. Temperaturen unter 30 Grad, wahrscheinlich sogar morgens so nur um 25, 26. Am Sonntag geht es wieder schon ein bisschen nach oben, so ein bisschen auf und ab. Aber wir bleiben unter 30 und gefühlt auch deutlich niedriger, weil eben die Luftfeuchte dann erstmal passé ist. Und einzelne Schauer gibt es auch, aber nur hier und da mal. Insgesamt bleibt es weitestgehend trocken und sehr freundlich.
3: Und wir merken, es hat sich auch ein bisschen was verändert, wenn du sagst, heute nur noch 30 Grad.
4: Das war früher. Alles relativ.
3: Heute nur noch 30 Grad.

0: Der Bremer-Verkehrsservice aktuell. Vorsicht bitte. B51 Brinkum Richtung Diepholz. Zwischen Bassum und B61 eine ungesicherte Unfallstelle. Es liegen Fahrzeugteile auf der Fahrbahn. Achtung also bitte. B51 Brinkum Richtung Diepholz. Zwischen Bassum und der B61 eine ungesicherte Unfallstelle. Und dort liegen Fahrzeugteile auf der Fahrbahn.
1: Es klingt ein bisschen wie der Beginn eines Science-Fiction-Thrillers. Und zwar der Part, wo so ein bisschen gruselige, dunkle Musik drunter liegt. Künstliche Intelligenz, die bei Testläufen ungeplant Zugang auf fremde Computersysteme sich verschafft.
0: Ja, und das ist noch nicht alles. Ein KI-Modell hat wohl jetzt anscheinend versucht, Menschen per E-Mail zu manipulieren. Was da genau passiert ist, dazu gleich mehr in der Rundschau hier um 7 mit Laura Knepper bei Bremen 1.
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1: Mit Laura Knepper. Guten Morgen. Scharfe Kritik. Arbeitgeber reagieren entsetzt auf den Widerstand gegen das geplante Ende der Rente mit 63. Nächster Alarm. Künstliche Intelligenz hat Menschen Phishing-Mails geschickt. Wegen Klimaschutz. Deutsche Umwelthilfe verklagt den Bremer Senat. Das Wetter erst Sonne, später einzelne Schauer bei maximal 25 bis 30 Grad. Die Rente mit 63 bzw. deren geplantes Aus sorgt weiter für Diskussionen. Jetzt warnen die Arbeitgeber davor, die abschlagsfreie Frührente beizubehalten. Der Hauptgeschäftsführer der Bundesvereinigung der Arbeitgeberverbände, Steffen Kampeter, sagte der Bild-Zeitung, so werde die gesetzliche Rente unfinanzierbar. Was Kampeter genau kritisiert, dazu aus der Nachrichtenredaktion Gabriele Intemann.
2: Fassungslos angesichts der aktuellen Rentendiskussion zeigt sich der Hauptgeschäftsführer der Bundesvereinigung der Deutschen Arbeitgeberverbände, Steffen Kampeter. Für ihn sind die geplanten Reformen notwendig, um Arbeitsplätze in Deutschland zu halten und die Wettbewerbsfähigkeit zu sichern. Kampeter argumentiert, wer jetzt an der Rente mit 63 festhält, ignoriere den Fachkräftemangel, den demografischen Wandel und die wirtschaftliche Lage. Das geplante Rentenpaket ist in seinen Augen die vielleicht letzte Chance, die Rente an den demografischen Wandel anzupassen. Der Arbeitgebervertreter warnt davor, dass die gesetzliche Rente sonst dauerhaft unfinanzierbar wird. Zuletzt hatten 5 ostdeutsche Ministerpräsidenten von CDU und SPD gegen den Kernpunkt der geplanten Rentenreform mobil gemacht. Auch Bremens Bürgermeister Andreas Bovenschulte und die saarländische Ministerpräsidentin Anke Rehlinger hatten sich dagegen ausgesprochen, die abschlagsfreie Rente für langjährig Versicherte abzuschaffen.
1: Auch heute Nacht hat es in der russischen und der ukrainischen Hauptstadt Kiew wieder Explosionen gegeben. Bei den russischen Angriffen sind nach Angaben des Rettungsdienstes 14 Menschen getötet und Dutzend weitere verletzt worden. Laut Militärverwaltung wurden Wohnhäuser und Lagerhallen beschädigt. Durch die Angriffe seien in 4 Stadtbezirken der Hauptstadt Brände ausgebrochen. Die Ukraine und Russland haben in den vergangenen Wochen ihre Angriffe mit weitreichenden Waffen auf das jeweils andere Land verstärkt. Laut einer AFP-Analyse hat Russland dabei den Einsatz von Raketen im Juli mehr als verdoppelt. In letzter Zeit haben die Meldungen über alarmierende Hackerfähigkeiten von künstlicher Intelligenz zugenommen. Jetzt haben britische Sicherheitsfachleute festgestellt, dass das Modell der KI-Firma Anthropic nicht nur versucht hat, öffentlich zugängliche Software zu hacken, sondern auch einen zuständigen Menschen per E-Mail zu manipulieren. Aus der Nachrichtenredaktion hat Georg Wolf die Einzelheiten.
3: Das KI-Modell der Firma Anthropic legte sich in dem Test eine falsche Identität an. Laut den Forschern versuchte es dann, Programmcode mit einer absichtlichen Schwachstelle unterzubringen und die zuständigen Betreuer mit Phishing-Mails zu täuschen. Als der Versuch aufflog, stellte die KI es als Versehen dar. Die britischen KI-Sicherheitsforscher wurden laut eigener Aussage überrascht. Sie hatten nicht vorhergesehen, dass die KI den Internetzugang für Aktivitäten gegen Menschen nutzen würde. Anthropic verweist darauf, dass dem Modell im Test keine Einschränkungen vorgegeben worden seien.
1: Sie hatte es angekündigt, jetzt macht sie ihre Drohung wahr. Die Deutsche Umwelthilfe verklagt den Bremer Senat, weil das Land nach Meinung des Vereins nicht genug für den Klimaschutz tut und sogar gesetzlich festgelegte Klimaziele nicht einhält. Die Umwelthilfe will die Klage heute beim Oberverwaltungsgericht Bremen einreichen, berichtet aus der Regionalredaktion Buten und Binnen Volkert Lenz.
4: Der Deutschen Umwelthilfe geht es vor allem darum, dass Bremen jetzt zügig einen Katalog mit konkreten Klimaschutzmaßnahmen vorlegt, um die selbstgesetzten Ziele doch noch zu erreichen. Demnach müsste Bremen seinen CO2-Ausstoß bis 2030 um 60% gegenüber 1990 verringern. Doch die Emissionen des Landes sinken zu langsam, so die Kritik. Die Umwelthilfe zitiert eine Studie im Auftrag des Bremer Senats, wonach eine CO2-Minderung um höchstens 45% bis 2030 wahrscheinlich ist. Nun soll der Senat zum Handeln gezwungen werden, kommentiert Bundesgeschäftsführer Jürgen Resch, warum die DUH nun Klage einreicht. Bremen ist nicht das erste Land, in dem die Umwelthilfe mit einem Prozess auf Einhaltung der Klimaschutzgesetze drängt. Sie hat das unter anderem auch schon in Bayern, Baden-Württemberg und Berlin getan.
1: Das Amtsgericht Kloppenburg hat einen Jäger wegen fahrlässiger Körperverletzung verurteilt. Ein Schuss aus seinem Schrotgewehr hatte eine 59-Jährige in ihrem eigenen Garten im Gesicht getroffen. Mehr von Kira Allenbach.
5: Die Beweislage ist offenbar eindeutig. Der Angeklagte war der Schütze. Die Freiheitsstrafe von 6 Monaten wegen fahrlässiger Körperverletzung wurde auf eine Bewährung von 3 Jahren ausgesetzt. Außerdem musste der 71-Jährige 3.000 Euro zahlen. Bei der Treibjagd Anfang Dezember 2024 in Hagebrügge im Landkreis Cloppenburg war eine Anwohnerin auf ihrem Grundstück von einer Schrotkugel im Gesicht getroffen worden. Das Schrotkorn musste damals operativ entfernt werden. Lange Zeit stand nicht fest, wer der Schütze war. Erst nach 2 Monaten geriet der Täter ins Visier der Behörden.
1: Und jetzt weitere Nachrichten aus Bremen, Bremerhaven und Niedersachsen von Sven Weingärtner.
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6: Die Autobahn 281 ist wieder komplett befahrbar. Nach Angaben der Autobahn GmbH wurden die Bauarbeiten in der Neustadt beendet und alle Absperrungen abgebaut. Damit sind jetzt die Autobahn sowie alle Auf- und Ausfahrten wieder frei. In den Herbstferien soll der Rest der Fahrbahn erneuert werden. Laut Autobahngesellschaft wird dann zwischen der Anschlussstelle Neustädter Häfen und der Neuenlander Straße gearbeitet. In Bremerhaven verhandelt die Gewerkschaft Verdi heute weiter über die Löhne von tausenden Beschäftigten in den norddeutschen Seehäfen. Verdi fordert unter anderem 8,2% mehr Geld. Die Hafenbetriebe hatten in der ersten Verhandlungsrunde 5,3% mehr Lohn vorgeschlagen. Aus Sicht der Gewerkschaft reicht das nicht aus. Wenn es kein besseres Angebot gibt, seien die Beschäftigten bereit zu streiken. In Bremen und Bremerhaven werden die Blutspendekonserven knapp. Das hat jetzt das Deutsche Rote Kreuz mitgeteilt. Der aktuelle Bestand liege bei 8.000, 2.000 weniger als vorgesehen. In den heißen Tagen im Juni und Juli hätten in Bremen und Bremerhaven auch deutlich weniger Menschen Blut gespendet als im letzten Jahr. Auch Niedersachsen steuert auf einen Engpass bei den Blutspendekonserven zu.
1: Damit sind wir beim Sport in der Rundschau mit Klaus Wilkens. FIFA-Präsident Gianni Infantino hat heute zu einer Krisensitzung nach Marokko geladen.
7: Ja, der Druck auf Infantino hat in der vergangenen Woche ja rapide zugenommen, nachdem sein Investorendeal gescheitert ist. Selbst enge Berater haben Kritik an ihrem Chef geäußert. Nun also diese Krisensitzung in Marokko. Nach Medienberichten sollen hochrangige Mitarbeiter der FIFA dort erscheinen. Noch ist allerdings völlig unklar, was Infantino dort besprechen will. Für Schwimmer Florian Wellbrock geht es bei der Europameisterschaft in Paris Schlag auf Schlag. Nachdem der Bremer gestern die Goldmedaille über die 10 Kilometer gewann, muss er bereits heute wieder ran. Die 5 Kilometer stehen auf dem Programm. Für ihn und seinen Teamkollegen Oliver Klemet. Christina Graf.
8: Gestern noch 1 Stunde und 55 Minuten in der Seine in hohem Tempo geschwommen, eine Gold- und eine Bronzemedaille gewonnen und heute geht es schon wieder für die deutschen Schwimmer in den Pariser Fluss. Die 5 Kilometer im Freiwasser warten auf Oliver Klemet und Europameister Florian Wellbrock. Dafür ist körperliche Höchstleistung gefordert und auch mentale Stärke. Die hat Florian Wellbrock gestern über die 10 Kilometer ganz besonders gezeigt. Eine taktische und mentale Meisterleistung war dafür nötig, denn seine Physis ist alles andere als perfekt. Die Saison selber ist für den neunfachen Weltmeister nämlich gar nicht gut gelaufen. Zu oft war er krank.
7: Ja, dennoch gab es ja Gold über die 10 Kilometer. Mal sehen, was heute über die Hälfte der Distanz drin ist. Gestartet wird um 10 Uhr.
1: So viel zum Sport und das war auch die Rundschau mit Laura Knepper.
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9: Ja, das ist immer auch der einzige Sport, den wir heute machen sollten, nämlich den Zuhören. Ansonsten ist mit Sport heute schwierig. Temperaturen wieder bis zu 30 Grad in Bremen und umzu an der Küste Bremerhaven auch so bis zu 26 Grad. Also weiterhin sommerlich heiß. Aktuell sind wir bei 21 Grad schon in Bremen, 22 in Bremerhaven, 20 in Ottersberg und 21 in Nordenham. Was bekommen wir neben viel Sonne noch? Ein paar kleinere Wölkchen und ganz, ganz vereinzelt kann es auch mal gegen Mittag so einen kleinen Schauer geben. Meist bleibt es aber trocken.
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10: Und da haben wir es 7:08 A1 Bremen Richtung Hamburg. Im Bremer Kreuz ist die Überleitung zur A27 Richtung Bremerhaven wegen Reinigungsarbeiten noch bis ca. 12 Uhr gesperrt. Und Kreis Diepholz. Die Kreisstraße zwischen Brello und Borwede ist nach einem Unfall in beiden Richtungen gesperrt.
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9: Und wir haben hier was für Sie. Und zwar genau das Utensil, das Sie brauchen nach dieser heißen tropischen Nacht, nämlich einem Bremen 1 Becherwisser-Quiz Kaffeebecher. Kaffee heute eine ganz wichtige Sache.
10: Richtig. Und damit Sie den auch bekommen, dürfen Sie vorher aber erst einmal anrufen. 0421 246 611. Das ist unsere Telefonnummer. Und dann mit uns spielen das Becherwisser-Quiz. 10 Fragen haben wir wie immer für Sie vorbereitet. 5 davon in einer Minute richtig beantworten. Und dann gehört der Becher Ihnen.
9: Und wir machen das heute, glaube ich, auch mal so ein bisschen... Ja, entspannter, ne?
10: Ja, gar
9: nicht. Das ist ja so, das ist ja. Bei der Hitze haben alle nicht so gut geschlafen, deshalb. Wir schaffen es gemeinsam. Sie rufen jetzt erstmal an 0421 246 611.
10: Guten Morgen.
9: Moin.
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2: Und am Telefon ist Paul aus Bremen-Horn. Schönen guten Morgen, moin.
3: Moin, hi ihr zwei.
2: Wie sieht euer Morgen so aus? Noch alles ganz entspannt im Sommerferienmodus oder schon große Hektik?
3: Nee, wir sind in Kita-Ferien, genau. Und meine Frau Anna hat jetzt gerade die Vorbereitung unserer Tochter Emma übernommen. Die sind jetzt gerade im Bad.
0: Die sind im Bad, okay.
3: Zähne putzen.
2: Aber die wissen schon, dass du jetzt im Radio bist.
3: Ich hoffe, das Radio läuft. Ich kann es nicht mehr hören. Ich bin in einen anderen Raum gegangen.
0: Das ist gut. Und die Oma und Opa sind wohl auch da, hast du uns im Vorgespräch verraten. Sind die immer in greifbarer Nähe, die Oma und Opa, oder müssen die von auswärts anreisen?
3: Nee, die müssen ein bisschen von auswärts anreisen aus Bielefeld. Also es ist nicht die Welt. Es sind zwei Stunden. Die sind ein paar Tage hier. Das hilft uns sehr. Und die Kleinen.
0: Und das wollte ich gerade sagen. Da können wir mal eben so eine Lobeshymne abfeiern auf alle Omas und Opas.
3: Sehr gerne,
0: die
3: sind
0: da, oder? Und ohne die wäre doch so manches nicht möglich.
3: Das wäre wirklich sehr viel anstrengender. Die hatten uns in diesen Tagen echt sehr den Rücken frei. Und ja, genau. Genießen auch Ausflüge mit der Kleinen. Gestern waren sie am Roland und genau, die wichtigen Dinge in Bremen werden dann auch gezeigt.
0: Sehr gut.
2: Und wir wissen wieder, Bielefeld gibt es also tatsächlich. Dafür müsstest du eigentlich schon den ersten Punkt kriegen. Aber wir haben noch 10 weitere Fragen für dich. 5 davon richtig beantworten und der Bremen 1 Becherwisser-Quiz Kaffeebecher gehört dir. Bist du bereit?
3: Ja, klar.
0: Alles klar. Geht los.
2: Wie wird eine Nacht bezeichnet, bei der die Lufttemperatur nicht unter 20 Grad sinkt? Tropennacht, hat er schon gesagt. Genau, denn der Bremer Florian Wellbrock hat gestern in Paris EM-Gold geholt. In welcher Sportart?
3: Langstreckenschwimmen.
2: Welcher Fluss fließt denn durch Paris?
3: Die Seine.
2: Wie viele Wochen dauern die Sommerferien noch bei uns in Bremen und Niedersachsen?
3: Wie lange sie noch dauern?
2: Ja.
3: Eine.
2: Der noch FIFA-Präsident hat heute zu einer Krisensitzung in Marokko eingeladen. Wie heißt er denn eigentlich? Gianni?
3: Infantino.
2: Helene Fischer feiert heute ihren 42. Geburtstag. Geboren wurde sie in Russland, Deutschland oder Dänemark?
3: Ich glaube in Russland.
2: Wie heißt Wasser als chemische Formel?
3: H2O.
2: Heute soll eine ausgebrannte SpaceX-Raketenstufe auf welchem für uns in der Nacht sichtbarem Himmelskörper landen?
3: Den Mond.
2: Wie weit ist der Mond von der Erde entfernt? Etwa 36.000 Kilometer, 360.000 Kilometer oder 3,6 Millionen Kilometer?
3: 3,6 Millionen?
0: Nein.
2: Bei Schätzfragen würde ich immer sagen, das in der Mitte.
0: Das macht aber gar nichts, Paul. Das waren 8 richtige Antworten und vorher, da müssen wir also schön. Gar nicht so, yes, sagt er so, da kommt die Sportlerseele so ein bisschen durch. Yes, gewonnen.
3: Ja.
0: Also der Becherwisser-Quiz-Kaffeebecher geht auf jeden Fall nach Horn und dann grüßen wir dich und deine kleine Muckelfamilie aufs Herzlichste. Danke fürs Mitmachen.
3: Cool, vielen Dank euch beiden. Ciao.
0: Tschüss.
2: Viel Spaß. Tschüss.
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0: Mittwochmorgen, 7.24 Uhr und in etwas mehr als einer Stunde schauen Astronomen weltweit in den Himmel in Richtung Mond, denn dort soll sich um diese Uhrzeit dann etwas bisher erst einmalig vorgekommenes abspielen. Ein Teil einer alten SpaceX-Rakete soll auf den Mond aufprallen.
1: Ups, ja, aber da müssen wir mal gucken, was das jetzt eigentlich wieder für uns bedeutet. Wir haben mal kurz ganz paar Fakten für Sie, damit Sie Bescheid wissen, was da auf uns zukommt. Der Kollege René Bucken hat die für uns.
2: Der Aufprall dürfte einen Krater von 20 bis 30 Metern Durchmesser reißen. Von der Erde aus kaum zu sehen. Der Zusammenprall zeigt aber auch ein Problem. Allein um die Erde kreisen nach Zahlen der Europäischen Weltraumorganisation rund 2000 ausgediente Raketenstufen. Wie man sie im Raum zwischen Erde und Mond entsorgt, ist dagegen offen. SpaceX sagt, man suche gemeinsam mit der NASA noch nach dem besten Weg. Auch, weil dort im kommenden Jahrzehnt eine Mondbasis entstehen soll.
0: Also das, was da aufprallt auf dem Mond, kommt von einer Rakete, die im Januar 2025 ins All geschossen wurde. Und das dümpelt da jetzt als Weltraumschrott so ein bisschen vor sich hin und tendelt jetzt in Richtung Mond und soll dort um 8.35 Uhr aufprallen. Und in einem Science-Fiction-Roman würde das dann bedeuten, der Mond würde aus der Umlaufbahn geschleudert.
1: Ja.
0: Es gibt kein Ebbe und Flut mehr.
1: Das ist
0: mehr.
1: Eine beruhigende Nachricht um 7.25 Uhr. Nein, es wird alles gut gehen. Wir gucken natürlich so ein bisschen dann nach oben. In der Stunde ist es soweit, was da genau passiert. Vielleicht können wir ja doch irgendwie was sehen. Und ansonsten können wir uns ja auch freuen, dass nicht nur in Bremen illegale Müllentsorgung ein Thema ist, sondern sogar im Weltall passiert das, dass da einfach Schrott so auf dem Mond entsorgt wird.

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1: Mit Sven Weingärtner, guten Morgen. Die sogenannte Rente mit 63 sorgt weiter für Diskussionen. Die Arbeitgeber zeigen sich fassungslos, dass ein Kernpunkt der Rentenreform schon vor der Umsetzung in Frage gestellt wird. Es geht dabei darum, die Frührente ohne Abschläge nach 45 Beitragsjahren abzuschaffen. In der Bild-Zeitung sagte der Hauptgeschäftsführer der Bundesvereinigung der Arbeitgeberverbände, Steffen Kampeter, so werde die gesetzliche Rente unfinanzierbar. Es gibt eine weitere Enthüllung über alarmierende Hackerfähigkeiten von künstlicher Intelligenz. Britische Sicherheitsforscher haben ein KI-Modell bei dem Versuch ertappt, in Eigeninitiative eine Schwachstelle in öffentlich zugängliche Software einzuschleusen. Dafür versuchte eine KI der Firma Anthropic per Phishing-Mail einen zuständigen Menschen zu manipulieren. Und jetzt weitere Nachrichten aus Bremen, Bremerhaven und Niedersachsen.
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1: Die deutsche Umwelthilfe verklagt den Bremer Senat. Der Grund: Das Land tut aus Sicht der Umweltorganisation nicht genug für den Klimaschutz. Die Umwelthilfe will erreichen, dass Bremen jetzt zügig konkrete Maßnahmen präsentiert, um die selbstgesetzten Klimaschutzziele doch noch zu erreichen. Das Amtsgericht Kloppenburg hat einen Jagdleiter wegen fahrlässiger Körperverletzung zu einer Freiheitsstrafe auf Bewährung verurteilt. Ein Schuss aus seinem Schrotgewehr hatte eine 59-Jährige im Gesicht getroffen. Sie wurde laut Polizeibericht schwer verletzt. In Bremerhaven verhandelt die Gewerkschaft Verdi heute weiter über die Löhne von tausenden Beschäftigten in den norddeutschen Seehäfen. Das bisherige Angebot der Hafenbetriebe reicht aus Sicht der Gewerkschaft nicht. Sie spricht deshalb schon von möglichen Streiks. Das waren die Nachrichten mit Sven Weingärtner.
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2: Sommerferien und die verdienen auch den Namen Sommerferien. Es ist hochsommerlich heute. Bis zu 30 Grad bekommen wir in Bremen und umzu. In Bremerhaven unter der Küste auch bis zu 26 Grad. Dazu ganz viel Sonnenschein, aber auch so ein paar Wolken, die durchziehen. Bedeutet, ganz vereinzelt kann es auch mal einen Regenschauer geben. Tatsächlich. Allerdings bleibt das eher die Ausnahme. Meist geht es trocken heute über die Bühne. Temperaturen aktuell schon bei 22 Grad in Bremerhaven, 21 in Bremen, 22 meldet genau. Narrenburg und in Frieseute sind wir auch bei 21 Grad.
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3: Und da haben wir es gleich. 8:02 A1 Osnabrück Richtung Bremen zwischen Bremen-Brinkum und Hemelingen. 3 Kilometer stockender Verkehr. Und A1 Bremen Richtung Hamburg. Im Bremer Kreuz ist die Überleitung zur A27 Richtung Bremerhaven wegen Reinigungsarbeiten noch bis ca. 12 Uhr gesperrt.
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3: Da habe ich mich ja jüngst gefreut, dass eine Moderatorin der BBC, die ich sehr mag, Fern Cotton, endlich das ausgesprochen hat in einem richtig großen Radiosender, was wir in den 90ern alle gedacht haben. Wir wollten die Frisur von Natalie Imbruglia. Natalie Imbruglia, Torn, hören wir gleich. Und wir wollten alle diese Haare haben. So ein Kurzhaarschnitt, aber so ein bisschen, wie soll ich sagen, elegant auch. Und sie hat in dem Interview erklärt, die Natalie Imbruglia, sie hatte ihr großes Vorbild Helena Christensen. Weißt du noch, wer das war?
2: Topmodel.
3: Topmodel. Das war noch die Zeit in den 90ern, da gab es noch richtige Topmodels. Helena Christensen, also unser aller Vorbild.
2: Aber jetzt muss ich mal, was hat euch denn gehindert, diese Frisur zu machen?
3: Die Haare?
2: Ja.
3: Die Friseurin? Nee, ich weiß nicht. Nee, also kann ja nicht jeder so hübsch sein wie Natalie Imbruglia.
2: Nein?
3: Nein.
2: Ach.
3: Nein.
2: Wirklich. Ich hätte gerne den 3-Tage-Bart von George Michael gehabt.
3: So.
2: Faith. Den gibt's jetzt.
3: Den kommen wir ja zusammen.
2: Den singenden 3-Tage-Bart.
3: Bitteschön.
2: Bitteschön.
3: George Michael und Natalie Imbruglia jetzt für uns. Guten Morgen.
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0: Boah, was warm. Ich glaube, das werden wir an diesem Mittwoch hier in Bremen, Bremerhaven, Oldenburg, wo auch immer Sie sind, wieder des Öfteren hören. Denn heute wird es nochmal wieder richtig heiß und schwül, bis zu 30 Grad. Und da ist natürlich das Wichtigste trinken, trinken, trinken. Vor allem, wenn man auch irgendwo unterwegs ist, in der Stadt zum Beispiel.
1: Ja, und da haben wir ja Ihnen vorhin schon gesagt, dass es in Bremen und Bremerhaven ja zahlreiche kostenlose Trinkwasserspender gibt. Aber es gibt auch Orte, an denen Sie zum Beispiel Ihre Flasche einfach auffüllen können. Und wo das bei uns in Bremen der Fall ist, das weiß unser Reporter Till Kohlwiss, und der ist nämlich mit seiner Wasserflasche für uns einfach mal losgezogen zum Praxistest.
2: Und da habe ich hier in Bremen-Arsten einen Friseursalon entdeckt und im Schaufenster klebt ein Schild Refill Station, kostenfrei Trinkwasser, in der Mitte ein großer blauer Wassertropfen. Wenn ich jetzt gerade auf meine Flasche gucke, die ist leer, kostenfrei Trinkwasser, da klingel ich doch mal. Moin!
3: Moin!
2: Hier gibt's kostenfrei Trinkwasser?
3: Richtig!
2: Wer bist du und was ist das für eine Aktion?
3: Ich bin Concertina Michaelis, ich bin Lockenfriseur in Arsten und die Aktion ist ganz einfach. Wenn du frisches Wasser möchtest, brauchst du bei mir einfach nur klingeln.
2: Großartig, hier rechts der kleine Friseursalon. Hier kann man sich die Haare schneiden lassen, aber natürlich auch waschen lassen. Und das Wasser, wo würde ich das jetzt bekommen?
3: Du folgst mir einfach quasi ins Bad.
2: Und wie läuft das jetzt?
3: Ja, du gibst mir jetzt einfach deine Wasserflasche und aus hygienischen Gründen übernehme ich das. Das heißt, ich öffne sie, befülle sie und gebe sie dir wieder zurück.
2: Dann bleibt alles hygienisch und so, man berührt nicht den Wasserhahn.
3: Kein Türgriff, der benutzt das macht, erledige alles ich. Dann ist das alles hygienisch, sauber und ich habe das alles unter Kontrolle. Spül die Flasche mal im Eimer aus. So, und jetzt füllen wir die auf.
2: Frisches Leitungswasser aus Bremen-Arsten.
3: So ist es. Wir haben ja tolles Wasser in Bremen. Das können wir problemlos aus der Leitung nehmen. So, bitteschön.
2: Vielen herzlichen Dank.
3: Sehr gerne.
2: Wie bist du auf die Idee gekommen, da mitzumachen?
3: Ich bin ehrenamtlich tätig mit einer Anzahl von Friseuren und Nicht-Friseuren bei den Barber Angels Brotherhood, hier für das Chapter in Bremen. Und wir schneiden in unserer Freizeit Obdachlosen und von Armut betroffenen Menschen regelmäßig die Haare.
2: Und das war Inspiration, auch im Grunde eine Station anzubieten, wo man kostenfrei auch Trinkwasser bekommen kann.
3: Ja, ich denke mal, wenn man sowieso im Ehrenamt ist und für andere an andere denkt und denen auch Gutes möchte, dann denkst du auch automatisch darüber nach, wenn man so etwas liest, dann zu sagen, hey, das ist auch eine coole Idee für den Fall, dass jemand Durst hat. Ich habe ja einen Wasserhahn, ist ja überhaupt kein Problem.
2: Großartig. Ich bedanke mich auf jeden Fall fürs Wasser. Hab einen schönen Tag. Bis dann. So, dann will ich das auch mal probieren. Kühl. Lecker. Also in Zukunft werde ich auf jeden Fall mal öfter auf diese blauen Schilder achten, wo steht Refill-Station, ob in Bremen, Bremerhaven oder um zu.
0: Tja, also Refill ist das Stichwort, also wieder auffüllen sozusagen. Die blauen Aufkleber finden Sie an vielen Türen, Geschäfte, Läden, wie auch immer in Bremen, Bremerhaven und um zu. Zum Beispiel auch im kuriosen Muschelmuseum in Bremen oder im Diakonischen Werk in Sieke. Apotheken machen mit, Kirchen machen mit, kleinere Supermärkte. Und eine komplette Karte mit einer Übersicht finden Sie unter refill-deutschland.de und da gibt es dann kostenloses Trinkwasser. Gute Sache.

0: 10 vor 8 an diesem Mittwoch. Und wir haben ja immer wieder die Diskussion, dass die ganz, ganz großen Superstars irgendwie nicht mehr zu uns nach Bremen, Bremerhaven oder Oldenburg kommen. Die Konzerte im Weserstadion, auch das mittlerweile Geschichte. Aber es gab eine Zeit, wo die wirklich absoluten super, super, Superstars hier bei uns in Bremen waren. Und das hat mit uns, mit Radio Bremen zu tun, denn es gab natürlich den Beatclub und den Musikladen. Und da war 1974 Stevie Wonder live in Bremen und hat ein Konzert gespielt. Und es klang dann so und gilt als einer seiner größten TV-Live-Auftritte.
1: Ja, das muss man sich mal vorstellen. Also komplett Band, Background-Sänger, alles mit dabei. Im kleinen Fernsehstudio von Radio Bremen und daraus ist ein wirklich legendärer Mitschnitt geworden, der weltweit für Aufsehen gesorgt hat und der ab heute wieder zu sehen ist bei Arte in der Arte Mediathek. Heute Abend in der linearen Ausstrahlung, wie es ja immer so schön heißt, erst nach 23 Uhr, also für alle Nachtschwärmerinnen und Nachtschwärmer auf jeden Fall, aber jetzt auch schon in der Arte Mediathek. Und da gibt es 5, 6 Live-Songs, die nahtlos ineinander übergehen, sodass man quasi wie in so eine Jam-Session eintauchen kann. Und außerdem kann man modisch nochmal zurückgehen ins Jahr 1974. Auch das wirklich tolle Bilder und toller Sound.
0: Du hast
1: tolle
0: ja eben
1: Musik.
0: Schon mal reingeguckt.
1: Ich habe eben schon
0: Dir
1: mal
0: ist
1: reingeguckt.
0: Schon was aufgefallen.
1: Mir ist schon mal aufgefallen, dass damals 1974 sehr angesagt gewesen sein muss, dass man als Mann ein kariertes Hemd trägt mit spitzem Kragen und darüber einen Wollpullover. Ich habe alleine in einem einsekündigen Ausschnitt mindestens 4 Männer entdeckt, die genau diesen Modestyle befolgt haben damals. Also schauen Sie auch mal rein. Nicht nur wegen Stevie Wonder, sondern eine wunderbare Zeitreise in die 70er mit Stevie Wonder im Bremen, Radio Bremen Musikladen.
0: Ich finde, musikalisch, modisch hat sich da nichts verändert. Das kann man auch heute noch tragen. Ansonsten hören wir jetzt Stevie Wonder zur Einstimmung mit Superstitious. Großartig Stevie Wonder live in Bremen. Ab sofort in der Arte Mediathek oder Sie machen sich's heute Abend gemütlich um 23.25 Uhr dann bei Arte.

0: Könnte ewig so weitergehen. Stevie Wonder, Superstition. Ab heute also in der Arte Mediathek der Mitschnitt von Radio Bremen aus dem Musikladen 1974. Jetzt haben wir es 7 Uhr und gleich 56 Minuten, 5. August 2026. Und heute ist ein Ultimatum abgelaufen. Es ist abgelaufen, ohne dass etwas passiert ist. Und deshalb macht die Deutsche Umwelthilfe jetzt ihre Drohung wahr. Der Verein reicht Klage gegen den Bremer Senat ein.
1: Und das soll noch heute passieren. Es geht dabei um den Klimaschutz. Was genau die Umwelthilfe erreichen will und wen sie noch verklagt, das erfahren Sie gleich hier bei Bremen 1 um 8 in der Rundschau mit Laura Knepper.
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1: Mit Laura Knepper. Guten Morgen. Große Empörung. Arbeitgeber reagieren entsetzt auf den Widerstand gegen das geplante Ende der Rente mit 63. Nächster Alarm. Künstliche Intelligenz hat Menschen Phishing-Mails geschickt. Wegen Klimaschutz. Deutsche Umwelthilfe verklagt den Bremer Senat. Das Wetter erst Sonne, später einzelne Schauer bei maximal 25 bis 30 Grad. Die Rente mit 63 bzw. deren geplantes Aus sorgt weiter für Diskussionen. Jetzt warnen die Arbeitgeber davor, die abschlagsfreie Frührente beizubehalten. Der Hauptgeschäftsführer der Bundesvereinigung der Arbeitgeberverbände, Steffen Kampeter, sagte der Bild, so werde die gesetzliche Rente unfinanzierbar. Was Kampeter genau kritisiert, dazu aus der Nachrichtenredaktion Gabriele Intemann.
2: Fassungslos angesichts der aktuellen Rentendiskussion zeigt sich der Hauptgeschäftsführer der Bundesvereinigung der Deutschen Arbeitgeberverbände, Steffen Kampeter. Für ihn sind die geplanten Reformen notwendig, um Arbeitsplätze in Deutschland zu halten und die Wettbewerbsfähigkeit zu sichern. Kampeter argumentiert, wer jetzt an der Rente mit 63 festhält, ignoriere den Fachkräftemangel, den demografischen Wandel und die wirtschaftliche Lage. Das geplante Rentenpaket ist in seinen Augen die vielleicht letzte Chance, die Rente an den demografischen Wandel anzupassen. Der Arbeitgebervertreter warnt davor, dass die gesetzliche Rente sonst dauerhaft unfinanzierbar wird. Zuletzt hatten 5 ostdeutsche Ministerpräsidenten von CDU und SPD gegen den Kernpunkt der geplanten Rentenreform mobil gemacht. Auch Bremens Bürgermeister Andreas Bovenschulte und die saarländische Ministerpräsidentin Anke Rehlinger hatten sich dagegen ausgesprochen, die abschlagsfreie Rente für langjährig Versicherte abzuschaffen.
1: Auch heute Nacht hat es in der ukrainischen Hauptstadt Kiew und drumherum wieder Explosionen gegeben. Bei den russischen Angriffen sind nach Angaben des Rettungsdienstes 15 Menschen getötet und Dutzende weitere verletzt worden. Laut Militärverwaltung wurden Wohnhäuser und Lagerhallen beschädigt. Durch die Angriffe seien in 4 Stadtbezirken der Hauptstadt Brände ausgebrochen. Die Ukraine und Russland haben in den vergangenen Wochen ihre Angriffe mit weitreichenden Waffen auf das jeweils andere Land verstärkt. Laut einer AFP-Analyse hat Russland dabei den Einsatz von Raketen im Juli mehr als verdoppelt. In letzter Zeit haben die Meldungen über alarmierende Hackerfähigkeiten von künstlicher Intelligenz zugenommen. Jetzt haben britische Sicherheitsfachleute festgestellt, dass das Modell der KI-Firma Anthropic nicht nur versucht hat, öffentlich zugängliche Software zu hacken, sondern auch einen zuständigen Menschen per E-Mail zu manipulieren. Aus der Nachrichtenredaktion hat Georg Wolf die Einzelheiten.
3: Das KI-Modell der Firma Anthropic legte sich in dem Test eine falsche Identität an. Laut den Forschern versuchte es dann, Programmcode mit einer absichtlichen Schwachstelle unterzubringen und die zuständigen Betreuer mit Phishing-Mails zu täuschen. Als der Versuch aufflog, stellte die KI es als Versehen dar. Die britischen KI-Sicherheitsforscher wurden laut eigener Aussage überrascht. Sie hatten nicht vorhergesehen, dass die KI den Internetzugang für Aktivitäten gegen Menschen nutzen würde. Anthropic verweist darauf, dass dem Modell im Test keine Einschränkungen vorgegeben worden seien.
1: Sie hatte es angekündigt, jetzt macht sie ihre Drohung wahr. Die Deutsche Umwelthilfe verklagt den Bremer Senat, weil das Land nach Meinung des Vereins nicht genug für den Klimaschutz tut und sogar gesetzlich festgelegte Klimaziele nicht einhält. Die Umwelthilfe will die Klage heute beim Oberverwaltungsgericht Bremen einreichen, berichtet aus der Regionalredaktion Buten und Binnen Volkert Lenz.
4: Der Deutschen Umwelthilfe geht es vor allem darum, dass Bremen jetzt zügig einen Katalog mit konkreten Klimaschutzmaßnahmen vorlegt, um die selbstgesetzten Ziele doch noch zu erreichen. Demnach müsste Bremen seinen CO2-Ausstoß bis 2030 um 60% gegenüber 1990 verringern. Doch die Emissionen des Landes sinken zu langsam, so die Kritik. Die Umwelthilfe zitiert eine Studie im Auftrag des Bremer Senats, wonach eine CO2-Minderung um höchstens 45% bis 2030 wahrscheinlich ist. Nun soll der Senat zum Handeln gezwungen werden, kommentiert Bundesgeschäftsführer Jürgen Resch, warum die DUH nun Klage einreicht. Bremen ist nicht das erste Land, in dem die Umwelthilfe mit einem Prozess auf Einhaltung der Klimaschutzgesetze drängt. Sie hat das unter anderem auch schon in Bayern, Baden-Württemberg und Berlin getan.
1: Die sogenannte Zivilklausel in Bremens Hochschulgesetz ist laut einem Gutachten verfassungswidrig. Das Wissenschaftsressort hatte dieses in Auftrag gegeben. Die Klausel verpflichtet die Universität und die Hochschulen in Bremen und Bremerhaven dazu, nur zu friedlichen Zwecken zu forschen, zu lehren und zu studieren. Die Einzelheiten hat Michael Nenzer.
5: In dem Gutachten steht auch, dass heutzutage kaum noch zwischen ziviler und militärischer Forschung unterschieden werden kann, anders als früher. Außerdem schränke die bremische Zivilklausel die Wissenschaftsfreiheit ein. Nun will Wissenschaftssenatorin Henrike Müller eine Debatte über das Verbot der Forschung für das Militär vorantreiben. Man könne die Zivilklausel lassen, wie sie ist, sie ändern oder streichen. Als nächstes werde sich der Wissenschaftsausschuss der Bürgerschaft mit den Fragen und auch dem Gutachten befassen, so die Grünen-Politikerin. Eine Gesetzesänderung werde sicher länger dauern, sagt Müller voraus. Sie strebe einen breiten demokratischen Konsens dazu an. Doch schon in der rot-grün-roten Regierung dürfte es Widerstand geben. Die Linken haben angekündigt, die Zivilklausel weder abschwächen noch abschaffen zu wollen. Bei den Grünen herrscht offenbar noch keine Einigung. CDU und FDP und die Handelskammer Bremen dagegen begrüßten die neuerliche Diskussion darüber.
1: Und jetzt weitere Nachrichten aus Bremen, Bremerhaven und Niedersachsen von Sven Weingärtner.
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6: Die Autobahn 281 ist wieder komplett befahrbar. Nach Angaben der Autobahn GmbH wurden die Bauarbeiten in der Bremer Neustadt beendet. Damit sind jetzt die Autobahnen sowie alle Aus- und Abfahrten wieder frei. In den Herbstferien soll der Rest der Fahrbahn erneuert werden. Laut Autobahngesellschaft wird dann zwischen der Anschlussstelle Neustädter Häfen und der neuen Lander Straße gearbeitet. In Bremerhaven verhandelt die Gewerkschaft Verdi heute weiter über die Löhne von tausenden Beschäftigten in den norddeutschen Seehäfen. Verdi fordert unter anderem 8,2% mehr Geld. Die Hafenbetriebe hatten in der ersten Verhandlungsrunde 5,3% mehr Lohn vorgeschlagen. Aus Sicht der Gewerkschaft reicht das nicht aus. Wenn es kein besseres Angebot gibt, seien die Beschäftigten bereit zu streiken. In Bremen und Bremerhaven werden die Blutspendekonserven knapp. Das hat jetzt das Deutsche Rote Kreuz mitgeteilt. Der aktuelle Bestand liege bei 8.000, 2.000 weniger als vorgesehen. In den heißen Tagen im Juni und Juli hätten in Bremen und Bremerhaven auch deutlich weniger Menschen Blut gespendet als im letzten Jahr. Auch Niedersachsen steuert auf einen Engpass bei den Blutspendekonserven zu.
1: Damit sind wir beim Sport in der Rundschau mit Klaus Wilkens. FIFA-Präsident Gianni Infantino hat heute zu einer Krisensitzung nach Marokko geladen.
7: Ja, der Druck auf Infantino hat ja in den vergangenen Wochen rapide zugenommen, vor allem nachdem sein Investorendeal gescheitert ist. Selbst enge Berater haben Kritik an ihrem Chef geäußert. Nun also diese Krisensitzung in Marokko. Nach Medienberichten sollen hochrangige Mitarbeiter der FIFA dort erscheinen. Noch ist allerdings völlig unklar, was Infantino dort besprechen will. Für Schwimmer Florian Wellbrock geht es bei der Europameisterschaft in Paris Schlag auf Schlag. Nachdem der Bremer gestern die Goldmedaille über die 10-Kilometer-Strecke gewann, muss er bereits heute wieder ran. Die 5 Kilometer stehen auf dem Programm für ihn und seinen Teamkollegen Oliver Klemet. Christina Graf.
8: Gestern noch eine Stunde und 55 Minuten in der Seine in hohem Tempo geschwommen, eine Gold- und eine Bronzemedaille gewonnen und heute geht es schon wieder für die deutschen Schwimmer in den Pariser Fluss. Dafür ist körperliche Höchstleistung gefordert und auch mentale Stärke. Die hat Florian Wellbrock gestern über die 10 Kilometer ganz besonders gezeigt. Eine taktische und mentale Meisterleistung war dafür nötig, denn seine Physis ist alles andere als perfekt. Die Saison selber ist für den neunfachen Weltmeister nämlich gar nicht gut gelaufen. Zu oft war er krank.
7: Ja, dennoch gab es ja Gold über die 10-Kilometer-Strecke. Mal sehen, was heute über die Hälfte der Distanz passiert. Gestartet wird um 10 Uhr.
1: So viel zum Sport und das war auch die Rundschau mit Laura Knepper.
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9: Ein weiterer sommerlicher Tag hier bei uns in Bremen, Bremerhaven und Oldenburg. Wir bekommen Temperaturen bis zu 30 Grad in Bremen und umzu, auch an der Küste mit 26 Grad, sehr sommerlich. Im Laufe des Tages kann ganz vereinzelt auch mal so ein paar Wolken durchziehen, die dann ganz, ganz vereinzelt auch mal einen kleinen Regenschauer mit sich bringen. Das bleibt aber wirklich die Ausnahme. Überwiegend bleibt es trocken und sonnig. Temperaturen aktuell 21 Grad in Bremen, 22 in Bremerhaven, in Lohne sind wir bei 20 und in Cuxhaven am Strand bei 22 Grad.
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10: 8 Minuten nach 8, A1 Osnabrück Richtung Bremen, zwischen Bremen-Brinkum und Hemelingen, 3 Kilometer stockender Verkehr. A1 Bremen Richtung Hamburg, im Bremer Kreuz ist die Überleitung zur A27 Richtung Bremerhaven wegen Reinigungsarbeiten noch bis ca. 12 Uhr gesperrt. Und ein Hinweis für den Kreis Diepholz, die Kreisstraße zwischen Brello und Borwede ist nach einem Unfall in beiden Richtungen gesperrt.
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9: Du bist ja mondsüchtig heute.
10: Ich bin richtig mondsüchtig heute.
9: Du guckst die ganze Zeit immer aus dem Fenster. Ja. Da stürmt sie da immer schnell hin und guckt. Dabei noch kannst du ja auch noch gar nichts sehen.
10: Nee, aber ich möchte gerne natürlich sehen, wenn um 8.35 Uhr ein Teil der SpaceX-Rakete, wie es heißt, ungeplant auf dem Mond einschlagen wird. Jaha, Astronomen weltweit schauen in die Richtung des Mondes um 8.35 Uhr. Da ist so ein Teil einer alten Falcon 9-Rakete vom vergangenen Jahr auf dem Weg in den Mond. Und in meiner Science-Fiction-Vorstellung sorgt das natürlich dafür, dass der Mond aus seiner Umlaufbahn geschleudert wird und dass irgendwas Bahnbrechendes passiert.
9: Armageddon. Müssen wir Bruce Willis anrufen, dass er uns rettet?
10: So ungefähr.
9: Wir fragen vorher erstmal bei unserem Bremen 1 Wetterexperten nach. Das ist quasi der Bruce Willis der Meteorologie. Was wir da konkret erwarten dürfen und vor allem auch, ob wir das vielleicht sehen können. Freie Sicht heute am Himmel, klären wir alles gleich.
10: Guten Morgen.
0: Moin. 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

0: 8 Uhr und 18 Minuten haben wir's.
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2: Das bedeutet noch 17 Minuten, dann kommt dieser von dir so herbeigesehnte, ist jetzt nicht ganz richtig, aber mit Spannung erwartete Aufschlag der Mondrakete von SpaceX auf dem Mond.
0: Auf dem Mond, genau. Ungeplant.
2: So, da wollen wir erstmal fragen bei unserem Bremen 1 Wetterexperten Tim Steger, der Himmel, der wird bis dahin auf alle Fälle in den nächsten 20 Minuten noch klar sein, das kriegen wir zu sehen, und wie geht es ansonsten wettertechnisch weiter, wie es mit dem Mond weitergeht, das sehen wir ja erst in 20 Minuten.
3: Ja, in der Tat, also vom Ostfriesland, vom Münsterland ziehen Wolken auf, aber die erreichen uns noch nicht in den nächsten 20 Minuten. Also prinzipiell gute Bedingungen, was das Wetter angeht, aber ich habe mal ein bisschen recherchiert. Mit bloßem Auge ist es wohl kaum sichtbar. Mond steht in südwestlicher Richtung etwa 45 Grad über dem Horizont, und dieser Einschlag ist direkt am Rande dieser Mondscheibe und wahrscheinlich nur mit einem professionellen Großteleskop beobachtbar. Aber wer mag, darf das gern mal versuchen. Vom Wetter her gibt es keine Einschränkung, denn es ist auch trocken und schon sehr lau, um die 24 Grad aktuell, ein bisschen schwül. Es geht auch wieder schön nach oben, immerhin so bis 29, 30 Grad in Bremen, an der See auch so 25, 27 Grad. Weitestgehend trocken, einzelne Schauer erst am Nachmittag, aber insgesamt nicht mehr ganz so extrem schwül in den letzten Tagen. Das ist auch der Trend für die kommenden Tage.
0: Ja, das heißt also, es wird etwas angenehmer in den kommenden Tagen?
3: Richtig, also kühlere Luft, vor allem morgen, dann Temperaturen so um die 4, 5 Grad niedriger als heute in der Spitze, so also um 25 Grad, an der See knapp über 20, recht angenehme trockene Luft, und das Ganze wird auch am Freitag, Samstag ohne größeres Schauerrisiko weiter sich so vollziehen. Da wird es aber am Samstag schon wieder ein bisschen wärmer, Freitag 23, Samstag 28 Grad, weitgehend trocken, sonnig. Am Sonntag dann schon wieder ein bisschen heißer, fast schon wieder mit um die 30 Grad, einzelne Gewitter schon wieder möglich, aber zuvor doch ein paar angenehme Tage mit Sommerwetter zum Durchlüften und Genießen.
2: Also ich rechne eh nur noch für die ersten 15 Minuten, für die nächsten 15 Minuten. Keine Ahnung, was danach passiert mit dem Mond. Aber es wäre schön, wenn wir danach dann noch ein bisschen kühlere Tage erleben. Tim Steger, vielen Dank.
3: Gerne doch.

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11: mit Sven Weingärtner. Guten Morgen. Durch russische Raketen auf die ukrainische Hauptstadt Kiew und deren Umland sind nach Behördenangaben mindestens 15 Menschen getötet und Dutzende verletzt worden. Die Ukraine konnte bei dem nächtlichen Angriff keine einzige Rakete abschießen, weil sie nach eigenen Angaben nicht mehr genug Abfangraketen hat. Die sogenannte Rente mit 63 sorgt weiter für Diskussionen. Die Arbeitgeber zeigen sich fassungslos, dass ein Kernpunkt der Rentenreform schon vor der Umsetzung in Frage gestellt wird. Es geht dabei darum, die Frührente ohne Abschläge nach 45 Beitragsjahren abzuschaffen. Bremens Bürgermeister Andreas Bovenschulte will den Gesetzentwurf zur Rentenreform abwarten und dann nochmal darüber sprechen. Und jetzt weitere Nachrichten aus Bremen, Bremerhaven und Niedersachsen.
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11: Die Deutsche Umwelthilfe verklagt den Bremer Senat. Der Grund: Das Land tut aus Sicht der Umweltorganisation nicht genug für den Klimaschutz. Die Umwelthilfe will erreichen, dass Bremen jetzt zügig konkrete Maßnahmen präsentiert, um die selbstgesetzten Klimaschutzziele doch noch zu erreichen. In Bremerhaven verhandelt die Gewerkschaft Verdi heute weiter über die Löhne von tausenden Beschäftigten in den norddeutschen Seehäfen. Das bisherige Angebot der Hafenbetriebe reicht aus Sicht der Gewerkschaft nicht. Sie spricht deshalb schon von möglichen Streiks. In Bremen und Bremerhaven werden die Blutspendekonserven knapp. Der aktuelle Bestand liegt laut Deutschem Roten Kreuz bei 8.000, 2.000 weniger als vorgesehen. Auch Niedersachsen steuert auf einen Engpass zu. Das waren die Nachrichten mit Sven Weingärtner.
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12: Und es wird auch heute wieder hochsommerlich, bis zu 30 Grad in Bremen und umzu und bis zu 26 Grad in Bremerhaven und an der Küste. Dazu bekommen wir Sonne und auch mal lockere, mal kompakte Wolkenwechsel. Spätestens ab dem Mittag können noch mal hier und da ganz, ganz vereinzelt ein paar Schauer runterkommen. Meist bleibt es aber trocken. Temperaturen aktuell in Bremen sind wir bei 23 Grad, Bremerhaven auch bei 23 Grad, Bassum 23 und in Kloppenburg 22 Grad.
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13: Gleich 2 Minuten nach 8:30 A1 Osnabrück Richtung Bremen. Zwischen Bremen-Brinkum und Hemelingen 3 Kilometer stockender Verkehr. Dann A1 Bremen Richtung Hamburg. Im Bremer Kreuz ist die Überleitung zur A27 Richtung Bremerhaven wegen Reinigungsarbeiten noch bis ca. 12 Uhr gesperrt. Noch einmal A27 Bremen Richtung Walsrode. Zwischen Bremer Kreuz und Achim Nord 4 Kilometer Stau. Und ein Hinweis für den Kreis Diepholz. Die Kreisstraße zwischen Brello und Borwede ist nach einem Unfall in beiden Richtungen gesperrt.
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13: Tja, dann hören wir gleich Joe Cocker und Deep Blue Something und hoffentlich nicht unterbrochen, weil der Mond vom Himmel gefallen ist. So ungefähr.
12: glaube, wir müssen, falls jetzt Kinder wach werden, ja, ein bisschen nicht so angenehm. Also,
13: wir machen Spaß, liebe Kinder.
12: Ja.
13: Wir machen ganz viel
12: Spaß. Also hoffen wir.
13: Hoffen wir.
12: Wir hoffen, wir machen Spaß. Wir gucken gleich mal. Also soll ja in 2-3 Minuten passieren, dass da Teile der SpaceX-Rakete auf dem Mond aufprallen.
13: Ja, 4 Tonnen Weltraumschrott.
12: Jetzt klingt schon wieder
13: stürzen auf den Mond. Nein, es wird alles gut werden, alles aber wir gut. Schauen mal genau hin gleich.
12: Alles wird gut.
13: Guten Morgen.
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0: So, was ist denn jetzt mit dem Mond?
1: Ich gehe gucken.
0: 8.36 Uhr ist es. Schönen guten Morgen. Hier ist Bremen 1. In diesem Moment soll ja Teile einer SpaceX-Rakete auf dem Mond einschlagen. Und Anja ist jetzt mal zum Fenster. Der Mond ist noch da. Das ist sehr beruhigend.
1: Aber wir hatten einen Einschlag.
0: Auch das klingt schon wieder nicht gut.
1: Sagt die NASA. Aber der Mond ist noch da. Es ist alles gut.
0: Gott sei Dank. Dann können wir jetzt frühstücken.
1: So, bitte schön. Bei Tiffany's, mindestens. Ja.

0: 8.41 Uhr, schönen guten Morgen, hier ist Bremen 1 und Sie haben es ja eben gerade live bei uns gehört. Der Mond ist noch da, obwohl da so ein paar Teile der SpaceX-Rakete raufgeknallt sind gerade. Aber darauf diesen Schrecken erstmal jetzt ein Glas Wasser, aber nicht irgendein Glas Wasser, sondern ein besonderes Glas Wasser. Und wenn Sie bisher dachten, Wasser ist gleich Wasser, nee, dann werden Sie sich jetzt wundern. Es gibt da große Unterschiede, wenn es ums Wasser geht.
1: Ja, und das kann uns jetzt Dr. Peter Schropp sagen. Er ist Geschäftsführer der, jetzt kommt's, Wassersommelier-Union in Deutschland. Also das sind Menschen, die sich nicht nur mit Wein oder Weißbier beschäftigen, sondern ganz besonders mit Wasser und den verschiedenen Formen des Wassers. Er ist auch Chemiker und vor allem ist er jetzt bei uns am Bremer 1 Telefon. Guten Morgen, Herr Schropp.
2: Schönen guten Morgen.
1: Herr Schropp, was unterscheidet die Wasser denn voneinander? So, geben Sie uns mal so 1, 2, 3 Beispiele, woran man Wasser unterschiedlicher Herkunft oder unterschiedlicher Art erkennen kann.
2: Also es gibt natürlich sensorische Unterschiede. Es kommt immer auf die Mineralisierung an. Ob ein Wasser niedrig mineralisiert ist, dann ist es meistens eher neutral. Wenn viel Natrium enthalten ist, dann ist es eher salzig, was man natürlich kennt vom Meerwasser beispielsweise. Aber nicht alle Mineralstoffe sind eben salzig, sondern können auch, wie zum Beispiel Magnesium, wenn das in höherer Konzentration auftritt, dann ist es eher so süßlich oder wird es dann sogar bitter in sehr hohen Konzentrationen. Oder Calcium, was auch häufig vorkommt, die Mineralwasser, hat dann so eine belegende, trocknende Note auf der Zunge. Also es gibt wirklich sehr, sehr große Unterschiede.
0: Auch auf die Gefahr hin, dass Sie mich jetzt auf Ihre nächste Gartenparty, wo bestimmt feinstes Wasser gereicht wird, nicht einladen. Für mich schmeckt Wasser immer wie Wasser. Auch wenn Sie diesen Satz wahrscheinlich nicht hören mögen, können nur Sie da Unterschiede rausschmecken oder wir auch?
2: Nee, das kann jeder. Also wir führen ja immer Kurse durch und ja, anfangs sind die Leute meistens sehr, sehr skeptisch, weil die meisten Leute eben dieselbe Meinung haben. Aber wenn man sich dann wirklich mal hinsetzt und verschiedene Wässer sich kauft und verkostet, ja, dann sieht man wirklich Unterschiede. Ja. Gut, bei uns in Deutschland gibt es eher so die neutralen Wässer, aber wenn man beispielsweise nach Tschechien fährt, also gerade so in Richtung Osteuropa, da gibt es wirklich sehr, sehr hochmineralisierte Wässer, die wirklich total bitter sein können oder auch total salzig sein können.
1: Nun besteht ja der Mensch zu einem riesigen Anteil auch aus Wasser und Wasser soll unser Lebensbegleiter sein. Wir sollen viel trinken. Wasser kann aber auch gesundheitlich helfen. Wie denn zum Beispiel?
2: Ja, also das ist sozusagen der Unterschied zwischen unseren Wassersommelierkursen und vielleicht anderen Kursen wie Biersommelierkursen oder Weinsommelierkursen, dass beim Wasser natürlich die Gesundheit auch eine ganz, ganz große Rolle spielt. Also für mich ist eigentlich Wasser das gesündeste Getränk überhaupt. Hat keine Kalorien, hat keinen Alkohol und durch die Mineralstoffe, die wir benötigen, auch eine gesundheitsdienliche Wirkung. Also nur ein Beispiel. Heutzutage gibt es immer mehr Leute, die sich vegan ernähren. Das heißt, das einzige Lebensmittel, welches man in höheren Mengen zu sich nimmt, sind eigentlich Milchprodukte, die Kalzium enthalten. Wenn man sich aber vegan ernährt, dann gibt es eigentlich sonst nichts anderes mehr als ein kalziumreiches Mineralwasser. Also so gesehen ist das auch gegen Osteoporose zum Beispiel ganz sehr, sehr gut. Oder wenn man Muskelkrämpfe hat nach dem Sport, dann kann man sich ein magnesiumhaltiges Mineralwasser kaufen. Oder beim Sport schwitzt man natürlich auch viel Schweiß und dementsprechend auch Mineralstoffe raus. Das heißt, man verliert auch Natrium, dann kann man sich ein natriumhaltiges Mineralwasser kaufen. Und das Schöne ist ja, bei uns in Deutschland im Getränkemarkt hat man eine riesengroße Vielfalt von Wässern und man kann sich eben das Wasser raussuchen, was einem am besten schmeckt oder was einem gesundheitlich am besten tut.
0: Jetzt sind Sie ja Wassersommelier. Wenn Sie jetzt uns heute ein Wasser empfehlen würden, gibt's sowas, dass man sagt, für so einen besonderen Feiertag, da öffnen Sie mal dieses Glas Wasser oder gibt's das nicht? Oder so besondere Begleiter von Wasser zu besonderen Speisen?
2: Ja, gibt es natürlich auch. Also wir sagen eben immer, es gibt halt für jeden Zweck eigentlich das optimale Wasser. Das heißt, für Sport brauche ich eben ein höher mineralisiertes mit Natrium, mit Magnesium. Als Weinbegleiter natürlich ein eher neutrales, niedrig mineralisiertes Wasser. Wenn es um Rotwein geht, der vielleicht viele Gerbstoffe hat, dann soll auch keine Kohlensäure enthalten sein, weil die Kohlensäure sonst eben diese Gerbstoffe so ganz aufdringlich macht. Das heißt, es gibt eigentlich für jeden Lebensmittel Zweck eigentlich das optimale Wasser. Also so gesehen gibt es nicht das beste Wasser.
0: Das gibt es nicht. Es gibt nicht das Champagnerwasser quasi.
2: Nee, man, es gibt natürlich manchmal solche, ja, meistens aus irgendwelchen entfernten Regionen, also aus dem
0: Ja.
2: Ausland, irgendwelche super teuren Wässer, aber da bezahlt man eigentlich meistens nur die Flasche. Ja. Also wir in Deutschland, wir haben so eine riesengroße Vielfalt an natürlichen Mineralwässern, dann braucht man eigentlich kein Wasser aus irgendwelchen ja, weit entlegenen Inseln oder sonst irgendwo her. Macht ja auch keinen Sinn aus Nachhaltigkeitsgründen.
1: Aber gelernt haben wir, dass Wasser nicht gleich Wasser ist. Und das haben wir gemeinsam gelernt mit Peter Schropp, Geschäftsführer der Wassersommelier-Union Deutschlands. Wasser kann er nicht zu Wein machen, leider. Aber er hat uns viel beigebracht über das Thema Wasser. Vielen Dank und herzliche Grüße.
2: Nicht zu danken.
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8.52 Uhr. Der Bremer 1 Verkehrsservice aktuell ist hier. Vorsicht bitte in Oldenburg. Auf der Kreisstraße zwischen Donnerschwee und Nadorster Straße liegt ein Müllsack auf der Fahrbahn. Vorsicht also bitte, Oldenburg. Auf der Kreisstraße zwischen Donnerschwee und Nadorster Straße ein Müllsack auf der Fahrbahn.

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1: Mit Sven Weingärtner. Guten Morgen. Sicherheitsbehörden warnen vor russischen Falschinformationen vor Landtagswahlen. Sozialverbände befürchten Nachteile für Freiwilligendienst durch neuen Zivildienst. Blutspendekonserven im Land Bremen werden knapp. Das Wetter, Sonne und Wolken im Wechsel, meist trocken bei maximal 29 Grad. Deutsche Sicherheitsbehörden warnen vor russischer Einflussnahme auf die kommenden Landtagswahlen in Sachsen-Anhalt, Mecklenburg-Vorpommern und Berlin. Dabei werden online Falschinformationen verbreitet. Weshalb die Behörden in Alarmstimmung sind, dazu Markus Sambale aus Berlin.
2: Sie beobachten in sozialen Netzwerken zahlreiche Videos, in denen Politiker verunglimpft werden. Betroffen sind alle Parteien außer der AfD und dem BSW. In den Videos wird zum Beispiel fälschlicherweise behauptet, örtliche Politiker hätten Geld veruntreut oder Sexualstraftaten begangen. Einige Postings enthalten Aufrufe zum Wahlboykott. Um den Fake-Videos Glaubwürdigkeit zu verleihen, sind sie mit Logos bekannter Medien versehen. Deutsche Sicherheitsbehörden gehen davon aus, dass eine gezielte Desinformationskampagne aus Russland dahinter steckt.
1: Russland greift auch die Ukraine weiter an, mit Raketen und Drohnen. Bei einem nächtlichen Angriff auf die ukrainische Hauptstadt Kiew und das Umland sind nach Behördenangaben mindestens 15 Menschen getötet worden. Außerdem gab es laut Katastrophenschutz Dutzende Verletzte. Die Ukraine konnte bei dem Angriff keine einzige Rakete abschießen. Nach eigenen Angaben gibt es nicht mehr genug Abfangraketen. Sollte die Wehrpflicht in Deutschland wieder eingeführt werden, könnte es für Kriegsdienstverweigerer auch wieder die Möglichkeit zum Zivildienst geben. Die Bundesregierung lotet dazu derzeit Pläne aus. Einige Sozialverbände sorgen sich, dass das zum Nachteil der jetzigen Freiwilligendienste sein könnte. Das berichtet Birte Sönnigsen aus Berlin.
3: Wenn sich nicht genug Freiwillige für die Bundeswehr melden, könnte die Wehrpflicht wieder eingesetzt werden. Und dann käme auch der Zivildienst zurück. Bundesfamilienministerin Karin Prien sagte der ARD, das Entsetzen wäre groß, wenn plötzlich die Wehrpflicht in Kraft treten würde und es keine Strukturen für einen Ersatzdienst gäbe. Der Arbeiter-Samariter-Bund und das Deutsche Rote Kreuz haben konkrete Forderungen. Sie wollen, dass ein Zivildienst mindestens 9, besser 12 Monate lang sein muss. Ansonsten könnten die Leute nicht genug ausgebildet werden und würden nur ihre Zeit absitzen. Das sei weder im Interesse der Verbände noch der Zivildienstleistenden.
1: Die Deutsche Umwelthilfe verklagt den Bremer Senat, weil das Land nach Meinung der Organisation nicht genug für den Klimaschutz tut und sogar gegen gesetzlich festgelegte Klimaziele verstößt. Einzelheiten aus der Regionalredaktion Buten und Binnen von Volker Lenz.
4: Der Deutschen Umwelthilfe geht es vor allem darum, dass Bremen jetzt zügig einen Katalog mit konkreten Klimaschutzmaßnahmen vorlegt, um die selbstgesetzten Ziele doch noch zu erreichen. Demnach müsste Bremen seinen CO2-Ausstoß bis 2030 um 60% gegenüber 1990 verringern. Doch die Emissionen des Landes sinken zu langsam, so die Kritik. Die Umwelthilfe zitiert eine Studie im Auftrag des Bremer Senats, wonach eine CO2-Minderung um höchstens 45% bis 2030 wahrscheinlich ist. Nun soll der Senat zum Handeln gezwungen werden, kommentiert Bundesgeschäftsführer Jürgen Resch, warum die DUH nun Klage einreicht.
1: In Bremen und Bremerhaven werden die Blutspendekonserven knapp. Der aktuelle Bestand liegt laut Deutschem Roten Kreuz bei 8.000, 2.000 weniger als vorgesehen. Auch Niedersachsen steuert auf einen Engpass zu. Momentan kommen auch dort deutlich weniger Menschen zum Blutspenden als sonst. Das waren die Nachrichten mit Sven Weingärtner.
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5: Sommer, heute aber so richtig. Bis zu 30 Grad in Bremen und umzu an der Küste, also rund um Bremerhaven auch um die 26 Grad als Höchstwert. Aktuell sind wir da auch schon fast. In 23 Grad messen wir in Bremerhaven. In Bremen sind wir auch bei 23, genau wie in Friseute und Achim. Überall einheitlich 23 Grad. Ansonsten viel Sonnenschein heute. Dazu ein paar Wolken. Vereinzelt kann es dann auch mal einen kurzen Regenschauer geben. Bleibt aber eher die Ausnahme. Meist geht es trocken. Über die Bühne.
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6: Und da haben wir es. 9:04 A1 Osnabrück Richtung Bremen. Zwischen Bremen-Brinkum und Hemelingen 3 Kilometer stockender Verkehr. A1 Bremen Richtung Hamburg im Bremer Kreuz ist die Überleitung zur A27 Richtung Bremerhaven. Wegen Reinigungsarbeiten noch bis ca. 12 Uhr gesperrt.
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5: Also bei diesen hochsommerlichen Temperaturen gehe ich natürlich direkt zu unserer Tiefkühltruhe und hole uns da ein Eis raus. Und wie hieß das Eis noch in den 80ern, späten 80ern, 90ern? Vielleicht erinnern Sie sich an diese TV-Werbung.
7: Regina Tinelli kommt raus. ordentlich italienisch, locker, leicht und cremig.
6: Sonst nicht textsicher sein, aber hier.
8: Ich habe viel ferngeguckt und da habe ich immer mitgesungen. Gino Ginelli.
6: Ja, ich habe gerade mal reingeschaut, tatsächlich damals ja auch diese wunderbaren weiten Anzüge, die dieser Italiener in dem Werbespot trug.
8: Er kann es tragen. Und wenn du Gino Ginelli heißt, kannst du eh alles tragen.
6: Das stimmt. Also, wir haben hier gleich die Vanille-Version von Gino Ginelli, nämlich Gino Vanelli.
8: Heißt der wirklich so?
6: Bestimmt heißt
8: das so. Nennt er sich.
6: Nimm mir nicht die Illusion.
8: Nach Gino Ginelli kommt jetzt Gino Vanelli mit Wild Horses.
6: Sehr gut.
8: Ich möchte ein Eis. So jetzt geht das. Sofort.
6: Guten Morgen.
8: Moin.
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0: was sind wir froh. Was sind wir froh, dass der Mond da noch am Himmel hängt. Nicht aus irgendeiner Bahn geworfen.
1: Ja, ich habe ja darauf spekuliert, dass es vorbeigeht. Habe viele E-Mails geschickt vorher, die ich jetzt wieder zurückrufen muss.
0: Alles klar, hast du deine Kontodaten auch schon weitergegeben an irgendjemanden?
1: Jetzt, also es geht doch weiter mit dem Leben auf der Erde und auf dem Mond hoffentlich nicht, da gibt es ja keins. Aber wir wollen darüber sprechen mit Andreas Vogel vom Eubers Planetarium hier in Bremen. Moin.
2: Ja, schönen guten Morgen.
0: Herr Vogel, es war so, dass da von einer alten Rakete, Falcon 9, die im letzten Jahr in den Weltraum geschossen worden ist, ein großes Teil, ungefähr 4 Tonnen schwer, 12 Meter lang in Richtung Mond auf dem Weg war. Und die NASA hatte errechnet, dass heute um 8.35 Uhr dieses Ding auf dem Mond aufschlägt und dass das vielleicht auch von der Erde aus zu sehen war. Nun sind Sie derjenige, der uns sofort einfällt, wenn es darum geht, wer hat ein großes Teleskop und kann in den Weltraum schauen. Was haben Sie gesehen, Herr Vogel?
2: Ja, ich habe mir auch den Livestream aus den USA angeschaut, weil bei uns ist es ja hell, da hätte man eh nicht viel gesehen. Aber tatsächlich, wie zu erwarten, es ist leider nichts zu sehen gewesen. Das heißt, trotz dieses Einschlags, der sicherlich stattgefunden hat, konnte man keinen Lichtblitz oder vielleicht eine Staubwolke sehen, die aufsteigt. Das war ja vorher so ein bisschen spekuliert worden, aber hat nicht gereicht. Vielleicht war es ein bisschen hinter dem Mondrand versteckt oder es reichte eben einfach nicht, um es von der Erde aus zu sehen.
1: Also wie Sie sehen, sehen Sie nichts und das war jetzt aber auch nicht gefährlich oder so. Da kommen jetzt nicht heute noch irgendwelche magnetischen Wellen oder Ausfälle, dass die Handys nicht mehr gehen oder irgendwas. All das wird nicht passieren.
2: Nein, da brauchen wir überhaupt gar keine Angst haben. Auch der Mond steht noch am Himmel. Damit sowas passiert, also damit die Erde zum Beispiel von Brocken vom Mond getroffen wird, da muss der Anschlag sehr, sehr viel größer sein. Da brauchen wir schon Brocken von ein paar Kilometern Durchmesser. So eine kleine Raketenstufe, die hat zwar einen neuen Krater geschlagen, den wird man auch in ein paar Tagen mit einer Raumsonde erkunden. Da fliegt eine Raumsonde dann über das Gebiet und dann weiß man auch, wie es dann aussieht. Aber bei diesem kleinen Einschlag, da passiert gar nichts.
0: Also der Mond ist noch im besten Zustand. Einen kleinen Krater hat er dazu bekommen, aber das haben wir ja auch manchmal, wenn wir einen Pickel aufkratzen. Wie ist es mit der Sonne? Da ist es ja nächste Woche so, dass diese sich verfinstern wird. Am 12. August steht die Sonnenfinsternis bevor. Das ist das nächste große Ereignis für alle, die an Astronomie interessiert sind, oder?
2: Ja, auf jeden Fall. Und das sollte man sich nicht entgehen lassen. Denn so eine Sonnenfinsternis, die ist ja nicht so häufig. Die haben wir nur alle paar Jahre mal. Und diesmal wird auch ein relativ großer Teil der Sonne bedeckt. Das heißt, über 80% der Sonne sind dann verfinstert. Die Sonne sieht dann am Abendhimmel aus, ja, wie so ein angeblassener Keks. Es bleibt so ein kleiner Rand von der Sonne noch übrig. Aber trotzdem wird das ein sehr, sehr hübscher Anblick sein.
1: Also das mit dem angebissenen Keks, das hat mich jetzt abgeholt. Jetzt will ich das auch sehen. Geht das denn hier bei uns oder muss ich dafür verreisen?
2: Verreisen muss man nicht, bei uns kann man sie partiell sehen, das heißt ein Teil der Sonne bleibt da. Allerdings muss man sich einen schönen Beobachtungsort suchen, denn das Ganze findet abends statt. Und abends steht die Sonne natürlich nicht mehr besonders hoch. Man muss also sich am besten jetzt die Tage schon mal einen Ort suchen, wo man sieht, ah, hier kann ich den Sonnenuntergang sehen. Dann werde ich das beobachten können. Wer eine Totalität sehen möchte, also wer sehen möchte, dass die Sonne ganz verschwindet, der muss noch ganz spontan zum Beispiel nach Spanien reisen. Da ist ein Teil tatsächlich dann als totale Sonnenfinsternis sichtbar.
0: Und wer nach der Sonnenfinsternis auch weiterhin allgemein sehen möchte, der sollte nicht einfach so in die Sonne gucken, sondern sich so eine Sonnenfinsternis Brille besorgen. Die gibt es auch bei Ihnen im Planetarium, im Eubers Planetarium.
2: Ja, genau. Wir haben da welche vorrätig. Am Donnerstag zwischen 14 und 16 Uhr kann man die erwerben. Oder nächste Woche haben wir auch ganz viele da. Also ein Engpass besteht da nicht.
1: Andreas Vogel, vielen lieben Dank für die Zeit. Und dann hören wir uns hoffentlich nächste Woche wieder, wenn das ganz konkret wird mit der Sonnenfinsternis. Dankeschön.

0: Es ist genau 9.22 Uhr, Mittwoch, 5. August, Mittwoch. Das heißt natürlich, Wochenteiler Wunschhit steht an. Da dürfen Sie bei uns im WhatsApp-Kanal wieder abstimmen. Und da machen wir eine schöne Zeitreise in die 80er. 1983 war das hier ein Riesenhit von Real Life, Catch Me. Catch me, I'm
1: Und wenn das Ihr Wochenteiler Wunschhit heute sein soll, dann dürfen Sie für den jetzt abstimmen. Oder Sie wählen Duran Duran, The Reflex. Ich erkenne an deinem Gesicht, wofür du bist.
0: Habe ich mich ein bisschen, ich sag mal, pro Duran Duran verhalten?
1: Ein bisschen, ja.
0: Ein bisschen. Das wäre mein Favorit, aber ich habe nichts gesagt.
1: Sie stimmen ab in unserem Bremen 1 WhatsApp-Kanal.

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1: Mit Sven Weingärtner. Guten Morgen. Durch russische Raketen auf die ukrainische Hauptstadt Kiew und deren Umland sind nach Behördenangaben mindestens 17 Menschen getötet und Dutzende verletzt worden. Die Ukraine konnte bei dem nächtlichen Angriff keine einzige Rakete abschießen, weil sie nach eigenen Angaben nicht mehr genug Abfangraketen hat. Deutsche Sicherheitsbehörden warnen davor, dass Russland Einfluss auf die kommenden Landtagswahlen in Sachsen-Anhalt, Mecklenburg-Vorpommern und Berlin nimmt. Dabei werden online Falschinformationen verbreitet und Politiker verunglimpft. Betroffen sind alle Parteien außer AfD und BSW. Und jetzt weitere Nachrichten aus Bremen, Bremerhaven und Niedersachsen.
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1: Die sogenannte Zivilklausel in Bremens Hochschulgesetz ist verfassungswidrig. Das geht aus einem Gutachten im Auftrag des Bremer Wissenschaftsressorts hervor. Darin heißt es, dass heutzutage kaum noch zwischen ziviler und militärischer Forschung unterschieden werden kann, anders als früher. Die Klausel schränke die Wissenschaftsfreiheit ein. In Bremerhaven verhandelt die Gewerkschaft Verdi heute weiter über die Löhne von tausenden Beschäftigten in den norddeutschen Seehäfen. Das bisherige Angebot der Hafenbetriebe reicht aus Sicht der Gewerkschaft nicht. Sie spricht deshalb schon von möglichen Streiks. In Bremen und Bremerhaven werden die Blutspendekonserven knapp. Der aktuelle Bestand liegt laut Deutschem Roten Kreuz bei 8.000, 2.000 weniger als vorgesehen. Auch Niedersachsen steuert auf einen Engpass zu. Das waren die Nachrichten mit Sven Weingärtner.
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2: Geht immer weiter voran mit den Temperaturen. Jetzt sind wir schon bei 24 Grad in Bremen, Bremerhaven, auch in Barnsdorf und Großenkneten. 24 Grad und es ist ja noch lange nicht Schluss. Geht noch weiter. Bis zu 30 Grad heute in Bremen und umzu wieder. Auch an der Küste wird es heiß mit 26 Grad in Bremerhaven und auch an der Küste darüber hinaus. Dazu bekommen wir Sonnenschein, aber halt zwischendurch auch mal ein paar Wolken und die können dann vereinzelt auch ein paar Regentropfen mit sich bringen. Es bleibt allerdings eher die Ausnahme. Meist geht es heute trocken über die Bühne.
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3: Und dann was 2 Minuten nach 9:30 A1 Osnabrück Richtung Bremen zwischen Bremen-Brinkum und Hemelingen. 4 Kilometer stockender Verkehr. Und auf der A1 Bremen Richtung Hamburg ist im Bremer Kreuz die Überleitung zur A27 Richtung Bremerhaven immer noch gesperrt wegen Reinigungsarbeiten. Und das Ganze dauert voraussichtlich bis 12 Uhr.
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3: Tja, wenn Sie an so einem Tag wie heute, wo es nochmal wieder so richtig heiß wird, ein kühles Plätzchen suchen. Ich war gestern Nachmittag im Kino, hab den neuen Spider-Man geguckt. Ach. Da war es so angenehm. Und es war auch relativ voll. Es war wirklich angenehm klimatisiert. Herrlich.
2: Wie ist denn der Film?
3: Der ist super. Ich habe mich wirklich gut amüsiert, muss ich echt sagen.
2: Ist es nicht ein Actionfilm?
3: Es ist ein Actionfilm. Da knallt und pufft es. Bim, bam, bum. Also da geht einiges rum. Und,
2: ich wundere mich nur, wie es jedes Jahr einen neuen Spider-Man geben kann.
3: Ja, die Geschichte geht immer weiter. Auch Spider-Man geht mit der Zeit. Hat so seine Probleme, die wir alle haben. Man ist mal alleine. Man möchte es nicht sein.
2: Spider-Man ist alleine?
3: Ja.
2: Und das ist ein lustiger Film.
3: Das ist auch lustig. Und actionreich. Wie das Leben so spielt.
2: Aha, nun gut. Also.
3: Guten Morgen.
2: Guten Morgen.
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0: Der Mittwochmorgen Bremen 1 ist hier, 9.41 Uhr. Mittlerweile die Temperaturen 24 Grad zum Beispiel in Bremen und Bremerhaven. Es wird aber noch einiges mehr. Es wird heute wieder an die 30 Grad Marke gekratzt. Es wird also sehr heiß. Und da heißt es natürlich trinken, trinken, trinken. Und wenn man gerade unterwegs ist, dann ist vielleicht der ein oder andere Gang in den Supermarkt oder Kiosk ein bisschen versperrt. Und da gibt es eine neue Art, sich Wasser zu besorgen, nämlich an sogenannten Refill, also Wiederauffüllstationen. Das sind zum Beispiel Cafés, Restaurants, Geschäfte und soziale Einrichtungen, die umsonst Wassertrinkflaschen mit Leitungswasser auffüllen, wie zum Beispiel auch im Friseurladen von Condettina Michaelis in Bremen-Arsten. Sie findet es selbstverständlich, Trinkwasser anzubieten, und wenn man da reingeht und die Trinkflasche rüberreicht, dann passiert das hier.
1: Ja, du gibst mir jetzt einfach deine Wasserflasche, und aus hygienischen Gründen übernehme ich das. Das heißt, ich öffne sie, befülle sie und gebe sie dir wieder zurück. Ich habe ja einen Wasserhahn, ist ja überhaupt kein Problem.
0: Tja, und dann kann man unterwegs dann immer noch mal den ein oder anderen Schluck Wasser nehmen. Eine tolle Einrichtung. Erkennbar sind die teilnehmenden Läden an einem blauen Refill-Aufkleber am Eingang. Und damit wir auch nichts Falsches trinken, hat uns heute Morgen der Wassersommelier Peter Schropp schon erklärt, dass Mineralwasser nicht super teuer oder aus irgendwelchen speziellen Quellen abgefüllt sein muss.
2: Ich meine, es gibt natürlich manchmal solche super teuren Wässer, aber da bezahlt man eigentlich meistens nur die Flasche. Wir in Deutschland, wir haben so eine riesengroße Vielfalt an natürlichen Mineralwässern, dann braucht man eigentlich kein Wasser aus irgendwelchen weit entlegenen Inseln oder sonst irgendwo her.
3: Also Wasser trinken und ins Wasser steigen, heute zur Abkühlung, oder wie unser Bremer Schwimmer Florian Wellbrock, um Medaillen zu holen. Gestern hat er schon Gold geholt bei der Schwimm-EM in Paris. Heute in wenigen Minuten, genauer gesagt in 17 Minuten, geht es wieder rein in den Fluss, und zwar dann über die 5 Kilometer vielleicht die nächste Medaille. Und das wird hier in Bremen natürlich aufmerksam verfolgt vom Papa Bernd Wellbrock. Der hat einen Laden hier, einen Fahrradladen, und der wird sich das sicherlich gleich beim Livestream auf der sportschau.de Seite anschauen, und Tipps wird er aber keine geben.
4: Ich bin nur der Papa, ich bin kein Trainer, kein Psychologe, und in der Regel sprechen wir gar nicht über sowas. Irgendwann ganz, ganz früher kam schon mal so der Kommentar: Mama, Papa, ihr habt da keine Ahnung vom Schwimmen. Also halten wir uns da ganz dezent raus, und wir reden über alles Mögliche, aber wenn wir uns mal sehen oder telefonieren, eigentlich nicht über Schwimmen.
3: Ja, und im Idealfall darf dann ab so 11, 12 dann vielleicht ein Glückwunsch nach Paris gehen beim nächsten Telefonat um 10 Uhr. Also in einer Viertelstunde geht's los. Können Sie Daumen drücken auf sportschau.de.

0: 9:50 Uhr und während ich gleich nach Hause gehe und alle Folgen der neuen Staffel von Ted Lasso gucke, macht ihr weiter. Die Britta Opphoff auf jeden Fall.
1: Ich höre zu, was Britta Opphoff so? Gleich zu erzählen hat.
2: So, so gehört sich das. Das wollte ich gerne hören.
1: Denn da gibt es nämlich spannende Geschichten gleich.
2: Es gibt auf jeden Fall eine kuriose Geschichte, sagen wir es mal so. Denn hierzulande, beziehungsweise auch hier quasi vor der Haustür, findet ja in diesen Tagen ein groß angelegter Blitzermarathon statt. Mhm. Und das funktioniert ja meistens so, dass diese Apparate aufgestellt werden. Man fährt zu schnell, dann macht es Puff und dann kostet das Geld. In den USA muss man da mittlerweile ein bisschen perfider vorgehen, als Bäume getarnte Verkehrspolizisten sind unterwegs. So, zu welchen skurrilen Situationen das führt, das wollen wir auf jeden Fall im Laufe des Vormittags beleuchten.
1: Es ist doch erstaunlich, oder? Manchmal denkt man so, es ist ausgedacht, aber es sind alles wahre Geschichten des Lebens. Die gibt es gleich bei Britta. Ich bin ja dafür, dass wir vielleicht einfach wieder echte Bäume einführen und gar nicht verkleidete Bäume.
2: Ich finde Polizisten als Baum verkleidet, finde ich durchaus unterhaltsam.
1: Mehr dazu gleich bei Britta und wir hören uns, wenn Sie mögen, dann morgen früh wieder. Ihnen einen schönen Mittwoch.
2: Ich höre euch dann übrigens auch zu.
0: Sehr gerne, ich höre auch
1: Oder guckst du dann Ted Lasso?

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1: Mit Sven Weingärtner. Guten Morgen. Ukraine fehlen Abwehrraketen gegen russische Angriffe. Sicherheitsbehörden warnen vor russischen Falschinformationen vor Landtagswahlen. Sattelzug brennt am Bremer Kreuz aus. Das Wetter.

0: Sonne und Wolken im Wechsel, meist trocken bei maximal 30 Grad. Der Ukraine sind offenbar die Abwehrraketen ausgegangen. Bei einem nächtlichen Angriff auf die ukrainische Hauptstadt Kiew und das Umland wurden nach Behördenangaben mindestens 17 Menschen getötet. Außerdem gab es Dutzende Verletzte. Mehr dazu aus der Nachrichtenredaktion von Gabriele Intemann.
1: Es war einer der tödlichsten Angriffe des Jahres. Die Ukraine konnte keine einzige Rakete abschießen. Nach Angaben der Luftwaffe gibt es nicht mehr genug Abfangraketen. Der ukrainische Präsident beklagte den Mangel an Luftabwehr. Solche Waffen hätten heute Leben retten können, erklärte Volodymyr Zelensky im Online-Dienst Telegram. Die Ukraine dagegen nahm in der Nacht wieder den russischen Online-Händler Wildberries ins Visier. Ein Logistikzentrum in der Region Tula geriet bei einem Drohnenangriff in Brand. Über Wildberries läuft rund die Hälfte des Online-Einzelhandels in Russland. Die Ukraine versucht mit den Angriffen die russische Wirtschaft zu Fall zu bringen.
0: Deutsche Sicherheitsbehörden warnen vor russischer Einflussnahme auf die kommenden Landtagswahlen in Sachsen-Anhalt, Mecklenburg-Vorpommern und Berlin. Dabei werden online Falschinformationen verbreitet. Weshalb die Behörden in Alarmstimmung sind, dazu Markus Sambale aus Berlin.
2: Sie beobachten in sozialen Netzwerken zahlreiche Videos, in denen Politiker verunglimpft werden. Betroffen sind alle Parteien außer der AfD und dem BSW. In den Videos wird zum Beispiel fälschlicherweise behauptet, örtliche Politiker hätten Geld veruntreut oder Sexualstraftaten begangen. Einige Postings enthalten Aufrufe zum Wahlboykott. Um den Fake-Videos Glaubwürdigkeit zu verleihen, sind sie mit Logos bekannter Medien versehen. Deutsche Sicherheitsbehörden gehen davon aus, dass eine gezielte Desinformationskampagne aus Russland dahinter steckt.
0: FIFA-Präsident Gianni Infantino hat für heute zu einer Krisensitzung eingeladen. Infantino wollte WM-Rechte an Investoren verkaufen. Das hatte für viel Kritik gesorgt. Nun soll es ein Treffen in Marokko geben, denn möglicherweise bedeutet die aktuelle Krise das Ende von Infantinos Präsidentschaft bei der FIFA. Im Hamburger Terrorprozess gegen die sogenannte letzte Verteidigungswelle werden heute vom hanseatischen Oberlandesgericht die Urteile verkündet. Angeklagt sind 8 mutmaßliche Neonazis, die bei den angeklagten Taten zwischen 14 und 21 Jahre waren. Infos vorab von Elke Spanner aus Hamburg.
3: Die Bundesanwaltschaft hat schwere Vorwürfe gegen die Jugendlichen und jungen Männer erhoben. Sie sollen Mitglieder einer terroristischen Vereinigung sein oder diese unterstützt haben. 4 von ihnen sind zudem wegen versuchten Mordes angeklagt. Andere wegen Beihilfe dazu. Die Gruppe Letzte Verteidigungswelle hatte laut Anklage zum Ziel, das politische System in Deutschland zu stürzen. Die Bundesanwaltschaft hat den Angeklagten einen Brandanschlag auf ein Kulturzentrum in Brandenburg zugerechnet, außerdem einen versuchten Anschlag auf eine Flüchtlingsunterkunft in Thüringen. Ein weiterer Anschlag auf eine Flüchtlingsunterkunft in Brandenburg soll in Planung gewesen sein. Die mutmaßlichen Neonazis sollen sich über Chatgruppen organisiert haben.
0: Auf der A1 hat im Bereich des Bremer Kreuzes am frühen Morgen ein Sattelzug gebrannt. Die Fahrerin verletzte sich selbst leicht, als sie versuchte, die Flammen zu löschen. Erst die Feuerwehr konnte den Brand dann unter Kontrolle kriegen. Der Schaden liegt bei geschätzt 250.000 Euro. Das waren die Nachrichten mit Sven Weingärtner.
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5: Die Temperaturen, die liegen zurzeit zum Beispiel in Bremen und auch in Bremerhaven sowie in Großen Kneten bei 24 Grad. Wir haben 23 Grad in Otterndorf und im Laufe des Tages dann 25 bis 30 Grad als Höchstwert. Also so viel mehr wird es gar nicht, kann aber ja auch kaum. So, es gibt Sonne, es gibt allerdings auch mal mehr, mal weniger Quellwolken, die da unterwegs sind. Und im Laufe des Nachmittags könnten dann vereinzelt auch mal ein paar Schauer entstehen. Ist aber nicht allzu viel, also meistens kommen wir trocken durch den Tag. Und was den Wind betrifft, der ist durchaus fühlbar heute. Ich habe hier gerade mal die Türen und Fenster aufgemacht, damit mal ein bisschen Bewegung in die Luft reinkommt. Toll, funktioniert auch tatsächlich, denn der Wind, der dreht so langsam im Tagesverlauf auf westliche Richtung und im Laufe des Tages könnten dann auch mal stärkere Böen dabei sein.
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5: Es ist jetzt 10:05 und hier geht's los mit einer Gefahrenmeldung für die B210 Wilhelmshaven Richtung Wittmund. Zwischen der A29 Wilhelmshavener Kreuz und Schortens steht ein defektes Fahrzeug. A1 Osnabrück Richtung Bremen, zwischen Bremen-Brinkum und Hemelingen 4 Kilometer stockender Verkehr. Und A1 Bremen Richtung Hamburg im Bremer Kreuz ist die Überleitung zur A27 Richtung Bremerhaven wegen Reinigungsarbeiten bis ungefähr 12 Uhr gesperrt. Das war's. Kommen Sie gut an.
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5: Oh, und es ist Zeit für Michael Jackson, allerhöchste. Da hören Sie jetzt Smooth Criminal und danach Shakira, Whenever, Wherever. Und zwischendrin gibt's dann auch mal mich. Ich bin Britta Opphoff, moin.
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0: Schönen Mittwochvormittag. Bremen 1 ist hier. Heute ist übrigens nicht irgendein 5. August, sondern heute ist ganz offiziell Tag des Abrackerns. Falls Sie also das Gefühl haben, Sie schuften wie ein Ackergaul, es ist Ihr offizieller Ehrentag. Und ich glaube ja, es ist der heimliche Lieblingstag unseres Kanzlers. Sie erinnern sich doch bestimmt auch noch an seine Worte hier, oder?
1: Mit Work-Life-Balance und 4-Tage-Woche lässt sich der Wohlstand unseres Landes, den wir heute haben, in Zukunft nicht erhalten. Und deswegen müssen wir mehr arbeiten.
0: Ja, ja. Also heute ganz offiziell Tag des Abrackerns. Naja, manche arbeiten ja bis zur Rente, andere übrigens bis März.

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1: 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Von durch wesseln sich Sündschien und lockere Wolken auf. Auf den Mittag kann das hier und dort natt von Boben kommen. 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In der Nacht sind ein paar Wolkenfälle unterwegs, hier und dort ist auch ein Regenschuh dabei. Meist die blüftert man drüch. In Verlob lockern die Wolken schimmer mehr, Beton morgen ab. 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Morgen schien erstmal Wolken die Sonne wie lockeren Wolken. In das Verlob kommen, ob die ein sieht mehr dünne Wolken, ob die andere sieht kommen von der Nordsee noch mehr Wolken. Von dort giftet an Nachmittag auch Regenschuhe und inkelte Gewitter. 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
2: Und zwar um 10.33 Uhr. A1 Osnabrück Richtung Bremen. Zwischen Bremen-Brinkum und Hemelingen 5 Kilometer stockender Verkehr. Und A1 Bremen Richtung Hamburg im Bremer Kreuz ist die Überleitung zur A27 in Richtung Bremerhaven wegen Reinigungsarbeiten noch bis ungefähr 12 Uhr gesperrt. Ja, das war's dann aber auch. Eine gute Fahrt wünsche ich allen unterwegs.
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2: Einen schönen Mittwoch wünsche ich Ihnen so. Und Florian Wellbrock, Bremer Schwimmwunder, möchte ich ja mal fast sagen, hat ja gestern für sich selbst recht überraschend die 10 Kilometer Freiwasser in Paris bei der Schwimm-Europameisterschaft gewonnen in der Seine. Großartig. Und ich weiß ja nicht, was Sie am nächsten Tag machen würden, wenn Sie 10 Kilometer geschwommen sind. Er ist heute Morgen schon wieder im Wasser und ist gerade auf der 5 Kilometer Distanz unterwegs. Die Hälfte haben Sie mittlerweile ungefähr geschafft. Und nur, dass Sie mal Bescheid wissen, wie es momentan aussieht, noch schwimmt er vorn. Sollte sich das wirklich so weiter durchziehen, würde ich Ihnen natürlich Bescheid geben, wenn es denn soweit ist. So, ich wünsche Ihnen auf jeden Fall einen schönen Mittwoch.
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0: Schönen Mittwochvormittag. Bremen 1 ist hier und nur, dass Sie Bescheid wissen, mit einem Ohr und einem Auge bin ich heute Vormittag bei der Schwimm-Europameisterschaft und Florian Wellbrock in Paris. Mit dem Livestream der Kolleginnen und Kollegen vom ZDF, der ist schon wieder im Wasser nach seinem Freiwassergold von gestern über 10 Kilometer. Und jetzt bei den 5 Kilometern hat er gerade ganz schön ordentlich um die Führung zu kämpfen, ist aber noch vorne. So, und bei Anja und Olaf im Morgen auf Bremen 1 ging es heute ja auch immer mal wieder um das Thema Wasser, das einem gerade bei diesen Sommertemperaturen, die wir zurzeit haben, ja wirklich umtreibt. Und wenn Sie Durst haben und Ihre Wasserflasche leer ist, dann gibt es in Bremen und Bremerhaven und drumherum, also auch in Sieke und Hagen im Bremischen oder Delmenhorst, sogenannte Refill-Stationen. Also Auffüllstationen, an denen Sie Wasserflaschen wieder auffüllen können. Völlig kostenlos. In Apotheken, in Kirchen, in kleinen Supermärkten oder auch zum Beispiel in Friseurläden, wie dem von Concertina Michaelis in Bremen-Arsten, die bei der Aktion gerne mitmacht.
1: Ich bin ehrenamtlich tätig mit einer Anzahl von Friseuren und Nicht-Friseuren bei den Barber Angels Brotherhood, hier für das Chapter in Bremen. Und wir schneiden in unserer Freizeit Obdachlosen und von Armut betroffenen Menschen regelmäßig die Haare.
2: Und das war Inspiration, auch im Grunde eine Station anzubieten, wo man kostenfrei auch Trinkwasser bekommen kann.
1: Ja, ich denke, wenn man sowieso im Ehrenamt ist und für andere an andere denkt und denen auch Gutes möchte, dann denkst du auch automatisch darüber nach, wenn man so etwas liest, dann zu sagen, hey, das ist auch eine coole Idee für den Fall, dass jemand Durst hat. Ich habe ja einen Wasserhahn, ist ja überhaupt kein Problem.
0: So, und auch Bremen 1 Reporter Till Kohlwiss, der sie besucht hat, hat danach erstmal ein Schlückchen Wasser gekriegt. So, und wenn Sie sich fragen, wie finde ich denn diese Orte? Sie halten einfach Ausschau nach einem blauen Schild mit einem Wassertropfen drauf. Da gibt es kostenlos Trinkwasser. Und wie dieses Schild genau aussieht und alle Details dazu finden Sie auch in unserem Bremen 1 WhatsApp-Kanal oder auch im Internet auf refill-deutschland.de.

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1: Mit Sven Weingärtner. Ukraine fehlen Abwehrraketen gegen russische Angriffe. Hamburger Gericht spricht Urteile gegen mutmaßliche Neonazis. Deutscher Schwimmer Florian Wellbrock holt erneut Gold. Das Wetter, Sonne und Wolken im Wechsel, meist trocken bei maximal 30 Grad. Der Ukraine sind im Kampf gegen Russland offenbar die Abwehrraketen ausgegangen. Bei einem nächtlichen Angriff auf die Hauptstadt Kiew und das Umland wurden nach Behördenangaben mindestens 17 Menschen getötet.

0: getötet. Mehr dazu aus der Nachrichtenredaktion von Gabriele Intemann.
1: Es war einer der tödlichsten Angriffe des Jahres. Die Ukraine konnte keine einzige Rakete abschießen. Nach Angaben der Luftwaffe gibt es nicht mehr genug Abfangraketen. Der ukrainische Präsident beklagte den Mangel an Luftabwehr. Solche Waffen hätten heute Leben retten können, erklärte Volodymyr Zelensky im Online-Dienst Telegram. Die Ukraine dagegen nahm in der Nacht wieder den russischen Online-Händler Wildberries ins Visier. Ein Logistikzentrum in der Region Tula geriet bei einem Drohnenangriff in Brand. Über Wildberries läuft rund die Hälfte des Online-Einzelhandels in Russland. Die Ukraine versucht mit den Angriffen, die russische Wirtschaft zu Fall zu bringen.
0: Deutsche Sicherheitsbehörden warnen davor, dass Russland die kommenden Landtagswahlen in Sachsen-Anhalt, Mecklenburg-Vorpommern und Berlin beeinflusst. Online würden Falschinformationen verbreitet. Weshalb die Behörden in Alarmstimmung sind, dazu Markus Sambala aus Berlin.
2: Sie beobachten in sozialen Netzwerken zahlreiche Videos, in denen Politiker verunglimpft werden. Betroffen sind alle Parteien außer der AfD und dem BSW. In den Videos wird zum Beispiel fälschlicherweise behauptet, örtliche Politiker hätten Geld veruntreut oder Sexualstraftaten begangen. Einige Postings enthalten Aufrufe zum Wahlboykott. Um den Fake-Videos Glaubwürdigkeit zu verleihen, sind sie mit Logos bekannter Medien versehen. Deutsche Sicherheitsbehörden gehen davon aus, dass eine gezielte Desinformationskampagne aus Russland dahinter steckt.
0: Im Hamburger Terrorprozess gegen die sogenannte letzte Verteidigungswelle werden vom hanseatischen Oberlandesgericht die Urteile verkündet. Angeklagt sind 8 mutmaßliche Neonazis, die zur Zeit der Taten zwischen 14 und 21 Jahre waren. Infos vorab von Elke Spanner aus Hamburg.
3: Die Bundesanwaltschaft hat schwere Vorwürfe gegen die Jugendlichen und jungen Männer erhoben. Sie sollen Mitglieder einer terroristischen Vereinigung sein oder diese unterstützt haben. 4 von ihnen sind zudem wegen versuchten Mordes angeklagt, andere wegen Beihilfe dazu. Die Gruppe Letzte Verteidigungswelle hatte laut Anklage zum Ziel, das politische System in Deutschland zu stürzen. Die Bundesanwaltschaft hat den Angeklagten einen Brandanschlag auf ein Kulturzentrum in Brandenburg zugerechnet, außerdem einen versuchten Anschlag auf eine Flüchtlingsunterkunft in Thüringen. Ein weiterer Anschlag auf eine Flüchtlingsunterkunft in Brandenburg soll in Planung gewesen sein. Die mutmaßlichen Neonazis sollen sich über Chatgruppen organisiert haben.
0: Auf der A1 hat im Bereich des Bremer Kreuzes am frühen Morgen ein Sattelzug gebrannt. Zusammen mit einem Ersthelfer versuchte die Fahrerin, die Flammen selbst zu löschen, verletzte sich dabei leicht. Der Sattelzug geriet in Vollbrand, den erst die Feuerwehr löschen konnte. Der Schaden liegt bei geschätzt 250.000 Euro. Bei der Schwimm-WM in Paris hat der deutsche Schwimmer Florian Wellbrock auf der 5-Kilometer-Strecke im Freiwasser gewonnen. Der Wettbewerb ging gerade eben zu Ende. Der 28-Jährige brauchte für die 5 Kilometer 55 Minuten und 40 Sekunden. Gestern hatte der gebürtige Bremer schon Gold im Freiwasserrennen über 10 Kilometer geholt. Das waren die Nachrichten mit Sven Weingärtner.
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5: Und die Temperaturen, die liegen zurzeit bei 26 Grad in Lilienthal. Wir haben 24 Grad immer noch in Bremen und Bremerhaven. 23 Grad sind es in Cuxhaven und im Laufe des Tages Höchstwerte, die so zwischen 25 und 30 Grad liegen. Es gibt Sonne, es gibt aber auch mal mehr, mal weniger Quellwolken, die da unterwegs sind. Ein ganz ordentlich böiger Südwest- bis Westwind, der unterwegs ist. Und im Laufe des Tages könnte auch mal ein kurzer Regenschauer dabei sein. Muss aber nicht. Könnte halt, ne? Das machen wir heute in der kommenden Nacht dann Tiefstwerte zwischen 19 und 14 Grad. Da können Sie endlich mal ein bisschen durchlüften. Und dazu ist es meistens trocken. Morgen Sonne, lockere Wolken im Tagesverlauf, auch mal ein paar dickere Wolken. Eventuell gegen Abend ein paar Schauer. Und das Ganze bei Temperaturen dann zwischen 19 und 25 Grad.
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5: Und zwar um 11 Uhr und 5 Minuten. Vorsicht auf der A27 Walsrode Richtung Bremen. Zwischen Dreieck Walsrode und Walsrode Süd gibt es eine ungesicherte Unfallstelle. A1 Osnabrück Richtung Bremen zwischen Bremen-Brinkum und Hemelingen 4 Kilometer stockender Verkehr. Und nochmal A1 Bremen Richtung Hamburg. Im Bremer Kreuz ist die Überleitung zur A27 Richtung Bremerhaven wegen Reinigungsarbeiten gesperrt. Und so bleibt es wohl auch noch bis 12 Uhr. Eine gute Fahrt allen unterwegs.
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5: So, noch genau eine Woche Sommerferien. Und es gibt gerade bei uns im Land Bremen ja wirklich viele, viele Menschen, die weder in den Urlaub fahren können finanziell, noch eine Wohnung oder ein Haus mit eigenem Garten haben und wo auch der Freibadbesuch das Budget überfordert. Gut, dass es Orte gibt, an denen man Spaß haben kann, die nichts kosten, wie zum Beispiel freie Sportplätze.
6: Wenn du Geld hast, hast du mehr Optionen. Da wir aber in unserem Stadtteil, Logdiek, Teneva-Fahr hier, Sportplätze haben, Alternativen haben, das gleicht es aus.
5: Ja, genau das sagt der 17-jährige Hamido aus Teneva über die Wichtigkeit von Sportplätzen in Bremen und warum es die braucht, warum wir alle am Ende davon profitieren. Darum geht's in ein paar Minuten hier. Britta Opa, hier, moin.
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So, und hier ist der Bremen 1 Verkehrsservice. Aktuell gibt es gleich zwei Gefahrenmeldungen. Zum einen für die A1. Falsch, A26 steht hier eigentlich. Vorsicht bitte. Und zwar Hamburg Richtung Stade. In der Ausfahrt Dollern liegen Fahrzeugteile auf der Fahrbahn herum. Und Vorsicht auf der A27 Walsrode Richtung Bremen. Zwischen Dreieck Walsrode und Walsrode Süd gibt es eine ungesicherte Unfallstelle. Auch hier bitte ganz besonders vorsichtig fahren.

Und hier ist nochmal der Bremen 1 Verkehrsservice aktuell mit einer Gefahrenmeldung für die A29 Oldenburg Richtung Wilhelmshaven. Zwischen dem Kreuz Oldenburg Ost und Oldenburg Hafen gibt es eine ungesicherte Unfallstelle. Vorsichtig fahren bitte.

0: Mittwochvormittag, Bremen 1 ist hier noch eine Woche Sommerferien und keine Ahnung, vielleicht hatten Sie ja auch die Gelegenheit, in den Sommerferien wegzufahren, weil es gar nicht anders ging, weil halt Ferien waren und Sie daran gebunden waren. Vielleicht hat es dafür nicht gereicht, Sie haben sich in Ihren Garten oder ins Freibad gesetzt, aber mal ganz ehrlich, was ist eigentlich, wenn auch dafür das Geld fehlt, wenn man keinen Garten hat und die ganzen Euro Eintritt in die Schwimmbäder auch nicht einfach so bezahlt werden können? Ja, wo kann man eigentlich als Jugendlicher oder Jugendliche im Sommer in Bremen einfach so gratis mit den Freundinnen und Freunden Zeit verbringen? Ja, es gibt die Orte und Till Gruppe hat sie für uns besucht.
1: Bremen Blocktik. Zwischen hohen Bäumen der A27 und Plattenbauten aus den 70ern stehen hier zwei große Basketballfelder. Wegen des orangenen Gummibodens wird der Platz hier auch Gummi genannt. Und vor allem im Sommer wird der zum Treffpunkt für sportbegeisterte Jugendliche.
2: Ich würde sogar sagen, ich war mehr auf Gummi, als ich zu Hause war. Ich bin morgens gekommen, nachts gegangen.
1: Sagt der 18-jährige Jaden über seine Sommer in Blocktik. Die Anlage ist 24 Stunden und 7 Tage die Woche geöffnet. Auf dem Platz, da spielen vor allem Jugendliche aus Bremen-Ost. Aus Blocktik, der Pfarr, Teneva oder Osterholz, alles Stadtteile, die man als soziale Brennpunkte bezeichnen kann. Der Basketballplatz spielt dadurch nochmal eine ganz besondere Rolle, meint der 17-jährige Hamidou.
3: Das holt die Jungs von der Straße runter, weil hier ist ein Ort, wir sind wie eine Familie, wir sind alle Brüder, wir sind alle Schwestern natürlich, alle sind willkommen. Wenn jemand irgendwas braucht, wir helfen auch denen. Also sowas rettet Stadtteile wie diesen hier.
1: Gummi ist ein Zufluchtsort für die Jugendlichen. Hier macht man selbst die Regeln. Keine Eltern, kein Lehrer, kein Trainer. Das ist Freiheit, sagt der 19-jährige Student Amadou.
4: Es ist nicht so strikt. Jeder kommt hierher, vielleicht nach dem Feierabend oder was auch immer, um sich ein bisschen vom Alltagsstress quasi abzulenken.
1: Sollte der Platz verschwinden, wäre das für die Gegend hier
4: Katastrophe, wenn ich das in einem Wort beschreiben müsste.
1: Wie schnell Sportplätze gefährdet sein können, das zeigt das Beispiel des Bremer Sportgartens. Die beliebte Sportanlage bietet neben Basketball auch Fußball, Skaten, Volleyball und vieles mehr an. In diesem Frühjahr dann die schlechte Nachricht. Dem Sportgarten sollen die Förderungen massiv gekürzt werden. Das würde bedeuten, verkürzte Öffnungszeiten, weniger Geld für Sanierung, meint Uli Bade.
5: Gesundheit, Integration, Beteiligung, das fällt alles nicht vom Himmel, das muss man organisieren.
1: Nach großem Widerstand gegen die Kürzungen schnürt die Bürgerschaft ein Sportgarten-Rettungspaket für 2027. Was danach passieren soll, ist aber weiter unklar. Dabei sei Jugendarbeit essentiell für alle Teile der Gesellschaft, meint Bade.
5: Die Jugend ist ein Thema für die Wirtschaft, für den Sport, für die Jugendarbeit, für Soziales, für das Bauwesen. Also die alle brauchen die Zukunft von später mal, also unsere Jugendlichen.
1: Und die Jugend braucht Sportplätze.
0: Ja, wie zum Beispiel eben auch Gummi, haben Sie ja auch gehört, wegen des orangefarbenen Gummibodens in Bremen. Blocktik, den Sportplatz und all die anderen Möglichkeiten, sich kostenlos auszutoben und eine gute Zeit zu verbringen. Einen schönen Mittwoch, Bremen 1 ist hier und das sind Lost Frequencies. 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

gemacht. So, und das an alle Fans des leidenschaftlichen Bremers Klaus Lage. Lebt ja schon lange hier. Es gibt neue Konzerttermine. So, und wenn Sie ihn in Bremen erleben wollen, dann können Sie sich direkt mal den 21. März des kommenden Jahres aufschreiben. Da möchte er nämlich in Fegesack im Gustav-Heinemann-Bürgerhaus auftreten. Oder einen Tag vorher, 20. März. Da müssen Sie sich dann auf den Weg zur Stadthalle nach Kloppenburg machen. Viel Spaß. Wünscht Bremen 1. Ist ja noch ein bisschen Zeit bis dahin.

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2: Im Moment liegen die Temperaturen so zwischen 24 und 27 Grad. Im Laufe des Tages sind 25 bis 30 Grad als Höchstwerte geplant. Dazu gibt es eine Mischung aus viel Sonne und auch Wolken, also manchmal auch viele Wolken. Im Laufe des Nachmittags vereinzelt mal ein kurzer Schauer, muss aber nicht überall der Fall sein. Und der Wind weht heute ganz ordentlich, ist durchaus spürbar und ehrlich gesagt sehr angenehm, kommt aus Südwest.
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2: Um 11.30 Uhr. Hier geht's los mit Gefahrenmeldungen. Zum einen für die A27 Bremen Richtung Walsrode. Zwischen Achim Nord und Achim Ost steht ein defektes Fahrzeug auf dem Verzögerungsstreifen. Hier bitte vorsichtig fahren und außerdem vorsichtig fahren auf der A1 Osnabrück Richtung Bremen. Denn in der Ausfahrt Wildeshausen West liegen Gegenstände herum. So, es geht weiter mit einer weiteren Gefahrenmeldung. Vorsicht, A27 Bremen Richtung Walsrode zwischen Bremer Kreuz und Achim Nord ein defekter PKW und nochmal A27 Walsrode Richtung Bremen zwischen Dreieck Walsrode und Walsrode Süd eine ungesicherte Unfallstelle. Und das war's noch nicht. Noch eine Gefahrenmeldung für die A29 hier. Oldenburg Richtung Wilhelmshaven. Zwischen Kreuz Oldenburg Ost und Oldenburg Hafen eine ungesicherte Unfallstelle ebenfalls. Und dann die normalen Meldungen. Das sind einmal die A1 Osnabrück Richtung Bremen zwischen Bremen-Brinkum und Hemelingen. 4 Kilometer stockender Verkehr. Und A1 Bremen Richtung Hamburg. Im Bremer Kreuz ist ja die Überleitung zur A27 Richtung Bremerhaven wegen Reinigungsarbeiten ohnehin bis 12 Uhr gesperrt. Gute Fahrt.
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2: So, wenn demnächst bei der italienischen Lufthansa-Tochter ITA Flugzeuge verkauft werden, dann werden die nicht mehr aus Nichtraucher- und tierhaarfreiem Haushalt stammen. Denn künftig dürfen bei ITA oder ITA große Hunde mit in die Kabine. Das gab's auch noch nicht. So, unter welchen Bedingungen das möglich ist, das klären wir in ein paar Minuten mal.
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0: Der Mittwochvormittag, Bremen 1 ist hier. Und allein schon deshalb machen Menschen, die mit einem Hund im Haushalt leben, ja meistens Urlaub mit dem Auto, wenn sie denn Urlaub machen, irgendwohin, da wo Hunde sehr willkommen sind. Was Fluggesellschaften betrifft, war es ja bis dato, wenn man einen großen Hund mitnehmen will, dann heißt es halt ab in die Transportbox und rein damit in den Frachtraum. Man kann nur erahnen, was für ein gewaltiger Stress das für so ein Tier ist. Ja, die italienische Lufthansa-Tochter ITA Airways, die hat jetzt ihre Regeln für die Mitnahme von Hunden geändert, denn ab sofort dürfen größere Vierbeiner auch ohne Transportbox mitfliegen, und zwar in der Kabine. Fragen wir doch einfach mal Bremen 1 Korrespondentin Lisa Weiß in Rom, welche Voraussetzungen braucht es denn, damit ein so großer Hund nicht mehr in den Frachtraum muss?
1: Viele. Erstens darf man nicht bei jedem Flug große Hunde in die Kabine mitnehmen, sondern nur bei ausgewählten Inlandsflügen. Und zweitens dürfen bei jedem dieser Flüge nur insgesamt 2 größere Hunde in der Kabine sein. Ein großer und ein bisschen kleinerer, also besser gesagt leichterer. Drittens muss man für den Hund auch ein Ticket buchen. Das kostet dann genauso viel wie das Ticket fürs Herrchen oder Frauchen, der oder die daneben sitzt. Und zusätzlich muss man noch eine Transportgebühr von knapp 100 € bezahlen. Und der Hund muss dann unten vor dem Sitz auf einer speziellen ITA-Hundematte liegen. Er braucht unter anderem Geschirr und Haftpflichtversicherung. Und ja, gesund, gechippt und geimpft muss er auch sein, und einen Hundepass braucht er auch, sonst kommt er nicht ins Flugzeug. Also es ist jetzt nicht ganz einfach und auch nicht ganz billig, einen großen Hund mitzunehmen. Aber dafür bekommt jeder Hund, der zum ersten Mal mitfliegt, ein Flugtaufe-Zertifikat, unterschrieben vom Flugkapitän.
0: Oh, das ist ja niedlich. Aber mal ganz im Ernst, was ist denn jetzt mit den Nachbarpassagieren bei ITA Airways? Findet ja vielleicht nicht jeder so richtig schön, 6 Stunden neben einem Rottweiler oder einem Schäferhund zu sitzen.
1: Direkt neben dem Rottweiler oder Schäferhund oder vielleicht auch einfach Labrador oder Golden Retriever sitzt ja immer das Herrchen oder das Frauchen. Und wenn 2 Hunde in der Kabine mitfliegen, dann liegt einer ganz vorne, ganz links am Fenster, der andere ganz hinten, rechts am Fenster. Also kein anderer kommt direkt mit den Hunden in Kontakt. Aber ganz grundsätzlich, wer allergisch ist oder einfach Angst vor Hunden hat und das Gefühl hat, oh, ich bin zu nah an dem Hund, der kann seinen Sitzplatz wechseln. Und ITA schreibt auch auf der Website, wer auf so einen Hundeflug gebucht ist und ein Problem damit hat, der soll sich bei der Airline melden und sie schauen dann, was sich machen lässt.
0: Ja, das ist neu, und zwar bei der italienischen Lufthansa-Tochter ITA Airways. Die hat die Regeln für die Mitnahme von Hunden geändert, und Sie haben es ja gerade gehört, ab sofort dürfen unter bestimmten Bedingungen größere Vierbeiner mitfliegen, ohne Transportbox, direkt in der Kabine. Bremen 1, der Vormittag mit Taylor Swift. Der Song hier heißt Opalite.

Ich will es nur noch mal kurz erwähnt wissen. Noch bis 12 Uhr haben Sie die Möglichkeit, mit abzustimmen, was unser Wochenteiler Wunschhit wird. Ob es heute Real Life und Catch Me I'm Falling werden soll oder Duran Duran mit The Reflex. Denn die beiden stehen hier zur Auswahl. Und wenn Sie mit abstimmen wollen, ja, dann mal hurtig unseren Bremen 1 WhatsApp-Kanal abonnieren und einfach mal drauf gucken. Da haben Sie die Gelegenheit, direkt über der Refill-Station.

0: Es ist ungefähr kurz nach Mitternacht gewesen, da wurde am Flughafen Leipzig-Halle Alarm ausgelöst, denn es wurde eine Drohne gesichtet, offenbar ausgerüstet mit Sprengstoff und Zünder. Brisant, auch diese Drohne wurde in der Nähe eines dort geparkten ukrainischen Flugzeugs gesichtet. Was bisher zu diesem Fall bekannt ist, das hören Sie gleich, und zwar in der Rundschau um 12 Uhr mit Daniel Haselbach auf Bremen 1.
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1: Mit Daniel Hasselbach. Leipzig, Polizei sichert Drohne bei ukrainischem Flugzeug. Russischer Angriff, Ukraine meldet zahlreiche Tote. Schwimm-EM, Bremer Florian Wellbrock gewinnt erneut EM-Gold. Das Wetter, es gibt Sonne und Wolken, später auch einzelne Schauer bei 25 bis 30 Grad. Eine Drohne, möglicherweise mit Sprengstoff ausgerüstet in der Nähe eines ukrainischen Flugzeugs. Was klingt wie eine Szene aus dem russischen Angriffskrieg in der Ukraine, hat sich in Deutschland abgespielt, und zwar am Flughafen Leipzig-Halle. Die Polizei hat dort eine Drohne sichergestellt, die für einen Angriff ausgerüstet war. Die Sicherheitsbehörden, die sind alarmiert. Was bisher über den Fall in der vergangenen Nacht bekannt ist, dazu aus Halle, Marc Weirich.
2: Kurz vor Mitternacht ist zunächst eine Drohne in der Nähe des Flughafens Leipzig-Halle gesichtet worden. Das hat die Polizei bestätigt. Aus Sicherheitsgründen wurde daraufhin der gesamte Flugbetrieb gestoppt. Eine Passagiermaschine ist nach Nürnberg umgeleitet worden, Frachtmaschinen nach Hannover. Eine der Frachtmaschinen sei in der Luft in Höhe des Flughafens mit einem Objekt zusammengestoßen, mutmaßlich mit einer Drohne, sei aber später sicher in Hannover gelandet. Das hat die Bundesstelle für Flugunfalluntersuchungen dem MDR bestätigt. Auf dem Vorfeld der südlichen Start- und Landebahn am Flughafen Leipzig-Halle wurde dann eine Drohne gefunden. An ihr soll Sprengstoff angebracht gewesen sein, auch ein Zünder, sagen Ermittler. Besonders brisant, dort am Flughafen parken einige ukrainische Antonov-Frachtmaschinen, und genau dort ist das passiert. Die Südbahn am Flughafen ist noch immer gesperrt für Untersuchungen, die Nordbahn wieder.

0: Liter freigegeben. Wie groß die Auswirkungen auf den Frachtverkehr sind, ist aktuell unklar. Der Flughafen Leipzig-Halle ist ein riesiges Frachtdrehkreuz in Mitteldeutschland. Hauptkunde ist DHL. Der Passagierbereich ist relativ klein.
1: Und jetzt blicken wir direkt in die Ukraine. Dort hat Moskau seine Raketenangriffe verstärkt. Mindestens 17 Menschen sind bei russischen Angriffen auf die ukrainische Hauptstadt Kiew und das Umland getötet worden. Außerdem gibt es nach ukrainischen Angaben Dutzende Verletzte. Besonders dramatisch an der Lage ist, die Ukraine hat fast keine Munition mehr, um Russlands ballistischen Raketen abzufangen. Gabriele Intemann.
2: Es war einer der tödlichsten Angriffe des Jahres. Die Ukraine konnte keine einzige Rakete abschießen. Nach Angaben der Luftwaffe gibt es nicht mehr genug Abfangraketen. Russland hatte mit 28 Raketen angegriffen, darunter auch Hyperschallraketen. Von 115 Drohnen, die den Angriff unterstützten, sind dagegen 98 abgefangen worden. Der ukrainische Präsident beklagte den Mangel an Luftabwehr. Solche Waffen hätten heute Leben retten können, erklärte Volodymyr Zelensky im Online-Dienst Telegram. Die Ukraine dagegen nahm in der Nacht wieder den russischen Online-Händler Wildberries ins Visier. Ein Logistikzentrum in der Region Tula geriet bei einem Drohnenangriff in Brand. Über Wildberries läuft rund die Hälfte des Online-Einzelhandels in Russland. Die Ukraine versucht mit den Angriffen die russische Wirtschaft zu Fall zu bringen.
1: Im Iran-Krieg, da gehen die Vermittlungsbemühungen zwischen dem Iran und den USA weiter. Aus dem Außenministerium in Katar heißt es, dass alle in der Region gemeinsam daran arbeiten würden, eine Eskalation zu verhindern. Und die diplomatischen Bemühungen, die seien schon weit fortgeschritten. Eine Lösung für die Schifffahrt in der Straße von Hormuz werde in Kürze erwartet. Anna Osius.
3: Noch sind aber nicht alle Fragen geklärt. Der katarische Emir telefonierte mit US-Präsident Trump, um zu besprechen, wie eine diplomatische Lösung aussehen könnte. Trump hatte Anfang der Woche erneut dem Iran gedroht und erklärt, er wolle Teheran eine, Zitat, letzte Chance geben. Ein Sprecher des katarischen Außenministeriums erklärte, man arbeite eng mit Oman und Pakistan zusammen, um in dem Konflikt um die Straße von Hormuz zu vermitteln. Ein Vorschlag des Iran liegt auf dem Tisch, eine Art Rundkurs für die Frachter, die auf einer nördlichen Route durch iranische Hoheitsgewässer in die Straße von Hormuz einfahren könnten und auf einer südlichen Route durch omanische Hoheitsgewässer wieder hinaus. Von den USA wird dieser Vorschlag kritisch gesehen, da er dem Iran erlauben würde, zu kontrollieren, welche Schiffe überhaupt in die Meerenge gelassen werden. Auch Gebühren für die Passage sind ein Thema und iranische Seeminen, die offenbar in omanischen Gewässern verlegt wurden. Die Vermittlungsparteien, allen voran Katar, hoffen dennoch auf einen baldigen Durchbruch in den Gesprächen, damit die internationalen Frachter bald wieder eine möglichst freie Fahrt haben.
1: Soll die abschlagsfreie Frühverrentung in Deutschland tatsächlich abgeschafft werden? Die Koalitionsspitzen möchten das Rentenpaket eigentlich nicht wieder aufschnüren. Der Widerstand aber wächst, vor allem in den ostdeutschen Bundesländern. Und auch Bremens Bürgermeister Andreas Bovenschulte von der SPD hält nicht so viel von den Vorschlägen der Rentenkommission. Was er gesagt hat, dazu aus der Nachrichtenredaktion Michael Nenzer.
4: Bremens Bürgermeister Andreas Bovenschulte plädiert für eine parlamentarische Lösung. Im Interview mit dem Deutschlandfunk sagte er, man müsse über Ausnahmeregeln und Übergangsfristen bei der Rente Mitte 63 diskutieren.
5: Da geht es ja nicht nur um Schwarz oder Weiß. Mein Ziel wäre es, dass wir jetzt im parlamentarischen Prozess, der umfasst auch den Bundesrat, dass wir da zu einer guten Lösung kommen, die die verschiedenen Gesichtspunkte zusammenführt.
4: Der Hauptgeschäftsführer der Bundesvereinigung der Deutschen Arbeitgeberverbände, Steffen Kampeter, sagte der Bild-Zeitung, es mache ihn fassungslos, dass zentrale Elemente des Rentenpakets in Frage gestellt würden, bevor sie überhaupt umgesetzt seien. Für ihn sind die geplanten Reformen notwendig, um Arbeitsplätze zu halten und die Wettbewerbsfähigkeit Deutschlands zu sichern. Der neue Vorsitzende der Unionsfraktion im Bundestag, Thorsten Frey, sprach sich im ZDF-Morgenmagazin erneut dagegen aus, das Rentenpaket noch einmal aufzuschnüren. Er sagte, man könne durchaus etwas runterkühlen, sich den erwarteten Rentenentwurf von Bundesarbeitsministerin Bärbel-Baas anschauen und dann weiter diskutieren. Zuletzt hatten 5 ostdeutsche Ministerpräsidenten von CDU und SPD dagegen mobil gemacht. Den Kernpunkt der geplanten Rentenreform, die abschlagsfreie Rente nach 45 Beitragsjahren, zu streichen.
1: Der Verkauf des insolventen Baumaschinenherstellers Atlas mit Sitz in Ganderkesee im Kreis Oldenburg an ein kanadisches Unternehmen, der war schon Anfang Juni perfekt gemacht worden, fast perfekt. Denn was noch fehlte, waren die entsprechenden Genehmigungen der Behörden. Die liegen jetzt aber vor und die Kanadier können die Atlas-Gruppe mit ihren Werken in Delmenhorst, Ganderkesee und Vechta zum 1. September übernehmen. Damit ist nun auch klar, wie es für die Beschäftigten weitergeht und wie viele Arbeitsplätze gestrichen werden, berichtet Thomas Stahlberg.
6: Fast 200 der 400 Mitarbeiter müssen das Unternehmen aus Ganderkesee im Kreis Oldenburg bis Ende des Monats verlassen. Das war die Bedingung für den Einstieg der Kanadier. Friss oder stirb, so nennt das ein Sprecher der IG Metall. Sonst wären zum Monatsende wohl in allen drei Werken die Lichter ausgegangen und alle 400 hätten auf der Straße gestanden. Einige Beschäftigte sind schon gegangen, 14 stehen kurz vor der Rente, 11 wurde betriebsbedingt gekündigt und mehr als 120 gehen in eine Transfergesellschaft. Immerhin, für 9 Monate erhalten sie dort 85% ihres Nettolohns, erklärte der Sanierer einer Anwaltskanzlei aus Verden. Unter den Umständen haben Gewerkschaft und Betriebsrat das Beste rausgeholt, was rauszuholen war, so der IG Metall-Sprecher. Ob Raupenbagger und Ladekräne weiterhin in allen drei Werken im Nordwesten produziert werden, sei unklar. Es gäbe zwar ein mündliches Bekenntnis des Investors, alle Werke zu erhalten, aber nichts Schriftliches, heißt es von der Gewerkschaft.
1: Und jetzt weitere Nachrichten aus Bremen, Bremerhaven und Niedersachsen von Hanna Ackert.
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8: Auf der A1 hat im Bereich des Bremer Kreuzes heute früh ein Sattelzug gebrannt. Laut Polizei hat die 56-jährige Fahrerin des Schwertransporters einen Feuerschein bemerkt. Gemeinsam mit einem Ersthelfer hatte sie dann noch versucht, den Brand zu löschen. Dabei wurde sie leicht verletzt. Der Sattelzug geriet in Vollbrand, den dann nur noch die Feuerwehr löschen konnte. Der Schaden liegt bei geschätzt 750.000 Euro. In Niedersachsen haben in diesem Jahr 147 von insgesamt 941 Kommunen ihre Grundsteuer erhöht. Im Vorjahr war es noch etwa jede dritte Kommune. Der Bund der Steuerzahler führt die Zurückhaltung auf die anstehenden Kommunalwahlen zurück. Der Vorstand von Bund der Steuerzahler Jan Vermöhlen geht davon aus, dass die Grundsteuererhöhung im kommenden Jahr wieder deutlich zunehmen werde. Grund dafür sei laut Vermöhlen die angespannte Lage der Kommunalfinanzen. In Kadenberge im Kreis Cuxhaven ist am Abend ein Motorradfahrer vor einer Polizeikontrolle geflüchtet. Laut Polizei sollte er wegen eines defekten Rücklichts angehalten werden. Er beschleunigte und fuhr davon. Dann warf er sein Motorrad ins Gebüsch und flüchtete mit seinem Mitfahrer zu Fuß. Eine Drohne fand den Mitfahrer in einem Maisfeld. Der nannte dann den Namen des mutmaßlichen Fahrers. Es soll sich um einen 21-Jährigen aus Wingst handeln. Gegen ihn wird nun unter anderem wegen des Fahrens ohne Führerschein ermittelt.
1: Wir kommen zum Sport in der Rundschau. Heute Mittag mit Klaus Wilkins. Klaus, der Bremer Schwimmer Florian Wellbrock, der hat bei der Europameisterschaft in Paris die 2. Medaille gewonnen.
9: Ja, und wieder ist es eine Goldmedaille. Gestern gewann der Bremer über die 10-Kilometer-Strecke. Heute sicherte sich Wellbrock den Sieg auch über die 5-Kilometer-Distanz. Und das relativ ungefährdet, muss man sagen. Lars Becker.
10: Dieser Florian Wellbrock ist unglaublich. Gestern hat er von einer mentalen Meisterleistung gesprochen, weil er ja im Vorfeld so lange gefehlt hatte, wegen mehrerer Erkrankungen wenig trainieren konnte, hat es durchgezogen und das gilt auch für den heutigen Tag. Fast von Beginn an wieder vorne, Florian Wellbrock bis ins Ziel, niemanden an sich heran, geschweige denn vorbeikommen lassen, hat es durchgezogen, hat sich durchgesetzt, das Ganze sogar souverän vor David Bethlehem, der wie gestern über 10 Kilometer Silber holt und vor seinem Dauerrivalen und Freund Gregorio Paltrinieri aus Italien, Doppel-Europameister Florian Wellbrock.
9: Ja, erstaunlicher Erfolg für Florian Wellbrock und das nach einer, ja, man muss schon sagen, sehr schwierigen Saison.
11: Hättet ihr meine Saison mitverfolgt und gesehen, was ich im Training gemacht habe, dann ist das hier umso spektakulärer, dass ich 2x Gold gewonnen habe. Teilweise musste ich mit den Mädels dieses Jahr trainieren, weil ich für die Jungs einfach zu langsam war. Deswegen, ich habe absolut keine Erklärung, wo das jetzt herkommt, dieser Leistungssprung. Aber es macht natürlich Spaß, wenn es am Ende der Saison trotzdem klappt.
9: Ja, noch 2x geht Florian Wellbrock in Paris an den Start, am Freitag im Knockout-Sprint und am Samstag dann in der Staffel.
1: Das war der Sport und das war die Rundschau am Mittag mit Daniel Hassebach.
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12: In Hochsiel momentan 23 Grad. Wir haben 24 Grad in Bremerhaven und Bremen. Und wir haben 28 Grad bereits in Wildeshausen und im Laufe des Tages 24 bis 30 Grad als Höchstwerte. Dazu Sonne, dazu auch lockere, manchmal auch dickere Quellwolken. Ganz vereinzelt könnte heute Nachmittag auch noch mal in einigen Ecken Schauer runterkommen, muss aber gar nicht sein. So, was den Wind betrifft, sehr angenehm, denn wenigstens weht er mal mäßig bis frisch aus Südwest mit starken und in Schauernähe natürlich auch mal ein bisschen steiferen Böen. Und in der kommenden Nacht Tiefstwerte zwischen 19 und 14 Grad. Es lohnt sich mal durchzulüften. So und morgen dann viel Sonne, Hohe Wolken höchstens, meistens ist es trocken, eine gewisse Schauergefahr, was heißt Gefahr, eine gewisse Schauerchance besteht dann im Laufe des Nachmittags und das Ganze bei 19 bis 25 Grad.
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12: Es ist jetzt 12:11 und es geht hier los mit der A1 Osnabrück Richtung Bremen zwischen Bremen-Brinkum und Hemelingen. 5 Kilometer stockender Verkehr. A1 Bremen Richtung Hamburg. Im Bremer Kreuz ist die Überleitung zur A27 Richtung Bremerhaven immer noch wegen Reinigungsarbeiten gesperrt. Und A27 Walsrode Richtung Bremen zwischen Dreieck Walsrode und Walsrode Süd. 4 Kilometer Stau wegen Bergungsarbeiten. Und A27 Bremen Richtung Bremerhaven zwischen Bremerhaven Süd und Geestemünde. 5 Kilometer stockender Verkehr wegen Bauarbeiten ist hier nämlich nur eine Spur frei. Eine gute Fahrt allen unterwegs.
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12: So, und wie sich das gehört, noch in dieser halben Stunde der Wochenteiler Wunschhit. Ich sag's noch mal kurz. Heute hatten Sie die Möglichkeit zu entscheiden, ob Sie, und zwar in unserem Bremen 1 WhatsApp-Kanal, ob Sie lieber diesen Song hier hören wollen von Real Life. Oh, toll. Catch Me, I'm Falling. Und ganz ehrlich, mir wäre es schwer gefallen, mich zu entscheiden, denn der andere Song ist der hier. The Reflex von Duran Duran. Ja, ist ja gefühlt die gleiche Zeitepoche. Da liegen nur ein paar Monate dazwischen. So 83, 84 waren die Songs. Welcher gewonnen hat? Sie hören es, und zwar nach Tears for Fears und Leonie und Callum Scott.
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Schönen Mittwoch, Bremen 1 hier und wie es sich gehört, am Mittwoch um diese Zeit läuft der Wochenteiler Wunschhit auf Bremen 1, denn die Woche ist halb rum und Sie sollten entscheiden. Und ganz ehrlich, ich bin froh, dass Sie eine Entscheidung gefällt haben. Ich hätte es nicht gekonnt. Ich hätte beide spielen müssen, ganz einfach. Denn es gab die Möglichkeit, zum einen Real Life und Catch Me I'm Falling zu hören. Sie wissen schon, diesen Song hier aus dem Jahr 1983. Aber sie haben ja mit einer ziemlich überzeugenden Mehrheit entschieden, dass Duran Duran und The Reflex heute gewinnen. Ich sag nur 345 Stimmen zu 249. Also alle, die sich da beteiligt haben, abgestimmt haben, ganz herzlichen Dank. Hier ist der Gewinnersong in voller Länge, The Reflex, Duran Duran auf Bremen 1.

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1: Ja, das sieht doch alles ganz hübsch aus. Gibt Sonne, gibt paar Wolken, gibt zurzeit Temperaturen so bei 27, 28 Grad. Überhaupt im Laufe des Tages Höchstwerte zwischen 25 und 30. Dazu eine Mischung aus Sonne und Wolken und im Laufe des Nachmittags zumindest ganz vereinzelt auch mal ein kurzer Schauer, aber nicht überall. Also könnte sie treffen. Man möchte ja fast die Daumen drücken, dass das auch mal passiert. Und was den Wind betrifft, ja, teilweise schwach, wie zum Beispiel im Moment vorm Fenster unserer Bremen 1-Hörerin, die sich gerade gemeldet hat, und zwar aus Schönebeck, wo wirklich gar nichts ist bei Bianca. Und sie hofft, dass es gleich noch mal ein bisschen Brise gibt. Hier in Bremen-Mitte, ins Bremen 1-Fenster, da weht es zumindest ein bisschen rein.
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1: Und zwar um 12.30 Uhr. A1 Osnabrück Richtung Bremen zwischen Bremen-Brinkum und Hemelingen. 5 Kilometer stockender Verkehr. A1 Bremen Richtung Hamburg im Bremer Kreuz ist die Überleitung zur A27 Richtung Bremerhaven wegen Reinigungsarbeiten gesperrt. Und die A27 Walsrode Richtung Bremen ist zwischen Dreieck Walsrode und Walsrode Süd wegen Bergungsarbeiten gesperrt. Es staut sich dadurch. Und nochmal A27 Bremen Richtung Bremerhaven. Zwischen Bremerhaven Süd und Bremerhaven Geestemünde gibt es Bauarbeiten. Deshalb ist nur eine Spur frei. Und Sie müssen Geduld haben. 5 Kilometer stockender Verkehr hier.
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1: Ich bin Britta Opoff, wünsche Ihnen einen schönen Mittwoch. Moin.
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0: Schönen Mittwoch, schönen Mittag. Bremen 1 ist hier und ich gehe natürlich davon aus, dass wenn Sie mit einem Fahrzeug auf den Straßen unterwegs sind in Bremen und Niedersachsen, dass Sie sie immer an die Geschwindigkeit halten. Lohnt sich in dieser Woche noch mehr als sonst, denn die Polizei kontrolliert ja verstärkt. Blitzermarathon nennt sich das Ganze. Aber ganz ehrlich, im Vergleich zu dem, was in den USA passiert, sind ja diese Blitzermarathons regelrecht langweilig und fantasielos, denn in den USA, da tarnen sich Polizisten als Bäume, um Verkehrsverstöße zu entdecken. Ja, genauso geschehen im US-Bundesstaat New Jersey. Die Polizei wollte Fahrer erwischen, die während der Fahrt am Handy hängen. Und Anne Schneider, Bremen 1-Korrespondentin in Washington, kann das mal ein bisschen genauer erklären. Also wie dürfen wir uns das vorstellen? Hat sich da jemand ein bisschen Gestrüpp oder Tannengrün umgehängt oder wie sah das aus?
1: Nee, das war schon ein bisschen mehr. Mich hat das an diese Karnevals-Overalls erinnert, mit denen man sich zum Beispiel als Bär oder so verkleiden kann, wo wirklich nur noch die Augen rausgucken, nur das Ganze dann eben als Nadelbaum. Und in der Verkleidung stand er dann an einer dicht befahrenen Straße in New Jersey und hat durch ein Fernglas in die Autos geguckt, die da vorbeigefahren sind. Aber fast noch lustiger als der getarnte Polizist war ein Kollege, der in der Nähe stand. Der hatte ein Shirt an mit der Aufschrift Not a Cop, also kein Polizist. Warum, wurde nicht erklärt. Das Ganze sollte wohl vor allem für Aufmerksamkeit sorgen.
0: Okay, und das Ergebnis kann sich ja durchaus sehen lassen, denn in 6 Stunden wurden mit diesen Mitteln 74 Fahrer rausgewunken. Könnte das jetzt Schule machen in den USA?
1: Ja, kann schon sein. US-Polizeibehörden sind bei Verkehrsverstößen oft ziemlich kreativ. Es gibt verdeckte Kontrollen, bei denen sich Beamte als Bauarbeiter verkleiden oder aus Bussen oder von Brücken Handyverstöße beobachten. Die Aktion mit dem Busch hat auf jeden Fall landesweit Schlagzeilen gemacht. Und die Botschaft der Polizei war klar: Wer am Steuer irgendwas am Handy macht, der kann sich nicht darauf verlassen, dass er oder sie uns rechtzeitig sieht. Denn wir können einer der vielen Büsche am Straßenrand sein oder demnächst was ganz anderes.
0: Tja, vielleicht ist das natürlich auch eine Idee für hierzulande. Jeder Baum am Straßenrand könnte ein Verkehrspolizist sein. Jeder Busch, der da zu sehen ist, nette Idee auf jeden Fall. Bremen 1 am Mittwoch.

0: Der Bremen 1 Verkehrsservice aktuell mit einer Gefahrenmeldung. Vorsicht, A1 Osnabrück Richtung Bremen zwischen Hemelingen und Opusen-Bremen-Mahndorf steht ein defektes Fahrzeug. Fahren Sie bitte vorsichtig.
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1: Mit Daniel Hasselbach. Polizei sichert an Leipziger Flughafen Drohne bei ukrainischem Flugzeug. Ermittlern gelingt Schlag gegen internationale Schleuserbande. Bremer Schwimmer Florian Wellbrock gewinnt erneut EM-Gold. Das Wetter, es gibt Sonne und Wolken, später auch einzelne Schauer bei 25 bis 30 Grad. Am Flughafen Leipzig-Halle ist nach Angaben der NATO in der Nacht eine Drohne in der Nähe einer ukrainischen Frachtmaschine entdeckt worden. Ein Sprecher sagte, die Polizei habe das Fluggerät gesichert. An der Drohne war offenbar ein Päckchen mit Zünder befestigt, Holger Schmidt.
2: Eine endgültige kriminalistische Bewertung der Drohne steht noch aus, aber nach einer ersten Einschätzung der Polizei und ersten Tests von Spezialkräften handelt es sich um einen funktionsfähigen Sprengsatz, der auf dem Flughafen gefunden wurde. Völlig offen ist aber noch, wozu die Drohne hätte genutzt werden sollen und warum es, falls es sich um einen Anschlagsversuch gehandelt haben sollte, nicht geklappt hat. Für deutsche Sicherheitsbehörden sind verdächtige Drohnensichtungen an und über Flughäfen schon seit Monaten ein immer wiederkehrendes Phänomen. Und es steht schon länger die Befürchtung im Raum, dass unbemannte Flugkörper nicht nur zur Spionage, sondern auch für Anschläge verwendet werden könnten. Ein realer Sprengsatz wäre allerdings der erste öffentlich bekannte Fall in Deutschland. Wer hinter dem konkreten Vorfall steckt, ist zurzeit unklar, wie in den meisten anderen Fällen in der Vergangenheit auch.
1: Polizei und Staatsanwaltschaft ist ein Schlag gegen eine internationale Schleuserbande gelungen. 240 Ermittler waren am Vormittag in Saarbrücken im Einsatz. Drei Männer wurden nach Angaben der Behörden festgenommen, zwei von ihnen in Serbien. Sechs Gebäude wurden durchsucht. Den Männern wird vorgeworfen, hunderte Flüchtlinge, vor allem aus Syrien, nach Deutschland geschleust zu haben. Die staatliche KfW-Bankengruppe hat im ersten Halbjahr deutlich mehr Fördergelder neu zugesagt als im Vorjahreszeitraum. Insgesamt waren es etwa 58 Milliarden Euro, ein Plus von fast 46%. Alexander Schmidt.
3: Die KfW sprach von einem starken ersten Halbjahr. Vor allem in der inländischen Förderung ging es deutlich nach oben. Die Zusagen lagen bei fast 39 Milliarden Euro, etwa für Förderkredite an den Mittelstand für Klimaschutz- und Umweltprojekte oder für private Kunden für energieeffiziente Gebäude oder Heizungen.

0: KfW-Vorstandschef Wintels bezeichnete die Förderung als wesentlichen Beitrag zu Wachstum, Beschäftigung und zur Zukunftsfähigkeit des Standorts Deutschland.
1: Die Zahl der BAföG-Empfänger ist im vergangenen Jahr gesunken. Nach Angaben des Statistischen Bundesamtes haben etwa 570.000 Personen die staatliche Förderung bekommen. Das sind rund 7% weniger als 2024. Grund für den Rückgang sei, dass es weniger Studenten gebe. Der Bremer Florian Wellbrock hat bei der Schwimm-EM in Paris seine zweite Goldmedaille im Freiwasserschwimmen geholt. Der 28-Jährige konnte das Rennen über die 5-Kilometer-Distanz gewinnen. Lars Becker.
2: Er ist ein Phänomen oder wie sein Trainer Bernd Berghahn es ausdrückt, eine Maschine im Freiwasser. Florian Wellbrock, Doppel-Europameister in Paris. Am Tag nach seinem Triumph über die olympischen 10 Kilometer gewinnt Wellbrock, dieser elegante, so ökonomisch schwimmende Ästhet im Wasser, auch über 5 Kilometer Gold. Wie gestern nach einem dominanten, mutigen Rennen von vorne und souverän und erneut vor dem Ungarn David Bethlehem.
3: Ja, ich weiß gar nicht, was ich sagen soll. Ich habe einfach heute mein Programm abgespult, habe mit nichts gerechnet und jetzt mit der zweiten Goldmedaille rausgekommen. Das ist unglaublich.
2: Florian Wellbrock, der Dominator im Freiwasser. Oliver Klemet, der Dritte über 10 Kilometer, wurde heute erschöpft. Nur Zehnter.
1: Das waren die Nachrichten mit Daniel Hasselbach.
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5: Zurzeit haben wir zum Beispiel 29 Grad in Diepholz, 27 Grad in Bremen und auch in Bremerhaven. Und es ist mit 25 Grad in Nordholz ein bisschen frischer. Im Laufe des Tages ohnehin 25 bis 30 Grad als Höchstwerte. Dazu heute Nachmittag Sonne und Wolken, mal weniger, mal mehr. Und ganz vereinzelt könnte auch mal ein Schauer dabei sein, muss aber gar nicht. So, und im Optimalfall, da kriegen Sie zumindest mal ein kleines bisschen Wind ab. So ist es eigentlich geplant. Der weht nämlich schwach, manchmal allerdings auch mäßig und kommt aus Südwest. Und manchmal, sollte es schauern, könnten auch mal stärkere Böen dabei sein.
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5: 13 Uhr und 4 Minuten ist es jetzt. Es geht los mit Gefahrenmeldungen. Zum einen für die A1 Osnabrück Richtung Bremen. Hier bitte Vorsicht zwischen Hemelingen und Opusen-Bremen-Mahndorf. Es steht hier nämlich ein defektes Fahrzeug herum. Vorsicht außerdem auf der A7 Hannover Richtung Hamburg. Zwischen Dreieck Walsrode und Bad Fallingbostel gibt es eine ungesicherte Unfallstelle. A1 Osnabrück Richtung Bremen zwischen Bremen-Brinkum und Hemelingen. 5 Kilometer stockender Verkehr. A27 Bremen Richtung Walsrode im Bremer Kreuz ist die Überleitung zur A1 Richtung Hamburg wegen Reinigungsarbeiten gesperrt. Und die A27 Walsrode Richtung Bremen ist zwischen Dreieck Walsrode und Walsrode Süd wegen Bergungsarbeiten dicht. Es staut sich dadurch auch hier. A27 Bremen Richtung Bremerhaven zwischen Bremerhaven Süd und Geestemünde. Da gibt es immer noch Bauarbeiten und nur eine Spur, die frei ist. Deswegen hier 5 Kilometer stockender Verkehr. Geduld wünsche ich und eine gute Fahrt.
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5: Einen wunderschönen Mittwoch wünsche ich Ihnen. So, und es sind schon so viele tolle Künstler in diesem Jahr auf der Seebühne gewesen. Im Laufe der vergangenen Wochen. Gregory Porter zum Beispiel, Alphaville waren gerade da, Roxette mit der aktuellen Besetzung, Beth Hart. Und am kommenden Sonntag, da werden Cowboys zu Gast sein, die vermutlich überzeugendsten deutschen Cowboys, die wir überhaupt haben. The Boss Hoss kommen auf die Seebühne. Also Alec Völker und Sascha Vollmer bzw. Boss Burns und Hoss Power und alle, die drumherum agieren. Und falls Sie Lust haben, dabei zu sein und noch kein Ticket besitzen, sollten Sie sich schon mal überlegen, wie gut Sie Boss Hoss kennen. Ich habe nämlich gleich eine kleine Frage für Sie und dann gibt es Ihre Tickets. Sie sollten am besten jetzt schnell anrufen unter der 0421 246 611 und gleich mit mir um die Tickets für Boss Hoss am Sonntag auf der Seebühne, präsentiert von Bremen 1, gewinnen.
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0: Schönen Mittwochmittag, Bremen 1 ist hier und am kommenden Sonntag, also am 9. kommen The Boss Hoss, die fleischgewordenen Cowboys aus Berlin auf die Bremer Seebühne. Das Ganze präsentiert von Bremen 1 und Roland Abbey aus Ritterhude könnte sich sehr gut vorstellen, da im Publikum zu sitzen und einen richtig schönen Abend zu haben. Oder sehe ich das falsch? Moin!
1: Das siehst du genau richtig, kann ich mir gut vorstellen.
0: Ja, ja, ich habe ja eben gerade schon gesagt, dass die Tickets, die es hier zu verlosen gibt, dafür muss man ein bisschen was über The Boss Hoss wissen. Jetzt bist du nicht der größte Profi, was The Boss Hoss betrifft, richtig?
1: Das ist richtig.
0: Ja, ja, aber ich glaube, das ist gar nicht so schlimm, weil ich werde dir jetzt gleich eine Frage stellen und du hast 3 Antwortmöglichkeiten und ich gebe dir einfach den Tipp, folge deinem Gefühl. Ich glaube, das wird schon funktionieren. Du bist bereit, ich bin bereit.
1: Ich gebe mein Bestes.
0: Das ist gut so. So, also Alec Völkel und Sascha Vollmer, das sind die beiden, die singen. Also besser bekannt als Boss Burns und Hoss Power von The Boss Hoss. Und ich möchte von dir wissen, welchen Beruf, und du hast gleich 3 Möglichkeiten, welchen Beruf haben die beiden vor ihrer Musikkarriere ausgeübt? Waren die beiden A, Viehzüchter, waren sie B, Kfz-Mechaniker oder waren sie möglicherweise C, Werbegrafiker? Was meinst du?
1: Oh, das ist wirklich schwierig.
0: Du musst raten. Also, Viehzüchter, Kfz-Mechaniker oder Werbegrafiker?
1: Ich sag mal Werbegrafiker.
0: Und an dieser Stelle kann ich dir nur herzlich gratulieren, denn du hast deine 2 Tickets gewonnen. Genau das haben die beiden früher gemacht. Die haben sich als Werbegrafiker auch kennengelernt, haben zusammen angefangen, Musik zu machen. Und irgendwann gab es The Boss Hoss und eine große Karriere oder gleich 2 oder die einer ganzen Band nahm da ihren Lauf. Ich gratuliere dir ganz herzlich.
1: Ja, da freue ich mich. Da sehe ich Boss Hoss mal live.
0: Na,
1: ganz
0: endlich.
1: Toll.
0: So, sehr schön. Dann wünsche ich dir viel Spaß. Wer darf mitkommen?
1: Meine Frau.
0: So, ich hoffe, die will auch.
1: Ich denke mal, ich hoffe das auch. Also das ist auch keine Weltreise für uns von Ritterhude zur Seebühne.
0: Ja, dann wünschen wir dir auf jeden Fall einen ganz wundervollen Abend, deiner Liebsten natürlich noch mit dazu. Und damit du gleich schon mal ein bisschen mitsingen kannst, gibt es hier The Boss Hoss und Don't Gimme That. Und mehr Tickets übrigens heute im Nachmittag auf Bremen 1 bei meinem Kollegen Markus Rudolph. Nur, dass Sie da auch schon mal Bescheid wissen.
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0: So, wo ich doch gerade Tickets für The Boss Hoss auf der Seebühne präsentiert von Bremen 1 verlost habe und ja gesagt habe, heute Nachmittag nochmal. Übrigens sollten Sie da zwischen 16:30 und 17:00 gut zuhören, sage ich jetzt an dieser Stelle mal. Vor Boss Hoss ist dann ja irgendwie auch schon wieder nach Boss Hoss.
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0: Ach so, da bin ich jetzt ja dran. Also, die Temperaturen, die liegen zurzeit so bei 26 bis 29 Grad. Ja, 25 bis 30 Grad, das sind heute ohnehin die Höchstwerte. Und es gibt dazu Sonne, es gibt auch Wolken, mal mehr, mal weniger davon, ganz vereinzelt, aber wirklich nur ganz vereinzelt, eher rar. Könnte mal ein Schauer dabei sein, ein Schauerchen, so würde ich das heute auch nur nennen. Und der Wind kommt meistens aus Südwest, später aus West und ist schwach bis mäßig unterwegs, manchmal auch ein bisschen böiger.
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0: 13:31 Uhr. Vorsicht, und zwar auf der A1 Osnabrück Richtung Bremen, denn zwischen Bremen-Brinkum und Arsten gibt es immer noch eine ungesicherte Unfallstelle. Vorsicht, außerdem auf der A7 Hamburg Richtung Hannover zwischen Schwarmstedt und Berghof steht ein defekter LKW. Und A1 Bremen Richtung Osnabrück zwischen Obhusen, Bremen-Marndorf und Arsten 5 Kilometer stockender Verkehr. A1 Osnabrück Richtung Bremen zwischen Bremen-Brinkum und Hemelingen 5 Kilometer stockender Verkehr ebenfalls. Und A27 Bremen Richtung Bremerhaven zwischen Bremerhaven Süd und Bremerhaven-Geestemünde gibt es auch 5 Kilometer stockenden Verkehr. Hier gibt es ja diese Bauarbeiten, deshalb nur eine spurfrei. Geduld!
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0: Schönen Mittwoch, ich bin Britta Opphoff. Moin!
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0: Huch! Rutscht hier nochmal der Bremen 1 Verkehrsservice rein. Und zwar mit einer Gefahrenmeldung für die A28 Oldenburg Richtung Bremen. Denn in der Ausfahrt Hude steht ein defektes Fahrzeug. Fahren Sie hier also ganz besonders vorsichtig.
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0: Und es geht um eine so spannende Geschichte heute, die Peter Meyer-Hüsing uns erzählt. 5. August 1906, das war heute vor 120 Jahren, da wurde der italienische Atomphysiker Ettore Majorana geboren. Ja, und der Ausnahmewissenschaftler, der verschwand später unter völlig ungeklärten Umständen.
2: An einem Frühlingsmorgen im März 1938 schifft sich der 31-jährige Physiker Ettore Majorana in Neapel Richtung Palermo ein. Vorab schickt der junge Wissenschaftler einem Freund einen Brief, den man als Abschiedsbrief eines Lebensmüden lesen kann. In Palermo angekommen, widerruft Majorana jedoch am nächsten Tag den Brief mit einem Telegramm an den gleichen Freund.
3: Lieber Carelli, hoffentlich hast du Brief und Telegramm zur gleichen Zeit erhalten. Das Meer wollte mich nicht. Und ich werde ins Hotel Bologna nach Neapel zurückkehren. Allerdings möchte ich mich von meinen Lehrverpflichtungen entbinden lassen.
2: Aber Majorana kehrt nicht zurück. Er bleibt verschwunden. Hat er seinen Freitod verworfen oder ihn doch noch vollendet? Er hat seinen Pass dabei und vor der Abfahrt alle Ersparnisse abgehoben. Ungewöhnlich, wenn man sein Leben beenden möchte. Auch seine Familie erhält einen Brief mit der Bitte, nicht länger als 3 Tage um ihn zu trauern. Seine Schwester macht sich später Vorwürfe.
4: Die Familie, die Mutter und wir Geschwister waren sehr überrascht, verwundert, bestürzt. Denn niemand von uns konnte sich das Drama und die Leiden vorstellen, die sich in seinem Inneren abgespielt haben. Noch heute bitte ich ihn um Verzeihung, ihn nicht verstanden zu haben. Aber vielleicht konnte ihn niemand verstehen.
2: In der Physik gibt es jedenfalls nur sehr wenige, die seinen mathematischen Höhenflügen folgen können. Mehrmals entwickelt er theoretische Voraussagen, die später experimentell bewiesen werden, etwa die Existenz des Neutrons. Sein Mentor Enrico Fermi hielt ihn für ein Genie, weiß Majoranas Biograf Erasmo Riccami.
5: Enrico Fermi hielt Ettore Majorana für den brillantesten theoretischen Physiker, dem er in seinem Leben je begegnet ist, und verglich dessen Genie sogar mit dem von Newton und Galilei.
2: Lange Zeit ermittelt die Polizei zu Majoranas Verschwinden, ohne Ergebnis. Eine Leiche findet man nie. Dafür vermuten manche ihn in einem süditalienischen Kloster. Zeugen wollen ihn später in Venezuela oder Argentinien gesehen haben. Wieder andere spekulieren über eine Entführung des Genies. Beweise gibt es für keine Version. Sein Name bleibt in der Physik unvergessen, wie sein Verschwinden ein Mysterium. Geboren wurde der geniale Physiker Ettore Majorana in Catania auf Sizilien am 5. August 1906. Das war heute, vor 120 Jahren.
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0: Und hier ist der Bremen 1 Verkehrsservice nochmal mit einer Gefahrenmeldung. Es geht um die A7 Hannover Richtung Hamburg. Denn zwischen Großburg-Wedel und Mellendorf steht ein defektes Fahrzeug. Hier sollten Sie also bitte besonders vorsichtig fahren. Kommen Sie gut an.

Einen wunderschönen Mittwoch wünsche ich Ihnen noch und viel Spaß hier in den nächsten Stunden auf Bremen 1 und zwar mit meinem Kollegen Markus Rudolph. Der wird Sie nämlich durch den Nachmittag begleiten.

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1: Mit Daniel Hasselbach. Polizei sichert an Leipziger Flughafen Drohne bei ukrainischem Flugzeug. Ermittlern gelingt Schlag gegen internationale Schleuserbande. Bremer Schwimmer Florian Wellbrock gewinnt erneut EM-Gold. Das Wetter, es gibt Sonne und Wolken. Später auch einzelne Schauer bei maximal 30 Grad. Am Flughafen Leipzig-Halle ist nach Angaben der NATO in der Nacht eine Drohne in der Nähe einer ukrainischen Frachtmaschine entdeckt worden. Ein Sprecher sagte, die Polizei habe das Fluggerät gesichert. An der Drohne war offenbar ein Päckchen mit Zünder befestigt, Holger Schmidt.
2: Eine endgültige kriminalistische Bewertung der Drohne steht noch aus, aber nach einer ersten Einschätzung der Polizei und ersten Tests von Spezialkräften handelt es sich um einen funktionsfähigen Sprengsatz, der auf dem Flughafen gefunden wurde. Völlig offen ist aber noch, wozu die Drohne hätte genutzt werden sollen und warum es, falls es sich um einen Anschlagsversuch gehandelt haben sollte, nicht geklappt hat. Für deutsche Sicherheitsbehörden sind verdächtige Drohnensichtungen an und über Flughäfen schon seit Monaten ein immer wiederkehrendes Phänomen. Und es steht schon länger die Befürchtung im Raum, dass unbemannte Flugkörper nicht nur zur Spionage, sondern auch für Anschläge verwendet werden könnten. Ein realer Sprengsatz wäre allerdings der erste öffentlich bekannte Fall in Deutschland. Wer hinter dem konkreten Vorfall steckt, ist zurzeit unklar, wie in den meisten anderen Fällen in der Vergangenheit auch.
1: Polizei und Staatsanwaltschaft ist ein Schlag gegen eine internationale Schleuserbande gelungen. 240 Ermittler waren am Vormittag in Saarbrücken im Einsatz. Drei Männer wurden nach Angaben der Behörden festgenommen, zwei von ihnen in Serbien. Sechs Gebäude wurden durchsucht. Den Männern wird vorgeworfen, hunderte Flüchtlinge vor allem aus Syrien nach Deutschland geschleust zu haben. Die staatliche KfW-Bankengruppe hat im ersten Halbjahr deutlich mehr Fördergelder neu zugesagt als im Vorjahreszeitraum. Insgesamt waren es etwa 58 Milliarden Euro, ein Plus von fast 46%. Alexander Schmidt.
3: Die KfW sprach von einem starken ersten Halbjahr. Vor allem in der inländischen Förderung ging es deutlich nach oben. Die Zusagen lagen bei fast 39 Milliarden Euro, etwa für Förderkredite an den Mittelstand für Klimaschutz- und Umweltprojekte oder für private Kunden für energieeffiziente Gebäude oder Heizungen. KfW-Vorstandschef Wintels bezeichnete die Förderung als wesentlichen Beitrag zu Wachstum, Beschäftigung und zur Zukunftsfähigkeit des Standorts Deutschland.
1: Die Zahl der BAföG-Empfänger ist im vergangenen Jahr gesunken. Nach Angaben des Statistischen Bundesamtes haben etwa 570.000 Personen die staatliche Förderung bekommen. Das sind rund 7% weniger als 2024. Grund für den Rückgang sei, dass es weniger Studenten gebe. Der Bremer Florian Wellbrock hat bei der Schwimm-EM in Paris seine zweite Goldmedaille im Freiwasserschwimmen geholt. Der 28-Jährige konnte das Rennen über die 5 Kilometer

0: Meter Distanz gewinnen. Lars Becker.
1: Er ist ein Phänomen oder wie sein Trainer Bernd Berghahn es ausdrückt, eine Maschine im Freiwasser. Florian Wellbrock, Doppel-Europameister in Paris. Am Tag nach seinem Triumph über die olympischen 10 Kilometer gewinnt Wellbrock, dieser elegante, so ökonomisch schwimmende Ästhet im Wasser, auch über 5 Kilometer Gold. Wie gestern nach einem dominanten, mutigen Rennen von vorne und souverän und erneut vor dem Ungarn David Bethlehem.
2: Ja, ich weiß gar nicht, was ich sagen soll. Ich habe einfach heute mein Programm abgespult, habe mit nichts gerechnet und jetzt mit der zweiten Goldmedaille rausgekommen. Das ist unglaublich.
1: Florian Wellbrock, der Dominator im Freiwasser. Oliver Klemet, der Dritte über 10 Kilometer, wurde heute erschöpft. Nur Zehnter.
0: Das waren die Nachrichten mit Daniel Hasselbach.
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4: 27 Grad schon wieder. In Bremerhaven 28 Grad sind es in Bremen und 29 Grad zurzeit. In Achim bis zu 30 Grad werden das heute nochmal und es bleibt weiter schwül. Es können Quellwolken mal aufkommen, die können auch dicker sein und dann fällt da auch mal ein Schauer raus oder vereinzelt gibt es auch ein Gewitter, die werden aber nicht mehr heftig heute. Es kann aber auch gut sein, dass sie den ganzen Tag trocken bleiben. Und wenn es Ihnen geht wie mir, es muss jetzt mal raus. Meine persönliche Befindlichkeit, Entschuldigung. Ich habe keinen Bock mehr auf diese Schwüle. Da habe ich eine gute Nachricht für Sie. Morgen wird das vorbei sein. Höchstwerte morgen nur noch 22 bis 25 Grad. Dazu mal Sonne, mal Wolken, einzelne Schauer und ein bisschen Regen ist da. Aber wir brauchen den so dringend. Es ist immer noch zu wenig Regen. Ab morgen wird alles besser. Das ist die Botschaft. So.
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4: Mal gucken, ob da irgendwas gut ist. Um 2:05. Vorsicht bitte. Auf der A28 Oldenburg Richtung Bremen in der Ausfahrt Hude steht ein defektes Fahrzeug. A1 Bremen Richtung Osnabrück zwischen Uphusen, Bremen, Marndorf und Arsten. 5 Kilometer stockender Verkehr. A1 Osnabrück Richtung Bremen zwischen Bremen, Brinkum und Temeling. 5 Kilometer stockend. A27 Bremen Richtung Bremerhaven zwischen Bremerhaven Süd und Bremerhaven Geestemünde. 5 Kilometer stockender Verkehr. Bauarbeiten sind der Grund, da ist nämlich nur eine Spur frei. Die B71 Zeven Richtung Soltau ist in Rothenburg zwischen Hirtenweg und dem Kreisverkehr Harburger Straße wegen Bergungsarbeiten gesperrt. Ich wünsche Ihnen, dass Sie gut und sicher ankommen.
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4: So, den einschwülen Tag schaffen wir doch auch noch. Erst recht mit dieser unfassbar schönen musikalischen Unterstützung von Bremen 1. Da haben wir zum Beispiel R.E.M. und der Mann im Mond gleich hier. Ich bin Markus Rudolph. Tag!
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0: Meine Güte, ging das schnell. Heute in einer Woche sind die Sommerferien schon wieder vorüber. Zumindest hier bei uns zu Hus im Land Bremen und im Land Niedersachsen. Ja, viele trudeln jetzt so nach und nach aus dem Urlaub wieder ein. Ich zum Beispiel, ist ja auch meine erste Arbeitswoche nach den Ferien. Und was kann man nach den Ferien machen? Entweder man schiebt Frust und sagt, oh, es war so schön. Und jetzt muss ich wieder arbeiten. Es ist alles ganz blöd. Oder man macht es einfach ein bisschen positiv. Denn natürlich gibt es doch zu Hause auch Dinge, über die man sich freuen kann, wie zum Beispiel
1: das Bett.
0: Ja, das
1: auf
0: Bett.
1: Jeden Fall das
0: ja,
1: Bett.
0: Natürlich.
2: Das Bett. Das ist schon eingelegen, da weiß man genau, man liegt drin und es gehört einem selbst.
3: Eigentlich meine ganzen Kissen und so.
4: Also als ich letztes Mal im Urlaub war, habe ich mich eigentlich gefreut, dass es nicht mehr so viele Insekten hier gibt. Letztes Mal wurde ich zerstochen.
5: Ja, auf den schönen Garten. Wir haben so eine Mauer gesetzt mit dicken alten Steinen und jetzt ist sie so schön bewachsen und es ist so ein Schattenplatz unter einem großen Apfelbaum.
6: Auf meine Tochter.
7: Ich freue mich auf alltägliches Essen wie TK-Pizza und Schwarzbrot, was man ja im Urlaub nicht isst.
8: Deutsches Brot, das, was man so von zu Hause kennt, das ist einfach mal schön.
9: Auf die Ruhe. Wir waren mit mehreren Leuten im kleinen Ferienhaus. Da konnte man sich nicht mal eben zurückziehen und zu Hause hat man dann halt wieder ein bisschen Ruhe.
10: Die eigene Toilette ist schöner, ne?
11: Dusche, das eigene Badezimmer, da fühlt man sich, glaube ich, am wohlsten.
0: Die eigene Toilette, das finde ich schön. Kann ich aber nachvollziehen. Ich bin ja Camper, da geht man ja dann im Urlaub die ganze Zeit quasi auf öffentliche Toiletten. So schön wieder zu Hause zu sein. Ich könnte Ihnen Geschichten erzählen. Lassen wir das. An alle, die es betrifft, willkommen zurück zu Hause. Genießen Sie Ihre Freunde, genießen Sie unsere wunderschöne Gegend und genießen Sie, dass Sie wieder Bremen 1 hören können.

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7: Aktuell 27 bis 29 Grad, bis 30 Grad werden das noch. Es ist der letzte schwüle Tag in dieser Woche, ich schwöre. Dazu gibt es viel Sonnenschein. Ein paar Quellwolken sind unterwegs. Wenn die dicker werden, kann es auch mal einen Schauer oder ein Gewitter geben. Aber die allermeisten werden wohl trocken durch diesen letzten schwülen Tag der Woche kommen.
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7: Um 14.30 Uhr. Fuhren Sie bitte auf der A7 Hannover Richtung Hamburg zwischen Bad Fallingbostel und Dorfmark eine ungesicherte Unfallstelle. A1 Bremen Richtung Osnabrück zwischen Uphusen, Bremen-Marndorf und Arsten 6 Kilometer stockender Verkehr. Wegen der Baustelle natürlich auch in der Gegenrichtung A1 Osnabrück Richtung Bremen zwischen Bremen-Brinkum und Hemeling 5 Kilometer stockend. Die B71 Zeven Richtung Soltau ist in Rothenburg zwischen Hirtenweg und dem Kreisverkehr Harburger Straße wegen Bergungsarbeiten gesperrt. Und es gibt Stau in Bremen mal wieder auf der B75, B6 Richtung A27 Überseestadt zwischen Huchting und Stefanibrücke. Ich wünsche Ihnen, dass Sie gut und sicher durchkommen.
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7: So, heute ist Tag der Unterwäsche. Wenn ich Sie jetzt zum Beispiel fragen würde per WhatsApp, schreiben Sie mir doch mal, was ist Ihre Lieblingsunterwäsche? Was wäre Ihre Reaktion? Also ganz ehrlich, wenn ich an Ihrer Stelle wäre, ich würde sagen, das geht dich gar nichts an. Meine Unterwäsche ist meine Privatsache. So, und zum Tag der Unterwäsche haben wir eine mutige Reporterin gefunden, die gesagt hat, ja, ich bin mir sicher, mir erzählen die Leute was. Ich frage die einfach hier bei uns Tuhus in Bremen. Und es ist unglaublich, aber wahr, die Leute haben frei von der Leber weg einiges erzählt. Können Sie gleich bei mir hören. Ich bin Markus Rudolph. Tag.
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0: kommen wir zu einem eigentlich ja sehr intimen Thema. Aber heute ist nun mal Tag der Unterwäsche. In den USA ist das ein Riesending. Da gab es zum Beispiel einen Weltrekord, wie viele Menschen passen auf ein Foto, die alle nur Unterwäsche tragen. Im sonst so brüden Salt Lake City wurde dieser Weltrekord erstellt. Über 2200 Menschen sind da in Unterwäsche aufgetreten, um sich fotografieren zu lassen. Fangen wir hier bei uns, du, jetzt erstmal ganz harmlos an und fragen einfach mal so auf der Straße, haben Sie eine Lieblingsunterwäsche oder eine Lieblingsunterhose?
1: Mit Simpsons-Muster. Hübsch. Das ist meine Lieblingsrichtung.
2: Ich trage Unterwäsche nach Lust und Laune.
3: Ich habe keine Lieblingsunterhose und keine Glücksunterhose, aber ich habe eine Unterhose, die ich seit, ich glaube, 7 Jahren im Schrank liegen habe und nicht anziehe, aber auch nicht wegwerfe. Es wäre gut, wenn ich das mal schaffen würde.
4: Ich liebe meine Schlüppis.
5: Wie nennt man das auf Deutsch? String, was mit nur ein Faden in den zwischen den Pobacken. Finde ich super schön, cool, aber irgendwie kann ich doch nicht tragen.
6: Hauptsache, man fühlt sich wohl mit seiner Unterhose und wenn man gar keine trägt, finde ich auch vollkommen in Ordnung.
7: Ich kann dazu als ausgefallene Unterhose nur von einer Unterhose berichten, die ich meiner Freundin aus Wittenberg, einen netten Gruß aus der Lutherstadt mitbrachte. Auf der drauf stand 98 Mal genagelt.
0: Ja, hat einen religiösen Hintergrund, dann ist das vollkommen in Ordnung. Der Stringtanga spielt eine wichtige Rolle heute am Tag der Unterwäsche bei Bremen 1, denn er kam gerade vor als besonders schönes Stück und er kommt auch jetzt vor. Wenn wir nämlich, wir haben auch noch gefragt, welche Unterwäsche geht denn gar nicht?
8: Ich mag keine Stringtangas. Weder an mir optisch irgendwie und auch unbequem sind sie irgendwie und an anderen Leuten finde ich sie auch nicht schön.
3: Ich habe eine Unterhose, die ich ganz schlimm finde. Und zwar ist das, als ich so 12, 13 war, da war von H&M, waren diese ganz weiten, karierten, totalen Mode. Und die bringen überhaupt nichts und sehen auch furchtbar aus. Außerdem ist sie auch zu weit und meine Freundin musste mir die schon enger nähen.
9: Diese shortartigen Unterhosen, weiß ich nicht, finde ich nicht so toll. Ne? Das sind ja eher Schlafanzughosen.
10: Oma Bumper, wenn das so große Baumwolle ist, die mit so weiten Beinen ist, die finde ich ganz schlimm.
0: Ja, und die kratzen auch immer so. Da bin ich ganz bei dir. Also danke für die Auskunftsfreude und danke an die mutige Reporterin. Ich weiß gar nicht, ob ich mich das getraut hätte. Also Ehre, wem Ehre gebührt. Alles zur Unterhose eingesammelt von Saskia Focken für Bremen 1. Da, wo all diese großen Talente arbeiten. Und ich.

0: So, und jetzt machen wir endlich mal wieder so richtig schön Cluburlaub mit allem, was dazugehört. Wettrennen zum Buffet, die Sonnenliege reservieren und das Allerschönste, alle, aber auch wirklich alle Getränke sind inklusive. Im Club Tropicana eine satirische Äußerung der Band Wham zum Thema Pauschalreisen und obendrein auch noch ein wunderschöner Sommerhit, der am heutigen Tag sowas von, ich weiß gar nicht wie, passt. Also machen Sie bitte gleich ganz laut, wenn dieser Hit der 80er läuft hier auf Bremen 1.
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0: 20 bis 30 Grad. Ein möglicher Sprengstoffanschlag beschäftigt Ermittler am Flughafen Leipzig-Halle. In der Nacht war dort eine Drohne in der Nähe ukrainischer Frachtflugzeuge entdeckt worden. Nach Informationen aus Sicherheitskreisen sollen an dem Fluggerät Sprengstoff und ein Zünder befestigt gewesen sein. In Dippmann.
1: Nach bisherigen Erkenntnissen ist die Drohne kurz nach Mitternacht an der südlichen Start- und Landebahn entdeckt worden. Daran befestigt eine Sprengvorrichtung. Mit Unterstützung der Bundespolizei und eines Sprengstoffroboters wurde der Gegenstand untersucht, der Zünder entfernt. Zeitweise wurde der Flughafen komplett gesperrt. Besonders betroffen war der nächtliche Frachtverkehr am DHL-Drehkreuz Leipzig-Halle. Nach Polizeiangaben mussten 19 Frachtmaschinen und ein Passagierflugzeug umgeleitet werden. Für zusätzliche Aufmerksamkeit sorgt der Bericht über eine DHL-Frachtmaschine, die wegen der Sperrung durchstarten musste. Das Flugzeug stieß nach Angaben der Bundesstelle für Flugunfalluntersuchung in der Luft mit einem bislang unbekannten Objekt zusammen und landete anschließend aber sicher in Hannover.
0: Im Terrorprozess gegen 8 mutmaßliche Neonazis hat das hanseatische Oberlandesgericht heute Jugendstrafen zwischen 1,5 und 5 Jahren Haft verkündet. Die Angeklagten waren Mitglieder und Unterstützer der sogenannten letzten Verteidigungswelle. Hecke Spanner berichtet.
2: Rechtes Gedankengut, Brandanschläge, menschenverachtende Chats. Die letzte Verteidigungswelle sei eindeutig eine terroristische Vereinigung, so die vorsitzende Richterin. Sie sei darauf ausgerichtet gewesen, Mord und Totschlag zu begehen. Es ist das erste Mal, dass ein deutsches Gericht das festgestellt hat. Die Angeklagten waren alle erst zwischen 14 und 21 Jahre alt, als sie sich der sogenannten letzten Verteidigungswelle anschlossen. Die Gruppe hatte Brandanschläge geplant und auch bereits begangen. Einige der Angeklagten hatten ein Kulturzentrum in Brandenburg in Brand gesetzt. Die Bewohner konnten sich gerade noch retten. Andere Angeklagte hatten Feuerwerkskörper in eine Unterkunft in Thüringen geworfen.
0: Polizei und Staatsanwaltschaft ist ein Schlag gegen eine internationale Schleuserbande gelungen. 240 Ermittler waren am Vormittag in Saarbrücken im Einsatz. 3 Männer wurden nach Angaben der Behörden festgenommen, 2 von ihnen in Serbien. 6 Gebäude wurden durchsucht. Den Männern wird vorgeworfen, hunderte Flüchtlinge, vor allem aus Syrien, nach Deutschland geschleust zu haben. Das Interesse an der Förderung von Elektroautos ist weiter groß. Das Bundesamt für Wirtschaft und Ausfuhrkontrollen hat bekannt gegeben, dass seit dem 19. Mai mehr als 100.000 Menschen einen Förderantrag gestellt haben. Mehr als 90% würden den Kauf eines reinen E-Autos betreffen. Der Zuschuss für den Kauf kann bis zu 6.000 Euro betragen. Der Bremer Florian Wellbrock hat bei der Schwimm-EM in Paris seine 2. Goldmedaille im Freiwasserschwimmen geholt. Der 28-Jährige konnte das Rennen über die 5-Kilometer-Distanz gewinnen. Lars Becker.
3: Er ist ein Phänomen oder wie sein Trainer Bernd Berghahn es ausdrückt, eine Maschine im Freiwasser. Florian Wellbrock, Doppel-Europameister in Paris. Am Tag nach seinem Triumph über die olympischen 10 Kilometer gewinnt Wellbrock, dieser elegante, so ökonomisch schwimmende Ästhet im Wasser, auch über 5 Kilometer Gold. Wie gestern nach einem dominanten, mutigen Rennen von vorne und souverän und erneut vor dem Ungarn David Bittner.

0: Ja, ich weiß gar nicht, was ich sagen soll. Ich habe einfach heute mein Programm abgespult, habe mit nichts gerechnet und jetzt mit der zweiten Goldmedaille rausgekommen. Das ist unglaublich.
1: Florian Wellbrock, der Dominator im Freiwasser. Oliver Klemet, der Dritte über 10 Kilometer, wurde heute erschöpft. Nur Zehnter.
2: Das waren die Nachrichten mit Daniel Hassebach.
3: Ja, Daniel, wir waren kurz vom Sender. Ich hoffe, dich hat es nicht verwirrt. Es tut mir leid. Aber ich guck mal, ob es jetzt funktioniert. Ich habe ein bisschen Angst.
4: Ah, das geht schon mal.
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3: Das haben wir schon mal. Dann gucken wir auf die aktuellen Temperaturen. 27 Grad haben wir in Bremerhaven, 28 in Oldenburg und in Bremen 29 Grad. Sind es zurzeit in Kirchweihe. Ja, es ist schwül. Es tut mir sehr leid. Bis zu 30 Grad können es heute noch werden. Immerhin gibt es einen starkböigen Südwest- und Westwind. Der macht schon ein bisschen Kühlung, das kann man sagen. Quellwolken sind unterwegs und die können auch mal Schauer und Gewitter schicken. Aber weitgehend wird es heute trocken bleiben. Morgen ist es vorbei mit der Schwüle. Bin ich eine persönliche Meinung äußern darf. Endlich! Dann nur noch 22 bis 24 Grad. Dazu mal Sonne, mal Wolken und einzelne Schauer sind morgen auch unterwegs.
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3: Um 3:05 A1 Bremen Richtung Osnabrück zwischen Uphusen, Bremen, Marndorf und Arsten. 6 Kilometer stockender Verkehr. A1 Osnabrück Richtung Bremen zwischen Bremen, Brinkum und Temelingen. 5 Kilometer stockend. A7 Hannover Richtung Hamburg zwischen Dreieck, Walsrode und Dorfmark. 5 Kilometer Stau. Wegen Bauarbeiten ist da nämlich nur eine Spur frei. Die B71 Zeven Richtung Soltau ist in Rothenburg zwischen Hirtenweg und dem Kreisverkehr Harburger Straße wegen Bergungsarbeiten gesperrt. Und Stau in Bremen mal wieder auf der B75. B6 Richtung A27 Überseestadt zwischen Huchting und Stefanibrücke. Ich wünsche Ihnen, dass Sie gut und sicher ankommen.
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3: Und das wünsche ich mir jetzt auch. Sie haben es gemerkt, ich habe Club Tropicana angekündigt und so geschwärmt von diesem Club. Da gibt es ja alle Getränke umsonst. Und da kam was ganz anderes, denn wir hatten einen kleinen Ausfall hier mit der Technik. Und ich weiß jetzt nicht, ob es vielleicht an diesem Song liegt. Ne, das ist ja alles digital. Nachher ist irgendwas mit diesem Song nicht in Ordnung. Und dann bin ich gleich wieder weg. Insofern sehr spannend. Aber wenn alles gut läuft, dann hören wir den Song jetzt. Lehnen uns zurück und genießen den Sommer. Das sollten wir sowieso. Markus Rudolph hier, schönen guten Tag. Ich kann wie immer nichts dafür, gar
5: nichts.
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0: So, jetzt muss ich wirklich ein bisschen aufpassen, dass sich meine Stimme vor Begeisterung nicht überschlägt, denn es geht um unseren Bremer Jungen Florian Wellborg, der in Ossoz-Teneva schwimmen gelernt hat, dessen Fadi sehr sympathisch ist und übrigens hier bei Radio Bremen um die Ecke einen Fahrradladen hat. Mache ich gerne Werbung, liebe Grüße. Dieser Florian Wellborg, das gibt es doch nicht. Er ist längst eine Schwimmlegende. Man muss es wirklich sagen, spätestens seit gestern, da hat er völlig überraschend bei seiner Paradedisziplin in Paris, bei der Schwimm-Europameisterschaft über 10 Kilometer tatsächlich die Goldmedaille geholt. Das war überraschend, weil er selber nicht damit gerechnet hat. Die Saison war so beschissen. Und dann heute halbe Distanz, 5 Kilometer. So, alle Fachleute haben gesagt, da hat er eigentlich keine Chance zu gewinnen. Und was macht dieser Kerl? Holt schon wieder Gold.
1: Ich habe einfach heute mein Programm abgespult, habe mit nichts gerechnet und jetzt mit der zweiten Goldmedaille rausgekommen. Das ist unglaublich.
0: Das ist vor allem deswegen unglaublich, weil die Saison, wie gesagt, ziemlich, ich sag's offen, beschissen war. Er musste sogar mit den Mädels trainieren, weil er zu schlecht war.
1: Mich macht das alles ein bisschen sprachlos, um ehrlich zu sein. Also hättet ihr meine Saison mitverfolgt und gesehen, was ich im Training gemacht habe, dann ist das hier umso spektakulärer, dass ich zweimal Gold gewonnen habe. Teilweise musste ich mit den Mädels dieses Jahr trainieren, weil ich für die Jungs einfach zu langsam war. Deswegen, ich habe absolut keine Erklärung, wo das jetzt herkommt, dieser Leistungssprung.
0: Herzlichen Glückwunsch. Eine unglaubliche Geschichte mal wieder. Florian Wellborg, das zweite Gold bei der EM in Paris. Er hätte noch Medaillenchancen. Das ist mir aber jetzt ganz egal, ob er da noch was reißt. Denn das ist bis hierhin schon eine Riesenleistung. Florian, du bist in allen Herzen in Bremen und umzu. Und ich finde, wir sollten nicht zu lange warten, dass wir das Bad, wo er schwimmen gelernt hat, in Ossoz-Teneva, in Florian Wellborg Bad umbenennen. Bremen 1 hier.

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4: Wir haben die Höchstwerte des heutigen Mittwochs erreicht. 24 bis 30 Grad. Ja, ich weiß, es ist nochmal schwül, aber das letzte Mal in dieser Woche, wenn das irgendjemanden beruhigt, außer Sonnenschein, kann es auch mal dicke Wolken geben. Ganz vereinzelt mal Schauer und Gewitter. Aber weitgehend bleibt es trocken. Und die gute Nachricht, in der kommenden Nacht können wir endlich mal durchlüften. Tiefstwerte der Nacht nämlich 16 bis 14 Grad. Ah, endlich wieder Schlaf.
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4: Eine Minute nach 4:30. A1 Bremen Richtung Osnabrück zwischen Uphusen-Bremen-Marndorf und Arsten 6 Kilometer. Stockender Verkehr. A1 Osnabrück Richtung Bremen zwischen Dreieckstur und Bremen-Himmeling 8 Kilometer stockend. A7 Hannover Richtung Hamburg zwischen Dreieck-Walsrode und Dorfmark 5 Kilometer Stau. Kommt daher, dass wegen Bauarbeiten da nur eine Spur frei ist. Die B71 Zeven Richtung Soltau ist in Rothenburg zwischen Hirtenweg und dem Kreisverkehr Harburger Straße wegen Bergungsarbeiten gesperrt. Ich wünsche Ihnen, dass Sie gut und sicher ankommen.
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4: Das Land Bremen wird verklagt. Nicht von irgendwem, sondern von der deutschen Umwelthilfe. Der Vorwurf: In Bremen wird zu wenig getan für den Klimaschutz. Was die Begründung für diesen doch recht drastischen Schritt ist und wie die Landesregierung reagiert, das hören Sie gleich bei mir. Ich bin Markus Rudolph. Schönen guten Tag.
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0: Es kommt genauso wie angekündigt. Die deutsche Umwelthilfe zerrt den Bremer Senat vor Gericht, weil das Land Bremen nach Meinung des Lobbyvereins nicht genug für den Klimaschutz tut und außerdem gesetzlich festgelegte Klimaziele nicht einhält. Die Umwelthilfe hat deswegen heute Klage beim Oberverwaltungsgericht in Bremen eingereicht. Volkert Lenz aus der Regionalredaktion Buten und Binnen ist dazu im Studio. Volkert, was wirft denn die deutsche Umwelthilfe dem Senat konkret vor?
1: Na, im Grunde geht es darum, dass das Land Bremen sich nicht an die Gesetze hält, was den Klimaschutz angeht. Eigentlich müsste Bremen seinen CO2-Ausstoß bis 2030 um 60% gegenüber 1990 verringern, aber dafür sinken die Emissionen in der Praxis einfach zu langsam. Und die Umwelthilfe zitiert nun eine Studie im Auftrag des Bremer Senats, wonach eine CO2-Minderung um höchstens 45% bis 2030 wahrscheinlich ist, also zu wenig, um das Bremer Klimaschutzgesetz zu erfüllen.
0: Ja, aber was hilft da eine Klage? Was soll das Ganze? Was soll da erreicht werden?
1: Ja, der deutschen Umwelthilfe geht es vor allem darum, dass Bremen jetzt zügig einen Katalog mit konkreten Maßnahmen vorlegt, um diese Klimaschutzziele eben vielleicht doch noch zu erreichen und sich nicht weiter dagegen sträubt. Und zur Vorlage, das muss man auch sagen, eines solchen Maßnahmenkatalogs ist das Land auch verpflichtet, wenn eben abzusehen ist, dass Bremen seine CO2-Limits reißt. Und das ist jetzt offensichtlich der Fall. Und deswegen hatte die Umwelthilfe dem Senat quasi eine Frist gesetzt, bis wann er so ein Maßnahmenbündel abliefern soll, beschließen soll. Das Ultimatum ist am Freitag abgelaufen und deswegen jetzt also die Klage.
0: Ich habe ja schon gesagt, angekündigt war das schon, diese Klage. Was sagt denn die Landesregierung jetzt, wo sie tatsächlich auf dem Tisch liegt?
1: Ja, offiziell hieß es heute, wenn die Klage mal bei uns auch dann eingegangen ist, dann prüfen wir die erstmal. Aber das muss man da auch sagen, das ist natürlich schon lange Thema in der Regierung und gerade die Chefin vom zuständigen Fachressort, nämlich Umweltsenatorin Henrike Müller, ist da in einer unkomfortablen Position. Sie muss nämlich jetzt das Vorgehen bzw. das Nichthandeln des Senats nach außen verteidigen.
2: Sowohl als Senatsmitglied als auch als grünes Senatsmitglied werbe ich dafür, dass wir alles tun müssen, um die Klimaziele so nah wie möglich zu erreichen. Dafür brauchen wir zusätzliche Maßnahmen. Ich kämpfe dafür schon länger. Ich werde auch weiter dafür kämpfen. Und irgendwann werde ich mich damit auch durchsetzen.
1: Also da spielt wohl die Hoffnung mit. Und ich glaube, da schlagen zwei Herzen in Müllers Brust. Jetzt muss sie nochmal ihre Kolleginnen und Kollegen im Senat auffordern, wirklich was zu tun. Und, das ist auch absehbar, da wird es Streit geben.
0: Die deutsche Umwelthilfe zerrt den Bremer Senat vor Gericht. Seit heute liegt die Klage vor. Infos dazu von Volkert Lenz auf Bremen 1.
1: Bitteschön.

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0: Noch ist es nicht geklärt, ob es sich wirklich um einen Anschlag handelt, aber Sachsens Innenminister Schuster spricht von einem sehr ernsten Sicherheitsvorfall. Es gab heute einen Drohnenfund auf dem Leipziger Flughafen. Ein Mitarbeiter hatte die Drohne mit einer Sprengvorrichtung in der vergangenen Nacht entdeckt, und zwar in der Nähe eines ukrainischen Frachtflugzeugs. Der Flughafen wurde daraufhin auch gesperrt. Wie der aktuelle Stand der Ermittlungen ist, das hören Sie gleich in der Rundschau am Nachmittag um Punkt 16 Uhr mit Daniel Haselbach hier auf Bremen 1.
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1: Mit Daniel Hasselbach. LKA, sichergestellte Drohne in Leipzig, hatte Sprengvorrichtung. Norderney, Insel sperrt Strand nach Sprengstofffund. Letzte Verteidigungswelle, Gericht verurteilt Mitglieder von rechter Terrorgruppe. Das Wetter am Abend bleibt freundlich bei 21 bis 26 Grad. Es war eine Drohne, die für einen Angriff ausgerüstet war. So viel ist inzwischen klar. Entdeckt wurde diese Drohne ja in der Nacht am Flughafen Halle Leipzig in der Nähe eines ukrainischen Frachtflugzeugs. Und inzwischen hat das sächsische Landeskriminalamt bestätigt, dass an der Drohne ein Sprengsatz befestigt war. Unser Reporter in Halle ist Marc Weirich und der fasst noch einmal zusammen, was dort heute Nacht auf dem Flughafengelände geschehen ist.
2: Losgegangen ist alles gegen Mitternacht. Da wurde eine Drohne im Luftraum über dem Flughafen Leipzig-Halle entdeckt. Daraufhin haben die Sicherheitsbehörden den Flughafen komplett gesperrt. Maschinen konnten nicht starten und Maschinen, die im Landeanflug waren, die wurden umgeleitet. Passagiere einer Maschine aus Mallorca sind auf diese Weise in Nürnberg gestrandet. Für Frachtmaschinen ging es etwa nach Hannover oder auch nach Köln-Bonn. Ein Frachtflugzeug, das gerade am Flughafen dabei war, durchzustarten, weil die Landebahn kurzfristig gesperrt wurde, das ist dann in der Luft mit einem Gegenstand zusammengestoßen. Vermutlich auch eine Drohne. Passiert ist aber nichts außer einem Kratzer an der Maschine. Ja, und später haben dann Flughafenmitarbeiter direkt bei abgestellten ukrainischen Antonov-Flugzeugen. Davon gibt's hier in Leipzig-Halle jede Menge. Das sind regelrechte Landmarken, die man auch von der Autobahn aus sehr gut sieht. Dort haben die Ermittler eben eine Drohne gefunden auf dem Boden und da war auch Sprengstoff dran.
1: Wie gefährlich war dieser Fund?
2: Ja, die Staatsanwaltschaft Dresden hat die Ermittlungen an sich gezogen. Dort nimmt man den Vorfall sehr, sehr ernst. An dieser Drohne war also Sprengstoff und in dem Sprengstoff auch ein Zünder, heißt es von den Ermittlern. Die Bundespolizei habe dann den Zünder entfernt. Medien berichten, dass dieser Sprengsatz sprengfähig war. Es gibt aber auch Berichte, dass der Zünder ziemlich beschädigt gewesen sei und der Sprengsatz deswegen nicht zündfähig gewesen sei. Offiziell bestätigt ist da nichts. Das werden also die Ermittlungen in der nächsten Tage dann zeigen.
1: Über die Täter und ein Motiv ist bisher noch nichts bekannt.
2: Ja, diesbezüglich gibt es noch keine Informationen. Auffällig ist eben, dass die Drohne ausgerechnet neben einer ukrainischen Frachtmaschine gefunden wurde. Das lässt in eine bestimmte Richtung denken, ist aber nicht gesichert und deswegen eben Spekulation, die seriös sich verbietet. Interessant ist, wie ernst der Vorfall international genommen wird. Ein Sprecher der NATO war einer der ersten, der diesen Vorfall bestätigt hat. Ja, und der Flughafen Leipzig-Halle, das ist ein riesiges Frachtdrehkreuz in Mitteldeutschland. DHL ist da der größte Kunde. Der Passagierbereich ist relativ klein. Tagsüber fliegen mehr Passagiermaschinen, nachts sind die Frachtmaschinen unterwegs. Ein Sprecher von DHL hat davon gesprochen, dass wegen der zweistündigen Sperrzeit durchaus Auswirkungen spürbar gewesen seien. Grundsätzlich läuft aber der Flugbetrieb mittlerweile über die Nordpiste des Flughafens. Die Südpiste ist immer noch wegen der Ermittlungen gesperrt.
1: Sprengstoff ist nicht nur in Leipzig an der Drohne entdeckt worden. Sprengstoff ist am Mittag auch auf Norderney gefunden worden. Und zwar dort, wo der Nord auf den Weststrand trifft. Polizei und Feuerwehr haben daraufhin den Strand geräumt und den Fund gesichert, berichtet Thomas Stahlberg.
3: Es handelt sich wohl um Industriesprengstoff. So jedenfalls soll es draufstehen. Ob es ein Paket ist, eine Tüte, wie viel überhaupt, das sagt die Polizei nicht. Zurzeit sind rund 2 Dutzend Einsatzkräfte vor Ort, auch Beamte mit schusssicherer Weste darunter. Sie haben den Gefahrenbereich am Strand abgesperrt, im Umkreis von 300 Metern. Jetzt warten die

0: Einsatzkräfte auf Sprengstoffexperten der Polizei aus Hannover. Woher das hochexplosive Material stammt, das werde jetzt ermittelt. Immer wieder versuchen aber auch offenbar Urlauber näher an den Fundort zu kommen. Die werden dann weggeschickt. Nach menschlichem Ermessen sollte keine Gefahr für die Menschen dort bestehen, wenn sie sich denn vom Fundort fernhalten, heißt es.
1: Seit März stehen in Hamburg mutmaßliche Mitglieder der rechten Terrorgruppe Letzte Verteidigungswelle vor Gericht, weil sie so jung sind, ohne Öffentlichkeit. Jetzt sind die Urteile gegen die 7 Mitglieder und einen Unterstützer gefallen. Das Hanseatische Oberlandesgericht hat Gefängnisstrafen zwischen 1,5 und 5 Jahren verhängt. Verurteilt wurden sie neben Mitgliedschaft bzw. Unterstützung einer terroristischen Vereinigung unter anderem wegen versuchten Mordes, Brandstiftung und gefährlicher Körperverletzung. Was das Gericht zu dieser sogenannten letzten Verteidigungswelle gesagt hat, dazu Ecke Spanner.
2: Dass es eindeutig eine terroristische Vereinigung ist, das hatte bisher so noch kein Gericht festgestellt. Die Angeklagten, die hätten sich in menschenverachtenden Chats ausgetauscht. Ihr Ziel sei ein gesellschaftlicher Umsturz gewesen. Ein damals 15-Jähriger, der habe dann die Regierung übernehmen wollen. Die Gruppe sei auf Mord und Totschlag ausgerichtet gewesen. Das hat die Vorsitzende Richterin auch noch gesagt. Einige der Angeklagten waren auch wirklich schon losgezogen. Sie hatten ein Kulturzentrum in Brandenburg angezündet. Die Bewohner da, die konnten sich gerade eben noch retten. Und außerdem hatten andere Angeklagte versucht, eine Flüchtlingsunterkunft in Thüringen in Brand zu setzen. Und bei einer weiteren Flüchtlingsunterkunft war es wohl offenbar schon geplant. 3 von ihnen sind auch wegen versuchten Mordes verurteilt worden.
1: Der Bremer Senat, er hatte gestern beschlossen, die Gehälter von Beamtinnen und Beamten nachträglich zu erhöhen. Anlass war ein Urteil des Bundesverfassungsgerichts. Diese nachträgliche Gehaltserhöhung sorgt für ein ziemliches Loch im Bremer Haushalt. Eine Finanzlücke von 76 Millionen Euro muss das Land Bremen schließen. CDU und FDP in der bremischen Bürgerschaft fordern jetzt eine Reform der Bremer Verwaltung, Matthias Röss.
3: Der Senat habe in den vergangenen Jahren zu viele neue Beamte eingestellt, sind sich der finanzpolitische Sprecher der CDU-Fraktion Jens Eckhoff und der FDP-Fraktionsvorsitzende Tore Scheck einig. Ohne Reform, so Scheck, werden die Verwaltungskosten den Haushalt irgendwann auffressen. Wie der Bremer Senat die fehlenden 76 Millionen Euro auftreiben wird, ist noch unklar. Eckhoffs Forderung dazu, die Finanzierung darf nicht zulasten dringend notwendiger Investitionen in Wirtschaft, Sicherheit und Verkehr gehen. Mehrere Gewerkschaften betonen, dass der Senat Gehaltserhöhung und Nachzahlung nur auf Drängen des Bundesverfassungsgerichts beschlossen habe. Das dürfe aber weder zu Einsparungen bei Personal noch zu Kürzungen in Schulen, Kitas oder anderen Bereichen der öffentlichen Daseinsvorsorge führen, so die Gewerkschaft Erziehung und Wissenschaft GEW. Die Polizeigewerkschaften in Bremen fordern dagegen weitere Zugeständnisse an die Beamten, etwa die Abkehr von der 41-Stunden-Woche und eine Erhöhung der Polizeizulage.
1: Und jetzt weitere Nachrichten aus Bremen, Bremerhaven und Niedersachsen von Hanna Agert.
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5: Der Bremer Verfassungsschutz warnt vor der Anwerbung von sogenannten Wegwerfagenten. Ab morgen wird 2 Wochen lang auf Werbetafeln in Bremen und Bremerhaven vor gefährlichen Angeboten fremder Geheimdienste gewarnt. Als Wegwerfagenten bezeichnet der Verfassungsschutz Menschen, die von gegnerischen Staaten vor allem über soziale Netzwerke rekrutiert werden. Sie sollen dann gegen Bezahlung den jeweiligen Staat ausspähen oder sabotieren. In Niedersachsen ist während der ersten großen Hitzewelle im Juni deutlich mehr Geflügel gestorben. Laut der niedersächsischen Tierseuchenkasse seien etwa 3-mal so große Mengen an verendeten Tieren gemeldet worden wie an normalen Tagen. Im Gegensatz zu Menschen können Hühner und Puten nicht schwitzen. Extreme Hitze könne gerade in Verbindung mit hoher Luftfeuchtigkeit zu erhöhten Tierverlusten führen, so das Ministerium. Nach dem Verschwinden eines Pferdes von einem Gnadenhof in Owelgönne im Landkreis Wesermarsch geht die Polizei von Diebstahl aus und sucht jetzt Zeugen. Nach Angaben der Polizei verschafften sich Unbekannte Zugang zu einer Weide und brachten das Tier weg. Der geschätzte Schaden liegt laut Polizei bei rund 1.500 Euro.
1: Wir kommen zum Sport in der Rundschau. Heute Nachmittag mit Axel Pusitzki. Axel, was war das schon wieder für ein Auftritt von Florian Wellbrock bei der Freiwasser-EM in Paris? Nur 24 Stunden nach seinem Gold über 10 Kilometer hat er heute ja schon wieder Gold geholt, diesmal auf der 5 Kilometer Strecke. Mhm. Jetzt muss man fragen, woher holt der gebürtige Bremer die Kraft?
6: Ja, das ist eine sehr, sehr gute Frage. Überraschend vor allem, wie souverän er heute das Feld dominierte.
7: Und er zieht's wieder durch, fast von Beginn an mit der Führungsposition. Jetzt ist er da, jetzt schlägt er an, ganz klarer Sieg für Wellbrock vor Bethlehem.
6: Und das, obwohl er eigentlich vor der EM gar nicht so gut drauf war. Deswegen war er heute nach seinem zweiten Gold fast perplex.
8: Also ich würde gar nicht mal sagen, dass es heute mehr wehgetan hat als gestern. Der Schmerz ist ein bisschen anders, war nur die halbe Strecke. Ich weiß gar nicht, was ich sagen soll. Ich habe einfach heute mein Programm abgespult, habe mit nichts gerechnet und jetzt mit der zweiten Goldmedaille rausgekommen. Das ist unglaublich.
6: Tja, und jetzt schwimmt er auf einer Erfolgswelle, scheint viel gelöster und befreiter zu sein als in der Vergangenheit. Zweimal noch geht er an den Start, Freitag im sogenannten Knockout-Sprint und am Samstag dann in der Mixstaffel. Werder Bremen hat heute seinen neuen Stürmer Cedric Itten vorgestellt. Der Schweizer Nationalspieler ist diese Woche ja bei den Grün-Weißen ins Training eingestiegen und der 29-Jährige macht er heute deutlich, wo mit ihm in der Zukunft zu rechnen ist.
9: Ich bin Boxstürmer, ich kann auch in die Tiefe gehen. Ich glaube, ich habe auch gute Laufwege, so auch sowas, was hier jetzt der Nationaltrainer an mir sehr geschätzt hat, was er mir gesagt hat. Aber das ist klar, dass ich viele Tore jetzt auch auf Flanken gemacht habe, auf Aktionen in der Box. Und dort muss ich natürlich als Stürmer in Szene gesetzt werden.
6: Und die Bild und auch die Deichstube berichten, dass der Transfer von Jens Day zur TSG Hoffenheim endgültig geplatzt ist. Beide Vereine konnten sich offensichtlich nicht über die Höhe der Ablösesumme für Werders Mittelfeldspieler einigen.
1: Ich glaube, die Werder-Fans wird's freuen. Axel, vielen Dank. Das war der Sport und das war die Rundschau am Nachmittag mit Daniel Hassebach.
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10: Aktuell 26 Grad in Bremerhaven, 28 Grad in Oldenburg und in Bremen 30 Grad sind es in Kirchweih. Damit haben wir die Höchstwerte des heutigen Tages erreicht und der Abend wird eigentlich ganz nett, also ein Wechsel aus Sonne und Wolken. Die Wolken können ganz vereinzelt auch mal einen Schauer bringen. Gerade ist bei uns in Bremerhaven einer runtergekommen, aber das ist echt die Ausnahme. Weitgehend wird es trocken bleiben. Ich habe ja schon gesagt, ich habe keine Lust mehr auf Schwüle und insbesondere habe ich auf tropische Nächte keine Lust mehr. Bei mir im Schlafzimmer vergangene Nacht 28 Grad. Ich will das nicht mehr. Ob meinem Wunsch nachgekommen wird, weiß gleich unser Bremer 1 Wetterexperte.
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10: Um 4:11. Vorsicht bitte auf der A1 Hamburg Richtung Bremen. Zwischen Dippersen und Buchholzer Dreieck liegen Metallteile. Vorsicht auf der A27 Walsrode Richtung Bremen. Zwischen Achim Nord und dem Bremer Kreuz liegen ebenfalls Gegenstände. Vorsicht auf der A28 Oldenburg Richtung Leer. Zwischen Westerstede West und Apen-Remels Fahrzeugteile auf der Fahrbahn. A1 Bremen Richtung Osnabrück. Zwischen Uphusen, Bremen, Marndorf und Arsten 6 Kilometer. Stockender Verkehr vor der Baustelle. Natürlich auch in der Gegenrichtung. A1 Osnabrück Richtung Bremen, zwischen Dreieck Stur und Bremen-Hemeling, 7 Kilometer stockend. Ich wünsche Ihnen, dass Sie gut und sicher durchkommen.
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10: Mit Markus Rudolph. Einen schönen guten Tag.
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1: Mit unserem Bremen 1 Wetterexperten Joachim Pütz, ich grüße dich.
2: Hi Markus.
1: Joachim, ich bin heute ein bisschen lamoyant, ich gebe es zu, ich mache ein bisschen viel Mi, weil es ist mir zu schwül und dieses ganze Mi kommt auch daher, dass ich schlecht geschlafen habe. 28 Grad heute im Schlafzimmer, das geht so nicht. Mach mir Hoffnung, dass sich das alles ändert.
2: Da habe ich gute Nachrichten, heute Nacht ist es wirklich erträglich. Da haben wir meistens so 17 bis 14 Grad, immer noch ziemlich mild, aber nicht mehr tropisch. Auf den Inseln, ja, da bleiben wir so knapp unter 20 Grad. Und auch morgen haben wir wirklich Wohlfühltemperaturen, so um die 20 Grad auf den Inseln. Da ändert sich im Vergleich zur Nacht nicht viel. Im Binnenland haben wir 22 Grad in Sande bis 25 Grad in Schweringen. Dazu wird es auch noch windig. An der Nordseeküste sind auch ein paar stürmische Böen unterwegs. Also da wird die schwülheiße Luft weggepustet. Und morgen der Tag beginnt auch mit viel Sonne. So ein paar lockere Wolken sind schon unterwegs. Am Nachmittag, da kommen dann von der Nordsee doch ein paar dichtere Wolken ins Land. Die haben auch ein paar Schauer im Gepäck, aber auch nur zwischen Ostfriesland und dem alten Land im südlichen Binnenland. Da bleibt es auch morgen trocken.
1: Ja, alles in allem würde ich doch sagen, geht doch. Und das geht dann auch so weiter, Freitag, Samstag, Sonntag?
2: Ja, Freitag geht sogar noch weiter runter mit der Temperatur 19 bis 23 Grad. Das Ganze bei Sonne, dicken Quellwolken, der ein oder andere Schauer möglich. Aber das ist dann der Tiefpunkt der Temperatur. Ab Samstag geht's dann wieder nach oben. Da haben wir bis 28 Grad. Das ist noch erträglich, aber dann geht's dann am Sonntag mal kurz wieder über die 30 Grad, aber es bleibt immer noch im erträglichen Rahmen, so am besten Nordseeumfeld 23 bis 25 Grad. Und dazu gibt's meistens mehr Sonne als Wolken. Am Sonntag können im Westen mal ein paar Schauer und Gewitter unterwegs sein, aber insgesamt recht angenehmes Wetter, vor allen Dingen eben was die Temperatur angeht.
1: Na also der Hochsommer und die Schwüle, alles hält sich mal ein bisschen zurück. Gefälligst. Und das funktioniert auch, sagt unser Bremen 1 Wetterexperte Joachim Pütz. Ich danke dir sehr für die guten Nachrichten, auch wenn du selber dafür ja gar nichts kannst. Wir hören uns morgen wieder, bitte wieder mit guten Nachrichten. Tschüss.
2: Bis morgen. Ciao.

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9: Aktuell immer noch die Höchstwerte des heutigen Tages und die heißen 24 bis 30 Grad. Heute um 8 Uhr auch noch 21 bis 26 Grad. Wird eigentlich ganz freundlich, mal Sonne, mal Wolken, weitgehend trocken. Ganz vereinzelt sind Schauer unterwegs, auch in der Nacht, die später aber klar wird. Und dann ist endlich mal Zeit zum Durchlüften, Leute. Tiefstwerte der Nacht, 17 bis 15 Grad. Damit kann ich leben, Dankeschön.
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9: Eine Minute nach 4:30, fuhr sie bitte auf der A1 Hamburg Richtung Bremen zwischen Rade und Hollenstedt. Liegen Gegenstände. Vorsicht auf der A28 Bremen Richtung Oldenburg zwischen Hude und Hatten liegen ebenfalls Gegenstände. A1 Bremen Richtung Osnabrück zwischen Uphusen, Bremen, Marndorf und Arsten. 7 Kilometer stockender Verkehr gegen Richtung A1 Osnabrück Richtung Bremen zwischen Dreieckstur und Bremen-Himmeling. 7 Kilometer stockender Verkehr. Kommen Sie gut durch.
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9: 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Bisschen Sonnenschutz auftragen wäre, glaube ich, auch am Sonntag schon wieder keine schlechte Idee. Feierlaune kommt von selbst auf, das verspreche ich Ihnen. 0421 246 611. Das ist die Nummer von Markus Rudolph. Guten Tag.
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0: Ach, wie herrlich. Wir lehnen uns mal ein bisschen zurück im Liegestuhl von Wolfgang Wever in Friseute. Der sitzt nämlich gerade in seinem Garten ganz in Ruhe. Hallo Wolfgang.
1: Hallo.
0: Wolfgang, du hast doch gerade Schützenfest gefeiert in Friseute. Sei mal ehrlich, kannst du am Sonntag bei Bosshaus auch schon wieder ein Bier trinken oder geht das noch nicht?
1: Also das möchte wohl gehen. Also ich habe mir, wir haben gestern nochmal eine Nachbesprechung gehabt und unter Freunden und das war also sehr schön. Wir machen das sowieso auch so, dass wir auch keinen Schnaps trinken. Wir trinken einfach nur das Bier und dann wir schon ganz schnell in Schützenfeststimmung.
0: Nee,
1: das ist Schützenfest im Landkreis Kloppenburg. Das muss man mal immer unterbringen.
0: Das ist ja auch wichtig, dass wir das im Radio mal sagen. Und ein bisschen feuchtfröhlich war es auch, aber du versprichst mir bis Sonntag aber jetzt erstmal ohne Alkohol.
1: So sieht das aus. Hatte ich im Vorgespräch mit einem anderen Kollegen auch schon so gesagt, weil
0: vernünftig.
1: Da bin ich auch mit meiner Frau einer Meinung. Sie sagte das nämlich in ähnlicher Form auch schon mal zu mir.
0: Ach, da gibt's Schimpfe, wenn du kommst. Gut, das geht uns alles nichts an. Komm, wir haben jetzt ein paar Titel rausgesucht. Ich sag vorher immer eine Nummer und du musst mir sagen, ob das von Bosshaus ist oder nicht. Nee, es ist noch leichter. Du sagst mir zum Schluss die Nummer, die von Bosshaus war. Und ich weiß auch gar nicht, was es ist. Insofern bin ich selber gespannt, was wir jetzt hören. Hoffentlich komme ich drauf, welcher von Bosshaus ist.
1: Ja, ich bin auch mal ein bisschen skeptisch.
0: So, jetzt mal die Ohren auf. Du bist skeptisch bei meinem Musikwissen, das nimmst du sofort zurück. Hier ist die Nummer 1, bitteschön. Kenn ich. Hier ist die Nummer 2. Hast du mitgesungen oder was ist das? Hier ist die Nummer 3. Kenn ich irgendwie anders. Hier ist Nummer 4.
1: Ja, der Fall ist klar.
0: Ja, da ist ja alles klar. So, Wolfgang, bitteschön. Was hast du denn?
1: Die Nummer 2.
0: Die Nummer 2. Hast du die anderen erkannt?
1: So halb im Ohr. Vielleicht doch noch ein bisschen Schützenfest.
0: Aber Hauptsache, du hast Bosshaus erkannt mit Don't Give Me That. Das war die Nummer 2. Du hast vollkommen recht und damit gehst du zum Konzert. Ich wünsche dir viel Spaß und du nimmst deine Tochter mit.
1: Ich nehme meine Tochter Dörte mit, Lena ist in Berlin. Also meine Tochter Dörte nehme ich mit und die ist jetzt nach Beckedorf gezogen, an den Rand von Bremen. Genau da ist sie hingezogen. Und mit ihrem Freund und die sind da ganz glücklich, haben da ein tolles Haus und da muss man mal sehen, was sie denn gleich zu mir sagt.
0: Ja, ich hoffe, danke Papa. Und dann sagt sie hoffentlich auch, halt dich beim Bier ein bisschen zurück. Die Musik ist Partystimmung genug.
1: Ja, nee, Dörte ist also wirklich, wir sind schon mal zusammen nach Österreich zu Brian Adams gefahren. Jetzt kommt der gute Mann nach Bremen und sie ist
0: Wolfgang,
1: in Portugal.
0: Wolfgang, du redest und redest und im Hintergrund läuft schon Bosshaus. Die wollen wir nicht verpassen, Julien. Tschüss.

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So klingt es. Hoffentlich auch am Sonntag auf der Seebühne. Die Boss Hoss live. Jolene haben wir gerade gehört. Allen, die hingehen, wünschen wir ganz viel Spaß. Und ich kann mir vorstellen, es sitzen Menschen vom Radio und sagen, ah, aber was waren die anderen Titel? Ich werde wahnsinnig, warum sagt das nicht? Gerade im Quiz, in der Reihenfolge ihres Auftretens, das waren erst ZZ Top. Boss Hoss war da Nummer 2, 3 war Dick Brave alias Sascha und 4 Johnny Cash. Ist das auch erklärt? Kann keiner mehr böse sein. 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
1: Mit Daniel Hasselbach. LKA, sichergestellte Drohne in Leipzig, hatte Sprengvorrichtung. Norderney-Insel sperrt Strand nach Sprengstofffund. Letzte Verteidigungswelle. Gericht verurteilt Mitglieder von rechter Terrorgruppe. Das Wetter am Abend bleibt freundlich bei 21 bis 26 Grad. Es war eine Drohne, die für einen Angriff ausgerüstet war. So viel ist inzwischen klar. Entdeckt wurde diese Drohne ja in der Nacht am Flughafen Halle Leipzig in der Nähe eines ukrainischen Frachtflugzeugs. Und inzwischen hat das sächsische Landeskriminalamt bestätigt, dass an der Drohne ein Sprengsatz befestigt war. Unser Reporter in Halle ist Marc Weirich und der fasst noch einmal zusammen, was dort heute Nacht auf dem Flughafengelände geschehen ist.
2: Losgegangen ist alles gegen Mitternacht. Da wurde eine Drohne im Luftraum über dem Flughafen Leipzig-Halle entdeckt. Daraufhin haben die Sicherheitsbehörden den Flughafen komplett gesperrt. Maschinen konnten nicht starten und Maschinen, die im Landeanflug waren, die wurden umgeleitet. Passagiere einer Maschine aus Mallorca sind auf diese Weise in Nürnberg gestrandet. Für Frachtmaschinen ging es etwa nach Hannover oder auch nach Köln-Bonn. Ein Frachtflugzeug, das gerade am Flughafen dabei war, durchzustarten, weil die Landebahn kurzfristig gesperrt wurde, das ist dann in der Luft mit einem Gegenstand zusammengestoßen. Vermutlich auch eine Drohne. Passiert ist aber nichts außer einem Kratzer an der Maschine. Ja, und später haben dann Flughafenmitarbeiter direkt bei abgestellten ukrainischen Antonov-Flugzeugen. Davon gibt's hier in Leipzig-Halle jede Menge. Das sind regelrechte Landmarken, die man auch von der Autobahn aus sehr gut sieht. Dort haben die Ermittler eben eine Drohne gefunden auf dem Boden und da war auch Sprengstoff dran.
1: Das heißt, wie gefährlich war dieser Fund?
2: Ja, die Staatsanwaltschaft Dresden hat die Ermittlungen an sich gezogen. Dort nimmt man den Vorfall sehr, sehr ernst. An dieser Drohne war also Sprengstoff und in dem Sprengstoff auch ein Zünder, heißt es von den Ermittlern. Die Bundespolizei habe dann den Zünder entfernt. Medien berichten, dass dieser Sprengsatz sprengfähig war. Es gibt aber auch Berichte, dass der Zünder ziemlich beschädigt gewesen sei und der Sprengsatz deswegen nicht zündfähig gewesen sei. Offiziell bestätigt ist da nichts. Das werden also die Ermittlungen der nächsten Tage dann zeigen.
1: Über die Täter und ein Motiv ist bisher noch nichts bekannt, oder?
2: Ja, diesbezüglich gibt's noch keine Informationen. Auffällig ist eben, dass die Drohne ausgerechnet neben einer ukrainischen Frachtmaschine gefunden wurde. Das lässt in eine bestimmte Richtung denken, ist aber nicht gesichert und deswegen eben Spekulation, die seriös sich verbietet. Interessant ist, wie ernst der Vorfall international genommen wird. Ein Sprecher der NATO war einer der ersten, der diesen Vorfall bestätigt hat. Ja, und der Flughafen Leipzig-Halle, das ist ein riesiges Frachtdrehkreuz in Mitteldeutschland. DHL ist da der größte Kunde. Der Passagierbereich ist relativ klein. Tagsüber fliegen mehr Passagiermaschinen, nachts sind die Frachtmaschinen unterwegs. Ein Sprecher von DHL hat davon gesprochen, dass wegen der zweistündigen Sperrzeit durchaus Auswirkungen spürbar gewesen seien. Grundsätzlich läuft aber der Flugbetrieb mittlerweile über die Nordpiste des Flughafens. Die Südpiste ist immer noch wegen der Ermittlungen gesperrt.
1: Sprengstoff ist nicht nur in Leipzig an der Drohne entdeckt worden. Sprengstoff ist am Mittag auch auf Norderney gefunden worden. Und zwar dort, wo der Nord auf den Weststrand trifft. Polizei und Feuerwehr haben daraufhin den Strand geräumt und den Fund gesichtet, berichtet Thomas Stahlberg.
3: Es handelt sich wohl um Industriesprengstoff. So jedenfalls soll es draufstehen. Ob es ein Paket ist, eine Tüte, wie viel überhaupt, das sagt die Polizei nicht. Zurzeit sind rund 2 Dutzend Einsatzkräfte vor Ort, auch Beamte mit schusssicherer Weste darunter. Sie haben den Gefahrenbereich am Strand abgesperrt, im Umkreis von 300 Metern. Jetzt warten die Einsatzkräfte auf Sprengstoffexperten der Polizei aus Hannover. Woher das hochexplosive Material stammt, das werde jetzt ermittelt. Immer wieder versuchen aber auch offenbar Urlauber näher an den Fundort zu kommen. Die werden dann weggeschickt. Nach menschlichem Ermessen sollte keine Gefahr für die Menschen dort bestehen, wenn sie sich denn vom Fundort fernhalten, heißt es.
1: Seit März stehen in Hamburg mutmaßliche Mitglieder der rechten Terrorgruppe Letzte Verteidigungswelle vor Gericht, weil sie so jung sind, ohne Öffentlichkeit. Jetzt sind die

0: Urteile gegen die 7 Mitglieder und einen Unterstützer gefallen. Das hanseatische Oberlandesgericht hat Gefängnisstrafen zwischen 1,5 und 5 Jahren verhängt. Verurteilt wurden sie neben Mitgliedschaft bzw. Unterstützung einer terroristischen Vereinigung unter anderem wegen versuchten Mordes, Brandstiftung und gefährlicher Körperverletzung. Was das Gericht zu dieser sogenannten letzten Verteidigungswelle gesagt hat, dazu Elke Spanner.
1: Dass es eindeutig eine terroristische Vereinigung ist, das hatte bisher so noch kein Gericht festgestellt. Die Angeklagten, die hätten sich in menschenverachtenden Chats ausgetauscht. Ihr Ziel sei ein gesellschaftlicher Umsturz gewesen. Ein damals 15-Jähriger, der habe dann die Regierung übernehmen wollen. Die Gruppe sei auf Mord und Totschlag ausgerichtet gewesen. Das hat die Vorsitzende Richterin auch noch gesagt. Einige der Angeklagten waren auch wirklich schon losgezogen. Sie hatten ein Kulturzentrum in Brandenburg angezündet. Die Bewohner da, die konnten sich gerade eben noch retten. Und außerdem hatten andere Angeklagte versucht, eine Flüchtlingsunterkunft in Thüringen in Brand zu setzen. Und bei einer weiteren Flüchtlingsunterkunft war es wohl offenbar schon geplant. 3 von ihnen sind auch wegen versuchten Mordes verurteilt worden.
0: Im Londoner Touristenviertel Covent Garden, da hat eine Frau auf mehrere Menschen eingestochen. Nach Berichten britischer Medien sind dabei 4 Männer verletzt worden. Sie seien ins Krankenhaus gebracht worden. Ihr Zustand ist unklar. Als mutmaßliche Täterin sei eine 47-Jährige festgenommen worden. Sie soll mit einer Schere zugestochen haben. Ersten Informationen zufolge handelt es sich um eine Frau mit psychischen Problemen. Der Bremer Senat, er hatte gestern beschlossen, die Gehälter von Beamtinnen und Beamten nachträglich zu erhöhen. Anders war ein Urteil des Bundesverfassungsgerichts. Diese nachträgliche Gehaltserhöhung sorgt für ein ziemliches Loch im Bremer Haushalt. Eine Finanzlücke von 76 Millionen Euro muss das Land Bremen schließen. CDU und FDP in der bremischen Bürgerschaft fordern jetzt eine Reform der Bremer Verwaltung. Matthias Röhrs aus der Regionalredaktion Buden und Binn mit den Einzelheiten.
2: Der Senat habe in den vergangenen Jahren zu viele neue Beamte eingestellt, sind sich der finanzpolitische Sprecher der CDU-Fraktion Jens Eckhoff und der FDP-Fraktionsvorsitzende Tore Scheck einig. Ohne Reform, so Scheck, werden die Verwaltungskosten den Haushalt irgendwann auffressen. Wie der Bremer Senat die fehlenden 76 Millionen Euro auftreiben wird, ist noch unklar. Eckhoffs Forderung dazu, die Finanzierung darf nicht zulasten dringend notwendiger Investitionen in Wirtschaft, Sicherheit und Verkehr gehen. Mehrere Gewerkschaften betonen, dass der Senat Gehaltserhöhung und Nachzahlung nur auf Drängen des Bundesverfassungsgerichts beschlossen habe. Das dürfe aber weder zu Einsparungen bei Personal noch zu Kürzungen in Schulen, Kitas oder anderen Bereichen der öffentlichen Daseinsvorsorge führen, so die Gewerkschaft Erziehung und Wissenschaft GEW. Die Polizeigewerkschaften in Bremen fordern dagegen weitere Zugeständnisse an die Beamten, etwa die Abkehr von der 41-Stunden-Woche und eine Erhöhung der Polizeizulage.
0: Und jetzt weitere Nachrichten aus Bremen, Bremerhaven und Niedersachsen von Hanna Agert.
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4: Der Bremer Verfassungsschutz warnt vor der Anwerbung von sogenannten Wegwerfagenten. Ab morgen wird 2 Wochen lang auf Werbetafeln in Bremen und Bremerhaven vor gefährlichen Angeboten fremder Geheimdienste gewarnt. Als Wegwerfagenten bezeichnet der Verfassungsschutz Menschen, die von gegnerischen Staaten vor allem über soziale Netzwerke rekrutiert werden. Sie sollen dann gegen Bezahlung den jeweiligen Staat ausspähen oder sabotieren. In Niedersachsen ist während der ersten großen Hitzewelle im Juni deutlich mehr Geflügel gestorben. Laut der niedersächsischen Tierseuchenkasse seien etwa 3-mal so große Mengen an verendeten Tieren gemeldet worden wie an normalen Tagen. Im Gegensatz zu Menschen können Hühner und Puten nicht schwitzen. Extreme Hitze könne gerade in Verbindung mit hoher Luftfeuchtigkeit zu erhöhten Tierverlusten führen, so das Ministerium. Nach dem Verschwinden eines Pferdes von einem Gnadenhof in Owelgönne im Landkreis Wesermarsch geht die Polizei von Diebstahl aus und sucht jetzt Zeugen. Nach Angaben der Polizei verschafften sich Unbekannte Zugang zu einer Weide und brachten das Tier weg. Der geschätzte Schaden liegt laut Polizei bei rund 1.500 Euro.
0: Wir kommen zum Sport in der Rundschau heute Nachmittag mit Axel Pusitzki und wir kommen zu einem, der, ich glaube, so kann man das sagen, gerade einen richtigen Lauf hat, der gebürtige Bremer Florian Wellbrock. Nur 24 Stunden nach seinem Freiwassergold über 10 Kilometer hat er heute bei der Schwimm-EM in Paris wieder Gold gewonnen und zwar auf der 5-Kilometer-Strecke. Axel, warum ist er so gut drauf?
5: Ja, wenn ich dir das sagen könnte. Ich habe das Gefühl, der ist irgendwie befreit und wirkt nicht so angespannt wie in der Vergangenheit. Überraschend, wie souverän er heute das Feld dominierte.
6: Und er zieht es wieder durch, fast von Beginn an mit der Führungsposition. Jetzt ist er da, jetzt schlägt er an, ganz klarer Sieg für Wellbrock vor Bethlehem.
5: Eigentlich war er vor der WM-EM gar nicht so gut drauf im Training. Deswegen war er heute nach seinem 2. Gold fast ein bisschen perplex.
7: Mich macht das alles ein bisschen sprachlos, um ehrlich zu sein. Also hättet ihr meine Saison mitverfolgt und gesehen, was ich im Training gemacht habe, dann ist das hier umso spektakulärer, dass ich zweimal Gold gewonnen habe. Teilweise musste ich mit den Mädels dieses Jahr trainieren, weil ich für die Jungs einfach zu langsam war. Deswegen, ich habe absolut keine Erklärung, wo das jetzt herkommt, dieser Leistungssprung.
5: Zweimal noch geht er an den Start, Freitag im sogenannten Knockout-Sprint und am Samstag dann in der Mixstaffel. Werder Bremen hat heute seinen neuen Stürmer Cedric Itten vorgestellt. Der Schweizer Nationalspieler ist diese Woche ja bei den Grün-Weißen ins Training eingestiegen. Der 29-Jährige machte deutlich, dass er vorne im Sturm ziemlich breit aufgestellt ist.
8: Stimmt, ich habe jetzt in Düsseldorf viel mit einem Stürmer gespielt. In der Schweiz zum Beispiel bei St. Gallen mit dem Mirovic Doppelsturm. Das hat auch hervorragend funktioniert. Kann beide Systeme spielen. Ich glaube, das ist auch ein Punkt, was Werder sehr geschätzt hat, was sie mir auch gesagt haben in den Gesprächen, dass ich im Zwei-Mann-Sturm, Ein-Mann-Sturm spielen kann.
5: Die Wahrscheinlichkeit übrigens, dass er in Zukunft zusammen mit Jens Day auf Torjagd geht, ist seit heute wieder größer geworden. Denn die Bild und auch die Deichstube berichten, dass der Transfer von Jens Day zur TSG Hoffenheim endgültig geplatzt ist. Beide Vereine konnten sich offensichtlich nicht über die Höhe der Ablösesumme für Werders Mittelfeldspieler einigen.
0: Das war der Sport und das war die Rundschau am Nachmittag mit Daniel Hassebach.
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9: 25 Grad aktuell in Bremerhaven, 28 in Bremen, 29 in Diepholz und 30 Grad sind es in Tedinghausen. Heute Abend bleibt's nett, also viel Sonne, ein paar Wolken, weitgehend trocken, ganz vereinzelt ist mal ein Schauerlein unterwegs. In der Nacht können wir endlich durchlüften bei Tiefstwerten zwischen 19 und 17 Grad. Morgen gibt es erstmal Sonne, später auch mal mehr Wolken, ein paar Schauer sind noch unterwegs und es wird endlich nicht mehr so schwül. Höchstwerte morgen nur noch 23 bis 25 Grad.
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9: Um 11 Minuten nach 5 fuhr sie bitte in beiden Richtungen auf der A27 Bremen-Walsrode. Zwischen Walsrode Süd und Dreieck Walsrode schieben Personen ihre Motorräder. Was ist denn da los? A1 Bremen Richtung Osnabrück zwischen Uphusen, Bremen-Marndorf und Arsten, 7 Kilometer stockender Verkehr. A1 Osnabrück Richtung Bremen zwischen Dreieck-Stur und Bremen-Hemeling, 7 Kilometer stockend. Ich wünsche Ihnen, dass Sie gut und sicher ankommen.
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9: So. Was habe ich da gerade gehört in der Rundschau im Sport? Jens Day ist nicht verkauft worden. Das heißt, er bleibt vielleicht bei Werder. Da freue ich mich so sehr. Da fiel mir auch dieser alte Hit von Jackson Brown nochmal ein. Der ist doch für ihn, oder? Da heißt es doch Jens, stay just a little bit longer. Oder war das nicht so? Wie ging der nochmal? Ja, genau. Heute die Werder-Hymne auch, ne? Wir haben Stay just a little bit longer. Ich freue mich. Markus Rudolf hier. Schönen guten Tag.
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2: Aktuell immer noch 24 bis 30 Grad. Selbst heute Abend um 8 Uhr haben wir noch 21 bis 26 Grad. Wird wohl ein freundlicher Abend. Mal Sonne, mal Wolken. Weitgehend trocken, nur ganz vereinzelt. Mal ein Schauer, auch in der Nacht. Vielleicht ganz vereinzelt ein Schauer. Aber es gibt endlich mal Abkühlung in der Nacht. Tiefstwerte 17 bis 15 Grad.
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2: Um 17.30 Uhr. A1 Bremen Richtung Osnabrück, zwischen Opusen, Bremen-Mahndorf und Arsten, 7 Kilometer stockender Verkehr. A1 Osnabrück Richtung Bremen, zwischen Dreieck-Stur und Bremen-Hemeling, 7 Kilometer stockend. Ich wünsche Ihnen, dass Sie gut und sicher ankommen.
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2: Was für eine beunruhigende Nachricht an diesem Mittwoch. Eine mit Sprengstoff ausgerüstete Drohne ist auf einem deutschen Flughafen gefunden worden. Der Flughafen Leipzig-Halle war dann auch über Stunden komplett gesperrt. Das Thema, das heute auch die Nachrichten auf Bremen 1 beschäftigt hat, fassen wir Ihnen dann gleich nochmal zusammen, was da eigentlich genau passiert ist. Markus Rudolf hier, schönen guten Tag.
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0: dass auch Deutschland Ziel der hybriden Kriegsführung Russlands werden kann und wohl auch schon geworden ist. Das ist schon lange bekannt. Heute ist eine weitere Eskalationsstufe erreicht. Auf dem Flughafen Leipzig wurde in der Nähe einer ukrainischen Frachtmaschine eine mit Sprengstoff ausgerüstete Drohne gefunden. Die Ereignisse des Tages zusammengefasst von Ine Dippmann, Bremen 1, Leipzig.
1: Alles gesperrt, hieß es in der Nacht am Flughafen Leipzig. Ein Mitarbeiter hatte kurz nach Mitternacht eine Drohne mit einer Sprengvorrichtung auf der Südpiste des Flughafens entdeckt. Das haben inzwischen Landeskriminalamt und die Generalstaatsanwaltschaft Dresden bestätigt. Mit Unterstützung der Bundespolizei und eines Sprengstoffroboters wurde der Gegenstand untersucht, der Zünder entfernt. Besonders betroffen war der nächtliche Frachtverkehr am DHL-Drehkreuz Leipzig-Halle. Nach Polizeiangaben mussten 19 Frachtmaschinen und ein Passagierflug umgeleitet werden. Als eine DHL-Frachtmaschine wegen der Sperrung durchstarten musste, kollidierte sie mit einem Objekt, wurde aber nur leicht beschädigt und konnte später sicher in Hannover landen. Nach Angaben der Bundesstelle für Flugunfalluntersuchung wird geprüft, ob es sich um eine weitere Drohne gehandelt haben könnte. Touristen am Flughafen Leipzig machten sich im Laufe des Tages Gedanken.
2: Das gesehen mit der Drohne, ja. Fliegt tatsächlich zum ersten Mal heute. Und das eine Nacht, bevor ich fliege, ist schon ein bisschen komisch.
3: Also ich habe das auch gelesen und habe gedacht, oh Gott, was jetzt? Und hatte natürlich auch Sorge, ob wir heute hier landen können und was überhaupt mit der Sicherheit hier ist.
1: Der Einsatz spielte sich in unmittelbarer Nähe ukrainischer Antonov-Frachtmaschinen ab, die auf dem Flughafengelände stationiert sind. Ob diese Flugzeuge Ziel der Aktion waren, ist bislang völlig offen. Sachsens Innenminister Armin Schuster schrieb in einer Pressemitteilung am Nachmittag:
4: Bei den Vorkommnissen am Leipziger Flughafen handelt es sich um einen sehr ernsten Sicherheitsvorfall. Deshalb ermitteln Landes- und Bundessicherheitsbehörden seit heute Nacht unter Hochdruck Hand in Hand. Unter anderem ist das gemeinsame Zentrum zur Abwehr hybrider Bedrohungen und die Drohnenabwehr der Bundespolizei involviert.
1: Es stehe im Raum, dass die hybride Kriegsführung Russlands einen wichtigen Knotenpunkt der kritischen Infrastruktur in Sachsen zum Ziel hatte, heißt es in einem Statement eines sächsischen SPD-Innenpolitikers. Das Landeskriminalamt Sachsen hat ein Hinweistelefon und ein Hinweisportal eingerichtet. Nach einer umfangreichen Kontrolle des Flughafens konnte die Start- und Landebahn Nordpiste aber noch in der Nacht wieder freigegeben werden. Die Start- und Landebahn Südpiste bleibt vorerst gesperrt. Von den Behörden heißt es zudem, es bestehe keine Gefahr für Leib und Leben von Passagieren oder Mitarbeitern des Flughafens. Der Flugverkehr für Passagiere sei nicht beeinträchtigt. Am Abend werden Bundesinnenminister Alexander Dobrindt und Sachsens Innenminister Armin Schuster am Flughafen erwartet. Sie wollen sich vor Ort ein Bild von der Lage machen.
0: Am Flughafen in Leipzig ist eine mit Sprengstoff ausgerüstete Drohne aufgetaucht. Ine Dippmann berichtete. Und natürlich haben wir auch am Airport in Bremen nachgefragt, ob man gerüstet ist für solche Fälle. Und dort hat man gesagt, aus Sicherheitsgründen dazu öffentlich kein Kommentar. 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

0: Jethro Tull, Locomotive Breath, in voller Länge, mehr kann man nicht verlangen als Kassenpatient. Gibt es natürlich bei Bremen 1. Wenn das nicht einer Ihrer Lieblingstitel ist, dann wünschen Sie sich doch einfach einen Ihrer Lieblingstitel bei Grüße und Musik und den gibt es dann auch, ich schwöre, in voller Länge gleich Ansgar Langhorst mit Grüße und Musik. Schönen Abend noch.
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0: Das Wetter wechselnd bewölkt und meist trocken, Tiefstwerte in der Nacht bei 15 Grad. Sachsens Innenminister Armin Schuster hat den Drohnenfund am Leipziger Flughafen als sehr ernsten Sicherheitsvorfall bezeichnet. Bundes- und Landespolizei ermitteln laut Schuster unter Hochdruck. Die Drohne war in der vergangenen Nacht in der Nähe ukrainischer Frachtflugzeuge gefunden worden. Aus Leipzig berichtet Ine Dippmann.
1: Nach bisherigen Erkenntnissen ist die Drohne kurz nach Mitternacht an der südlichen Start- und Landebahn entdeckt worden. Daran befestigt eine Sprengvorrichtung. Mit Unterstützung der Bundespolizei und eines Sprengstoffroboters wurde der Gegenstand untersucht, der Zünder entfernt. Zeitweise wurde der Flughafen komplett gesperrt. Besonders betroffen war der nächtliche Frachtverkehr am DHL-Drehkreuz Leipzig-Halle. Nach Polizeiangaben mussten 19 Frachtmaschinen und ein Passagierflugzeug umgeleitet werden.
0: Bundesinnenminister Alexander Dobrindt hat wegen des Drohnenvorfalls in Leipzig seinen Urlaub unterbrochen. Noch am Abend will er zusammen mit seinem Amtskollegen aus Sachsen über den aktuellen Stand informieren. Im Friedensprozess zwischen der türkischen Regierung und der verbotenen kurdischen Arbeiterpartei PKK gibt es erste konkrete Schritte. Die Regierungsparteien haben einen Gesetzentwurf ins Parlament eingebracht. Aus Istanbul Isabel Gutowatz mit Einzelheiten.
2: Der Entwurf für das neue Gesetz sieht unter anderem vor, die Niederlegung der Waffen ehemaliger PKK-Kämpfer zu kontrollieren. Der türkische Nachrichtendienst soll in diesem Prozess überprüfen, ob Kämpfer ihre Waffen tatsächlich abgegeben haben. Zudem sollen ehemalige PKK-Anhänger vor Strafverfolgung geschützt werden. Auch Haftstrafen für verurteilte PKK-Mitglieder sollen unter bestimmten Voraussetzungen ausgesetzt werden. Das gilt allerdings nicht automatisch für Personen, die wegen schwerer Gewalttaten verurteilt wurden. So ist PKK-Anführer Öcalan beispielsweise von diesen neuen Regelungen ausgenommen.
0: Im Londoner Touristenviertel Covent Garden hat eine Frau auf mehrere Menschen eingestochen. Nach Medienberichten wurden 4 Männer verletzt, keiner von ihnen lebensbedrohlich. Eine Tatverdächtige wurde festgenommen. Die 47-Jährige soll mit einer Schere zugestochen haben. Ersten Informationen zufolge hat die Frau psychische Probleme. CDU und FDP in der bremischen Bürgerschaft fordern eine Reform der Bremer Verwaltung. Hintergrund sind die Gehaltserhöhung und die Nachzahlung für Beamte, die der Senat gestern beschlossen hatte. Im Haushalt für dieses Jahr gibt es deshalb eine Lücke von 76 Millionen Euro. Aus der Regionalredaktion Buten und Binnen Matthias Röhrs.
3: Der Senat habe in den vergangenen Jahren zu viele neue Beamte eingestellt, sind sich der finanzpolitische Sprecher der CDU-Fraktion Jens Eckhoff und der FDP-Fraktionsvorsitzende Tore Scheck einig. Ohne Reform, so Scheck, werden die Verwaltungskosten den Haushalt irgendwann auffressen. Wie der Bremer Senat die fehlenden 76 Millionen Euro auftreiben wird, ist noch unklar. Eckhoffs Forderung dazu, die Finanzierung darf nicht zulasten dringend notwendiger Investitionen in Wirtschaft, Sicherheit und Verkehr gehen.
0: Auf der Nordseeinsel Norderney ist am Mittag Sprengstoff angespült worden, und zwar da, wo der Nord auf den Weststrand trifft. Polizei und Feuerwehr haben den Strand geräumt und den Fund gesichert. Nach ersten Erkenntnissen dürfte es sich um Industriesprengstoff handeln. Wie viel es ist und woher er stammt, ist noch offen. Das waren Nachrichten mit Elke Küster.
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5: 25 Grad, Bremerhaven 28, Bremen 28, auch noch in Oldenburg 29 Grad, sogar noch in Diepholz. Die Aussichten heute Abend recht freundlich, also auch angenehmer als tagsüber, weil es geht ein bisschen runter, 21 bis 26 Grad so in den Abendstunden und Regen eher nicht. Es kann heute Nacht vielleicht mal einen Schauer geben, aber so richtig ungemütlich wird das nicht. Morgen am Donnerstag, da haben wir Temperaturen von maximal 26 Grad, das klingt schon ein bisschen erträglich, ja? Meist eine freundliche und trockene Mischung aus Sonnenschein und ein paar Quellwolken.
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5: Es ist 4 Minuten nach 6, A1 Bremen Richtung Osnabrück zwischen Uphusen, Bremen, Mahndorf und Asten. 7 Kilometer stockender Verkehr. Vorsicht bitte auf der Autobahn 1 Bremen Richtung Hamburg zwischen Stuckenborstel und Bokel. Da steht ein defektes Fahrzeug. A1 Osnabrück Richtung Bremen zwischen dem Dreieck Stur und Bremen-Hemelingen. 7 Kilometer stockender Verkehr. Dann haben wir die B71 Bremerhaven-Zeven. Die ist zwischen Beverstedt und Kirchwistedt wegen eines Feuerwehreinsatzes in beiden Richtungen gesperrt.
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5: Mit Ansgar Langhorst, schönen guten Abend. Und wir starten direkt mit einem Musikwunsch hier von Gerrit Zielonka. Er schreibt an Bremen 1. Hallo, liebes Team von Bremen 1. Hallo. Ich würde mich sehr freuen, in Grüße und Musik von Bananarama.

mal den Titel Cruel Summer zu hören. Und jetzt kommt's, wenn es geht, bitte mal in der nur sehr selten zu hörenden 1989er Swing Beat Version. Ja, die ist so ein bisschen angepasst an die Temperaturen, wenn man so ölt und sich nicht so viel mitbewegen möchte, weil es ja doch so anstrengend ist mitzutanzen. Die ist, wie gesagt, ein bisschen Slow Down. Herzliches Dankeschön schon mal vorab. Gerne, aber Gerrit Zielonka kriegt jetzt seinen Wunsch erfüllt. Guten Abend.

0: frische Musik, Bremen 1. Hallo.
1: Ja, hallo, mein Name ist Ralf. Ich wünsche mir das Lied von Bruce Springsteen, Nebraska. Und liebe Grüße an meine Frau Tina.

0: Ja, unsere Hörer sind auch manchmal noch ein Ticken jünger. Luis klingt so.
1: Hallo, ich bin Luis, ich komme aus Schönebeck und wünsche mir das Lied Feuerwerk von Vincent Weiss. Und ich grüße die Feuerwehr Schönebeck.
0: Danke.

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Peter Schikora aus Berne hat heute Geburtstag. Happy Birthday. Wir gratulieren ganz herzlich natürlich. Peter hat uns geschrieben: Ich wünsche mir für mich selbst zu meinem Geburtstag den Song Teach Your Children, aber nicht von Crosby, Stills, Nash and Young, sondern von den Mona Lisa Twins. Danke. Und zwar vielen Dank und macht weiter so. Hier sind sie, die Mona Lisa Twins. Teach Your Children.

0: 0421 246 622. Das ist eine Nummer für den Anrufbeantworter, auch für eine Textnachricht über WhatsApp oder auch für eine Sprachnachricht über WhatsApp. 0421 246 622. Einfach mal was rüberschicken. Eben den Wunsch zum Beispiel.
1: Mein Wunsch ist Belfast Child von Simple Minds und zwar für meinen Mann Peter, mit dem ich jetzt 40 Jahre verheiratet bin. 49 Jahre leben wir zusammen. Und ich hoffe, dass wir in 10 Jahren noch unsere goldene Hochzeit feiern können.

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1: Die Temperaturen, die werden jetzt so langsam angenehm. Angenehm mehr würde ich nicht sagen, weil angenehm war es irgendwie heute für mich nicht. Hab vielleicht geölt, dann auch noch im Auto ohne Klimaanlage. Das macht keinen Spaß. Aber ist trotzdem irgendwie schön, das Wetter. Wir lieben ja zumindest die meisten den Sommer, wenn gleich auch solche Werte wie 26, 25, 23 Grad heute Abend gerade in Bremerhaven sehr, sehr willkommen sind bei vielen Menschen. In der Nacht geht es dann weiter runter auf Werte von 15, 16 Grad. Klingt richtig kalt, ne, für eine Nacht. 15 Grad Sieke zum Beispiel, 16 für Bremen. Morgen tagsüber nicht mehr ganz so hitzig. 23 Grad in Jever, 24 Bremen, 25 Grad in Jever. Es ist meist sonnig, locker bewölkt und trocken.
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1: Es ist eine Minute nach 6:30. Wir haben eine Meldung und zwar für die B71 Bremerhaven-Zeven. Die ist zwischen Beverstedt und Kirchwestedt wegen eines Feuerwehreinsatzes in beiden Richtungen immer noch gesperrt. Wir wünschen eine gute Fahrt.
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1: Hier ist Ansgar Langhorst und ich wünsche Ihnen einen schönen Mittwoch. Und jetzt gibt es ein Lied in gälischer Sprache aus Erichshof in der Gemeinde Weihe. Daher schreibt Bert: Liebes Bremen 1 Team, ich wünsche mir das Lied Örisse do bitter beeilje. Ja, schon klar. Von Sinéad O'Connor aus dem Jahr 2002. Vom Album Sins Nus Nua. Schon Nus Nua wird es gesprochen. Grüße gehen damit an meine Nachbarn Jutta und Michael. Viel Spaß mit dieser schönen Musik.

Renate Lackmann aus Bremen hört Bremen 1 und möchte Lady in Black von Uriah Heep hören. Jetzt habe ich es raus. Ein Lied für mich, schreibt sie, und meinen Mann Wolfgang. Vor 49 Jahren hast du mich bei dem Lied gefragt, ob ich mit dir gehen will. Das kenne ich auch nicht. Willst du, kenne ich auch noch. Willst du mit mir gehen? Wir sind bis zum 31.12.25 gemeinsam gegangen. Hier ist die Musik für euch.

0: Lady in Black. Ein Lied, das Renate Lackmann und ihren Mann Wolfgang für immer verbindet, auch über den 31.12.25 hinaus. Hier ist Bremen 1 und die beiden haben auch was.
1: Wir grüßen alle mit dem Song A Million Dreams. Wir sind Katrin und
2: Lucy.

0: 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Jetzt kommt ein Song, über den freue ich mich persönlich auch ganz doll. Da habe ich auch Luftgitarre dazu gespielt. Früher weiß ich noch genau. Über WhatsApp kam dieser Gruß. Hallo, liebes Bremen 1 Team. Hier ist der Volker aus der neuen Fahr Süd. Ich wünsche mir von Nina Hagen den TV-Glotzer. Grüße sind damit verbunden an Brigitte, Ingeborg, Uwe und Kai Uwe. Danke, viel Spaß.
1: Einen recht schönen guten Abend, meine Damen und Herren. Ich begrüße Sie recht herzlich zu unserem heutigen Fernsehprogramm und wünsche Ihnen einen recht guten

0: Tja, schon besonders. Der TV-Glotzer Nina Hagen. Bremen 1 ist hier und das ist Petra.
1: Moin, Petra aus Wappe der Käser. Wünsche mir das Lied Ti Amo. Vielen Dank.

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1: Boah, Karle, was die richtig in Schwung bringt.
2: Was denn?
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1: Ja, genau. 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
4: Und wir haben noch einen Musikwunsch vor den Nachrichten.
5: Ich heiße Tanja und ich wohne in Ortsteil Gramke. Und ich wünsche mir von Samantha Fox Confession.

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1: Mit Elke Küster, guten Abend. Sprengsatz an Drohne in Leipzig war offenbar funktionsfähig. Olaf Lies kritisiert geplantes Aus von abschlagsfreier Frührente. Unbekannte zerstechen Autoreifen.

0: Dran befestigt eine Sprengvorrichtung. Mit Unterstützung der Bundespolizei und eines Sprengstoffroboters wurde der Gegenstand untersucht, der Zünder entfernt. Zeitweise wurde der Flughafen komplett gesperrt. Besonders betroffen war der nächtliche Frachtverkehr am DHL-Drehkreuz Leipzig-Halle. Nach Polizeiangaben mussten 19 Frachtmaschinen und ein Passagierflugzeug umgeleitet werden.
1: Sachsens Innenminister Armin Schuster hat den Drohnenfund am Leipziger Flughafen als sehr ernsten Sicherheitsvorfall bezeichnet. Bundes- und Landespolizei ermitteln laut Schuster unter Hochdruck. Bundesinnenminister Alexander Dobrindt hat seinen Urlaub unterbrochen und bespricht nun die Lage mit Schuster und Vertretern der Sicherheitsbehörden. Noch am Abend soll es eine Pressekonferenz geben. Das geplante Aus für die abschlagsfreie Rente nach 45 Beitragsjahren stößt in der SPD weiter auf Widerstand. Niedersachsens Ministerpräsident Olaf Lies bekennt sich zwar grundsätzlich zu dem Reformpaket für die Rente. Im Interview mit der Neuen Osnabrücker Zeitung sagte er aber auch, es dürfe keine Lösungen mit der Gießkanne geben. Oliver Jürgens mit mehr.
2: Lies möchte, dass die Lebensleistung der Menschen stärker beachtet wird. Wer 45 Jahre gearbeitet und in die Rentenkasse eingezahlt habe, der müsse auch davon profitieren, sagt der Sozialdemokrat. Sonst würden das viele Menschen eben als ungerecht empfinden. Lies erwartet, dass der Bund und die Länder da gemeinsam an Lösungen arbeiten. Niedersachsens Ministerpräsident spricht aber auch davon, dass der Vorschlag der Rentenkommission im Kern umgesetzt wird. Was aber natürlich bedeutet, dass da bei den Details noch verhandelt werden muss. Denkbar sind ja zum Beispiel Übergangsfristen für die rentennahen Jahrgänge.
1: CDU und FDP in der bremischen Bürgerschaft fordern eine Reform der Bremer Verwaltung. Hintergrund sind die Gehaltserhöhung und die Nachzahlung für Beamte, die der Senat gestern beschlossen hatte. Im Haushalt für dieses Jahr gibt es deshalb eine Lücke von 76 Millionen Euro. Aus der Regionalredaktion Buten und Binnen Matthias Röhrs.
3: Der Senat habe in den vergangenen Jahren zu viele neue Beamte eingestellt, sind sich der finanzpolitische Sprecher der CDU-Fraktion Jens Eckhoff und der FDP-Fraktionsvorsitzende Tore Scheck einig. Ohne Reform, so Scheck, werden die Verwaltungskosten den Haushalt irgendwann auffressen. Wie der Bremer Senat die fehlenden 76 Millionen Euro auftreiben wird, ist noch unklar. Eckhoffs Forderung dazu, die Finanzierung darf nicht zulasten dringend notwendiger Investitionen in Wirtschaft, Sicherheit und Verkehr gehen.
1: In Bremerhaven haben unbekannte Täter die Reifen an 18 Autos zerstochen. 12 der Fahrzeuge standen vor einer sozialen Einrichtung in Leerheide, 6 auf einem Parkplatz in Speckenbüttel. Beide Taten müssen laut Polizei zwischen Montagabend und Dienstagfrüh begangen worden sein. Die Beamten suchen nun nach Zeugen. Das waren Nachrichten mit Elke Küster.
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5: Ja, kühlt langsam ab. 23 haben wir jetzt in Bremerhaven, 23 in Cuxhaven, 27 Grad noch in Oldenburg, in Bremen 28. Heute Nacht haben wir Temperaturen zwischen 15 Grad in Sicke und 19 Grad auf den Inseln. Es bleibt, wenn nur locker bewölkt. Morgen am Donnerstag verbreitet sonnig, locker bewölkt. Der Nachmittag und Abend bringen weiterhin viel Sonnenschein, also hier und da vielleicht mal ein Schauer, aber angenehme 23 bis 25 Grad dazu.
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5: Es ist 19 Uhr und 4 Minuten, A29 Oldenburg Richtung Adorner Heide. Die Ausfahrt Kreuz Oldenburg Ost zur A28 ist wegen einer Nachtbaustelle bis morgen früh um 5 gesperrt.
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5: Mit Ansgar Langhorst. Guten Abend.
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irgendwie schon eine besondere Stimmung, die dieser Song mit sich bringt, finde ich. You Never Walk Alone. So. Einige verbinden damit ja auch Fußball. Und dann gibt es so Musikstücke, bei denen es mir schwerfällt, nicht mitzuwippen oder, wenn ich Auto fahre, vielleicht mitzutrommeln, so auf dem Armaturenbrett oder auf dem Lenkrad. Das ist bei diesem Titel ganz gefährlich, in Anführungsstrichen. Und los! Na, wippen Sie schon mit dem Fuß? Natürlich. Merke ich doch bis hier. Ich wippe hier im Studio mit dem ganzen Körper. Und jetzt wieder mit dem Fuß. Und jetzt halte ich die Klappe. Pigeon Farnham auf Bremen 1.

Sehr gerne überraschen wir vielleicht sogar uns selbst nochmal, wenn man so einen Song ganz durchhört, was so ein Feeling daraus kommt. Vielleicht haben Sie eine ganz persönliche Verbindung zu Rochefort. Das ist jetzt nicht so der klassische 80er, sondern erst 1991 aufgenommen worden. Und zwar so klingt er mit viel Piano. Get Ready heißt er.

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4: Das Sommerwetter, ach, ist doch schön, wenn es da so ein bisschen abkühlt, auch wenn es tagsüber so ein bisschen drüber ist. Jetzt haben wir 27 Grad in Bremen, 29 in Verden, 28 Diepholz, 22 Grad. Herrlich an der See, vielleicht jetzt auf dem Campingplatz. In der Nähe von Cuxhaven, keine Ahnung, oder in Dangast, Wilhelmshaven, da haben wir 25 Grad gerade. Wenn Sie Bremen 1 hören, ja, die sind richtig. Und in der Nacht geht's runter, 15 bis 19 Grad und morgen tagsüber kriegen wir Werte, die sind nicht mehr ganz so hoch. 25 Grad klingt wunderbar in Verden, 20, 21 auf den Inseln, 23 in Jever, ja, die wollen wir aber auch, oder?
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4: Es ist jetzt 7:35. Wir haben... Ich muss mal ein bisschen Zeit schinden, dass Sie gar nicht merken, dass ich hier rumklicke. Vorsicht auf der A1 Osnabrück Richtung Bremen zwischen Hemelingen und Uphusen Bremen-Mahndorf. Da steht ein defektes Fahrzeug, kommt gerade rein. Vorsicht bitte auf der A7 Hamburg Richtung Hannover zwischen dem Dreieck Hannover Nord und Großburg-Wedel. Da liegt ein Reifen auf der Fahrbahn. Und A29 Oldenburg Richtung Alhorner Heide. Die Ausfahrt Kreuz Oldenburg Ost zur A28 ist wegen einer Nachtbaustelle bis morgen früh um 5 Uhr gesperrt. Wir wünschen Ihnen unterwegs eine gute Fahrt. Und jetzt gibt's da. Ich bin Ansgar Langhorst. Hallo.
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Amerika geht wie immer, ne? Amerika und You Can Do Magic. Wer meint es ja Mittwochabend mit Welshy Arms und Sanctuary, also ganz heilig, Heiligtum.

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1: Mit Elke Küster, guten Abend. Dobrindt will über Drohne am Leipziger Flughafen informieren. Niedersachsen kritisiert pauschales Aus von abschlagsfreier Frührente. Bremer Umweltsenatorin fordert neue Maßnahmen für Klimaschutz. Das Wetter wechselnd bewölkt und meist trocken, Tiefstwerte in der Nacht bei 15 Grad. Bundesinnenminister Alexander Dobrindt und Sachsens Innenminister Armin Schuster wollen noch am Abend in Leipzig vor die Presse gehen und sich zu dem Drohnenfund am Flughafen äußern. Die Drohne war vergangene Nacht in der Nähe ukrainischer Frachtmaschinen entdeckt worden und mit einem Sprengsatz versehen. Der ist mittlerweile entschärft. Holger Schmidt.
2: Völlig offen ist aber noch, wozu die Drohne hätte genutzt werden sollen und warum es, falls

0: Insel Norderney angespült worden war. Es besteht keine akute Gefahr, sagte ein Polizeisprecher am Abend. Bestätigt wurde, dass es sich um Sprengstoff für kontrollierte kommerzielle Sprengungen handelte. Woher das Material stammt, muss noch ermittelt werden. Das geplante Aus für die abschlagsfreie Rente nach 45 Beitragsjahren stößt in der SPD weiter auf Widerstand. Niedersachsens Ministerpräsident Olaf Lies sagte der Neuen Osnabrücker Zeitung, es dürfe keine Lösungen mit der Gießkanne geben. Oliver Jürgens mit mehr.
1: Lies möchte, dass die Lebensleistung der Menschen stärker beachtet wird. Wer 45 Jahre gearbeitet und in die Rentenkasse eingezahlt habe, der müsse auch davon profitieren, sagt der Sozialdemokrat. Sonst würden das viele Menschen eben als ungerecht empfinden. Lies erwartet, dass der Bund und die Länder da gemeinsam an Lösungen arbeiten. Niedersachsens Ministerpräsident spricht aber auch davon, dass der Vorschlag der Rentenkommission im Kern umgesetzt wird, was aber natürlich bedeutet, dass da bei den Details noch verhandelt werden muss. Denkbar sind ja zum Beispiel Übergangsfristen für die rentennahen Jahrgänge.
0: Bremens Umweltsenatorin Henrike Müller fordert umgehend ein Maßnahmenbündel für mehr Klimaschutz in Bremen. Die Deutsche Umwelthilfe hatte heute beim Oberverwaltungsgericht eine Klage gegen den Bremer Senat eingereicht. Aus der Regionalredaktion Buten und Binnen, Volker Lenz.
2: Müller bleibt dabei, Bremen müsse mehr Maßnahmen auflegen, um die Klimaziele zu erreichen. Und zwar solche, die auch wirklich eine Verringerung des CO2-Ausstoßes bringen, sagte die Umweltsenatorin zu Buten und Binnen. Konkreter wollte die Grüne nicht werden. In der Landesregierung wird offenbar weiter darum gerungen, was Bremen jetzt tun soll, um seinen CO2-Ausstoß zu senken. Der muss nämlich eigentlich bis 2030 um 60% unter dem von 1990 liegen. Weil Bremen das wohl nicht schafft, klagt jetzt die Deutsche Umwelthilfe. So soll der Senat gezwungen werden, zügig einen Maßnahmenkatalog vorzulegen, wie es das Gesetz vorsieht.
0: In Bremerhaven haben unbekannte Täter die Reifen an 18 Autos zerstochen. 12 der Fahrzeuge standen vor einer sozialen Einrichtung in Leerheide, 6 auf einem Parkplatz in Speckenbüttel. Beide Taten müssen laut Polizei zwischen Montagabend und Dienstag früh begangen worden sein. Die Beamten suchen nun nach Zeugen. Das waren Nachrichten mit Elke Küster.
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4: Angenehme 23 Grad in Bremerhaven, 27 sind es in Bremen, in Oldenburg 26, 28 Rotenburg, heute Nacht 19 Grad, 16 Grad, 15 Grad, soweit geht's runter und es bleibt überwiegend trocken. Heißt, es kann auch mal einen schwachen Schauer geben, zieht aber recht schnell vorüber. Morgen tagsüber am Donnerstag 20 Grad auf den Inseln bis 25 Grad maximal, in Verden überwiegend trocken.
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4: Wir haben es 8:04. Vorsicht auf der A7 Hannover Richtung Hamburg zwischen dem Dreieck Walsrode und Bad Fallingbostel. Da liegen Fahrzeugteile und A29 Oldenburg Richtung Ahlhorner Heide. Die Ausfahrt Kreuz Oldenburg Ost zur A28 ist wegen einer Nachtbaustelle bis morgen früh um 5 gesperrt.
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4: Guten Abend, hier ist Ansgar Langhorst.
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Luis Capaldi, englischer Singer-Songwriter, Someone You Loved auf Bremen 1. Das hier kennen sie besser. Four Tops, Loco in Acapulco. Viertel nach 8 am Mittwochabend.

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1: You make me smile. Uncle Trigger. Smilen, Lachen ist schön, ne? So ein Lächeln. Und manchmal braucht man gar keinen Grund oder keinen Witz, einfach mal so zu lachen. Ist das ja nicht ansteckend? Ich habe das gerade mal probiert. Ich möchte das gerne einmal mit Ihnen probieren, ob Lachen ansteckend ist, ohne einfach irgendwie so einen Witz erzählt zu haben. Achtung. Hm? Ja, was? Ja. Was ist denn? Was ist denn? Und wirkt es schon? Schon angesteckt? So von wegen, nun sag doch mal, was ist denn eigentlich jetzt? Hä? Ich frag nachher nochmal nach, ja. Mach dann zwischendurch was? Ich mach mal Wetter zwischendurch, ja.
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1: So, hoffentlich haben Sie ein bisschen gesmiled. Die Temperaturen gehen heute Nacht runter. Jetzt komme ich endlich zum Wetter auf 15, 16, 17 Grad. Und morgen haben wir dann wieder nicht ganz 30, bleiben wir drunter. 25, 26 Grad ist auch ein Tick angenehmer für viele. Es bleibt überwiegend trocken. Heißt nicht, dass zwischendurch mal vielleicht ein kurzer Schauer stattfinden kann oder ein Gewitter, aber überwiegend schön. Wechselhaft ein paar schöne Wolken, also locker bewölkt eher.
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1: So, jetzt haben wir es Punkt 8:30. Folgendes für die A29, Vorsicht Oldenburg Richtung Adorner Heide. Zwischen dem Kreuz Oldenburg Ost und Sandkrug steht ein defekter LKW. Und A29 Oldenburg Richtung Adorner Heide, die Ausfahrt Kreuz Oldenburg Ost zur A28, die ist wegen einer Nachtbaustelle bis morgen früh um 5 Uhr gesperrt. Das war's, gute Fahrt. So, hat sie sich beruhigt? Nee, noch nicht. Ja, ist gut. Hier ist Bremen 1, der Abend mit Ansgar Langhorst. Fertig. Ja.
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Bruno Mars, ja, der kann das. Musik machen, unterhalten, on my soul. Bremen 1 ist hier der Verkehrsservice aktuell. Kommt gerade was für die A29 Oldenburg Richtung Ahlhorner Heide. Zwischen dem Kreuz Oldenburg Ost und Sankow, da steht ein defekter Lastwagen. Bitte Vorsicht.

Damit hatten sie einen draufgesetzt mit der zweiten Single. Aha, The Song of the Shines on TV. Fast genauso erfolgreich wie die erste, die sie rausgebracht haben, nämlich Take on Me. 84 und dieses Ding hier, The Sun Always Shines on TV, dann ein Jahr später, 85. Wer meint es hier? Um 8 Minuten vor 9, London Beat, A Better Love.

0: Bremen-Mainz ist hier der Verkehrsservice. Aktuell Vorsicht auf der Autobahn 281 Airport Stadt Richtung Neustädter Hafen. In der Einfahrt Bremen Airport Stadt, da liegen Gegenstände auf der Fahrbahn. Bitte Vorsicht, A281 Airport Stadt Richtung Neustädter Hafen. Gegenstände in der Einfahrt Bremen Airport Stadt.
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2: Mit Elke Küster, guten Abend. Unionsfraktionschef verteidigt Pläne für möglichen neuen Zivildienst. Pressekonferenz zu Drohnenvorfall in Leipzig wird erwartet. Bremer Umweltsenatorin fordert neue Maßnahmen für Klimaschutz. Das Wetter wechselnd bewölkt und meist trocken, Tiefstwerte in der Nacht bei 15 Grad. Die Diskussion über einen möglichen neuen Zivildienst geht weiter. Unionsfraktionschef Thorsten Frey sagt, falls die Wehrpflicht wieder eingesetzt würde, müsse es einen entsprechenden Ersatzdienst geben. Andere Stimmen hat aus Berlin Efi Seibert.
3: In der SPD-Bundestagsfraktion hat sich der zuständige Berichterstatter Felix Döring geäußert. Er sagte der Rheinischen Post, statt neue Pflichtdienste einzuführen, wollen wir Freiwilligendienste stärken, ausbauen und sozial gerechter gestalten. Der Arbeiter Samariterbund und das Deutsche Rote Kreuz haben gefordert, dass ein neuer Zivildienst mindestens 9 bis 12 Monate lang sein sollte. Und wer sich schon freiwillig engagiert habe, zum Beispiel mit einem sozialen Jahr, der solle vom Zivildienst befreit werden und nicht nochmal ran müssen.
2: Bundesinnenminister Alexander Dobrindt und Sachsens Innenminister Armin Schuster wollen in Kürze in Leipzig vor die Presse gehen und sich zu dem Drohnenfund am Flughafen äußern. Die Drohne war vergangene Nacht in der Nähe Ukraine.

0: CO2-Ausstoßes bringen, sagte die Umweltsenatorin zu Butten und Binnen. In der Landesregierung wird offenbar weiter darum gerungen, was Bremen jetzt tun soll, um seinen CO2-Ausstoß zu senken. Der muss nämlich eigentlich bis 2030 um 60% unter dem von 1990 liegen. Weil Bremen das wohl nicht schafft, klagt jetzt die Deutsche Umwelthilfe.
1: Spezialisten des Landeskriminalamts Niedersachsen haben den Sprengstoff geborgen, der am Strand der Nordseeinsel Norderney angespült worden war. Es besteht keine akute Gefahr, sagte ein Polizeisprecher am Abend. Bestätigt wurde, dass es sich um Sprengstoff für kontrollierte kommerzielle Sprengungen handelte. Das waren Nachrichten mit Elke Küster.
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3: Heute Nacht 15 Grad bis 19 Grad, morgen bis 25 Grad, also leichte Abkühlung, davon können wir sprechen. Und zwischendurch vielleicht mal ein paar dichtere Wolken, die dann vielleicht mal, also alles so, vielleicht mal etwas regnen lassen können. Aber überwiegend bleibt es trocken, es wird eine freundliche Mischung aus ein paar Quellwolken und ja, sonnigen blauen Himmel.
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3: Es ist 9:03 jetzt. Vorsicht bitte auf der A7 Hannover Richtung Hamburg. In der Einfahrt Hamburg-Heimfeld, da sind Personen unterwegs. Außerdem Vorsicht auf der A281 Airport-Stadt Richtung Neustädter Hafen. In der Einfahrt Bremen-Airport-Stadt liegen Gegenstände. Vorsicht auch auf der A27 Bremen Richtung Bremerhaven. Zwischen Bremerhaven Süd und Wulsdorf, da steht immer noch ein defekter Lastwagen. Und A29 Oldenburg Richtung Ahlhorner Heide, die Ausfahrt Kreuz Oldenburg Ost zur A28 ist wegen einer Nachtbaustelle bis morgen früh um 5 gesperrt.
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3: Mit Ansgar Langhorst bis 22 Uhr. Guten Abend.
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0: Bremen 1 ist hier am 5. August.
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0: Und wir gehen zurück zum 5. August 1906. Heute vor 120 Jahren wurde der italienische Atomphysiker Ettore Majorana geboren. Der Ausnahmewissenschaftler verschwand später unter ungeklärten Umständen. Peter Meyer-Hüsing für Bremen 1.
2: An einem Frühlingsmorgen im März 1938 schifft sich der 31-jährige Physiker Ettore Majorana in Neapel Richtung Palermo ein. Vorab schickt der junge Wissenschaftler einem Freund einen Brief, den man als Abschiedsbrief eines Lebensmüden lesen kann. In Palermo angekommen, widerruft Majorana jedoch am nächsten Tag den Brief mit einem Telegramm an den gleichen Freund.
3: Lieber Carelli, hoffentlich hast du Brief und Telegramm zur gleichen Zeit erhalten. Das Meer wollte mich nicht und ich werde ins Hotel Bologna nach Neapel zurückkehren. Allerdings möchte ich mich von meinen Lehrverpflichtungen entbinden lassen.
2: Aber Majorana kehrt nicht zurück, er bleibt verschwunden. Hat er seinen Freitod verworfen oder ihn doch noch vollendet? Er hat seinen Pass dabei und vor der Abfahrt alle Ersparnisse abgehoben. Ungewöhnlich, wenn man sein Leben beenden möchte. Auch seine Familie erhält einen Brief mit der Bitte, nicht länger als 3 Tage um ihn zu trauern. Seine Schwester macht sich später Vorwürfe.
4: Die Familie, die Mutter und wir Geschwister waren sehr überrascht, verwundert, bestürzt. Denn niemand von uns konnte sich das Drama und die Leiden vorstellen, die sich in seinem Inneren abgespielt haben. Noch heute bitte ich ihn um Verzeihung, ihn nicht verstanden zu haben. Aber vielleicht konnte ihn niemand verstehen.
2: In der Physik gibt es jedenfalls nur sehr wenige, die seinen mathematischen Höhenflügen folgen können. Mehrmals entwickelt er theoretische Voraussagen, die später experimentell bewiesen werden, etwa die Existenz des Neutrons. Sein Mentor Enrico Fermi hielt ihn für ein Genie, weiß Majoranas Biograf Erasmo Riccami.
5: Enrico Fermi hielt Ettore Majorana für den brillantesten theoretischen Physiker, dem er in seinem Leben je begegnet ist, und verglich dessen Genie sogar mit dem von Newton und Galilei.
2: Lange Zeit ermittelt die Polizei zu Majoranas Verschwinden, ohne Ergebnis. Eine Leiche findet man nie. Dafür vermuten manche ihn in einem süditalienischen Kloster. Zeugen wollen ihn später in Venezuela oder Argentinien gesehen haben. Wieder andere spekulieren über eine Entführung des Genies. Beweise gibt es für keine Version. Sein Name bleibt in der Physik unvergessen, wie sein Verschwinden ein Mysterium. Geboren wurde der geniale Physiker Ettore Majorana in Catania auf Sizilien am 5. August 1906. Das war heute, vor 120 Jahren.
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1: Also morgen nicht mehr ganz so heiß. Morgen 25, 26 Grad als Spitzenwert. Und es wird wechselhaft, ein bisschen bewölkt und vielleicht auch mal ein paar dichtere Wolken. Vielleicht mal ein Schauer, aber überwiegend ganz schön morgen. Und wie gesagt, angenehme Temperaturen. Heute Nacht schon runter auf 15 bis 19 Grad.
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1: Eine Minute nach 9:30. Vorsicht auf der Autobahn 1 Bremen Richtung Osnabrück zwischen Groß-Ippenau und Wildeshausen Nord. Da steht ein defekter Lastwagen. Und A1 Bremen Richtung Osnabrück zwischen Groß-Ippenau und Wildeshausen Nord. 3 Kilometer Stau wegen Bauarbeiten. A29 Oldenburg Richtung Ahlhorner Heide. Die Ausfahrt Kreuz Oldenburg Ost zur A28 ist wegen einer Nachtbaustelle bis morgen früh um 5 gesperrt. Wir wünschen eine gute Fahrt. 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

0: könnte ich jeden Tag hören. Machen wir ja nicht, aber können sehr privat machen. Aber gerne spielen wir natürlich die Bee Gees. Staying Alive. So, und die ganze Woche durchlaufen wir abends nach 22 Uhr immer das ABC in unseren Musikclubs. Vielleicht haben Sie es schon mitgekriegt, das ist ein bisschen Buchstabensuppe. Auch gleich nach 22 Uhr im Musikclub Country mit Thorsten Helber. Country-Musik alphabetisch sortiert mit Sommerspezial. Was hast du dabei, Thorsten? Bin ein bisschen gespannt.
1: Ja, da bin ich selbst gespannt. Wir sind ja immer offen auch für Songvorschläge. Heute natürlich dann mit passenden Buchstaben. Und ich freue mich aber auch schon auf Songs. Zum Beispiel haben wir mit dabei Joshua Hadley, Neon Blue.
2: Neon Blue, Neon Blue.
1: Oder auch ein neuer Song von Drew Baldridge zusammen mit Ann Wilson. Ist eine schöne, bisschen ruhigere Nummer. Spielen wir alphabetisch einsortiert. Maker's Mark.
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1: Es werden wie immer schöne Country-Stunden.
0: Ja, freuen wir uns drauf. Nach 22 Uhr das Ganze. Viel Spaß dann mit Thorsten Helber. Flash in the Pan. Ayla, sagt er gleich. Schöner als ich. Ayla, mach du.

So, dann gleich viel Spaß nach den 22 Uhr Nachrichten mit dem Musikclub Country auf Bremen 1. Vorweg gibt's noch zum Beispiel das hier. Westernhagen, ganz und gar. Ihnen ganz und gar einen schönen Abend und eine gute Nacht. Ich bin Ansgar Langhorst. Bis bald.

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1: Mit Elke Küster, guten Abend. Dobrindt spricht nach Drohnenfund von neuer Gefahrenqualität. Frei verteidigt Planungen für möglichen Zivildienst. Wasserspringer Wesemann holt zweites EM-Gold. Das Wetter wechselnd bewölkt und meist trocken, Tiefstwerte in der Nacht bei 15 Grad. Bundesinnenminister Alexander Dobrindt hat den Drohnenvorfall am Flughafen Leipzig als ernste hybride Bedrohung bezeichnet. Auf einer Pressekonferenz in Leipzig sprach er am Abend von einer neuen Gefahrenqualität. Vergangene Nacht war die Drohne mit Sprengvorrichtung entdeckt worden. Über mögliche Täter und Motive sollte laut Dobrindt jetzt nicht spekuliert werden.
2: Allerdings kann ich gut nachvollziehen, wenn es ein gesundes Gespür dafür gibt, dass diese Bedrohungslagen nicht von Amateuren durchgeführt werden, sondern sehr professionell vorbereitet sein müssen, ein hohes Maß an Technikerfahrung dabei sein muss, Umgang mit Sprengstoff. Wir reden hier von einer professionellen, hybriden Bedrohungslage, mit der wir uns weiter auseinandersetzen müssen.
1: Die Diskussion über einen möglichen neuen Zivildienst geht weiter. Unionsfraktionschef Thorsten Frey sagt, falls die Wehrpflicht wieder eingesetzt würde, müsse es einen entsprechenden Ersatzdienst geben. Aus Berlin, Evi Seibert.
3: In der SPD-Bundestagsfraktion hat sich der zuständige Berichterstatter Felix Döring geäußert. Er sagte der Rheinischen Post, statt neue Pflichtdienste einzuführen, wollen wir Freiwilligendienste stärken, ausbauen und sozial gerechter gestalten. Der Arbeiter-Samariter-Bund und das Deutsche Rote Kreuz haben gefordert, dass ein neuer Zivildienst mindestens 9 bis 12 Monate lang sein sollte. Und wer sich schon freiwillig engagiert habe, zum Beispiel mit einem sozialen Jahr, der solle vom Zivildienst befreit werden und nicht nochmal ran müssen.
1: Bremens Umweltsenatorin Henrike Müller fordert umgehend ein Maß

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1: In der Nacht ist es wechselnd bewölkt, teils auch klar und es bleibt weitgehend trocken. Die Luft kühlt ab bis auf 18 Grad auf den Inseln und 15 Grad in Sieke. Morgen gibt's viel Sonne und meist nur lockere Wolken. Ein paar Schauer kann es am Abend von Norden her geben. Höchste Temperaturen am Donnerstag zwischen 21 und 25 Grad. Am Freitag mehr Wolken und meist trocken.
2: Der ARD-Verkehrsservice. Wir beginnen auf der A1 Bremen Richtung Osnabrück. Die ist zwischen Dreieck Stur und Wildeshausen Nord wegen eines defekten LKW gesperrt. Dadurch 3 Kilometer Stau. Die A3 Köln Richtung Frankfurt ist zwischen Itzstein und Niedernhausen nach einem Fahrzeugbrand gesperrt. Vor der Ausleitung 3 Kilometer Stau. Die letzte staufreie Ausfahrt ist Bad Camberg. A5 Karlsruhe Richtung Frankfurt. Zwischen Karlsruhe Nord und Bruchsal wird heute Nacht die Fahrbahn erneuert. Dort ist nur eine Spur frei. 3 Kilometer Stau, Verzögerung rund eine halbe Stunde. Und die A63 Mainz Richtung Kaiserslautern ist zwischen Göllheim und Winnweiler wegen einer Baustelle bis morgen früh um 5 gesperrt. Allen unterwegs eine gute und sichere Fahrt.
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2: Im Studio Thorsten Helber. Hallo. Wir gehen diese Woche alphabetisch vor in unseren Musikclubs, in unserem Sommer-Special. Danke für alle Buchstabenvorschläge und eure lieben Nachrichten. Anne aus Annweiler schreibt zum Beispiel, super Sendung mal wieder. Ohne die vergeht kaum ein Mittwoch. Einfach klasse. Und sie schreibt, selbst mein Enkel 10 Jahre ist begeistert. Das ist doch schön. Die Country-Musik verbindet Generationen. Wir sind im Country-Alphabet jetzt beim Buchstaben C. Und da haben wir eine Band mit ein bisschen komplizierten Namen, BR549. Und die haben den Cherokee Boogie.
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Country-Sängerin mit dem lustigen Namen Sunny Sweeney. Easy as hello, wenn ein Abschied nur so einfach wäre wie Hallo sagen. Easy as hello. Wir machen mal ein bisschen entspannte Musik an hier. Das passt doch ganz wunderbar zu der Nachricht, die Mike uns hier eben ins Studio geschickt hat an der 0711 26 27 28. Mike aus Sagenroth schreibt: Ich liege schon über eine Stunde in der Badewanne und höre die schöne Musik. Und er will gar nicht mehr raus. Das ist doch wunderbar, ne? So kann man den Mittwochabend entspannt verbringen. Mit feiner Country-Musik hier und dem ARD-Musikclub Country. Und er hat auch einen musikalischen Vorschlag geschickt. Und zwar passt er an dieser Stelle. Wir waren eben bei Easy as Hello mit dem E. Kommen jetzt zum F mit dem Wunsch von Mike. Die Zac Brown Band und Free.

0: Vince Gill, High Lonesome Sound. Wir spielen Songs von A bis Z im ARD Musikclub Country, sind jetzt beim I und da haben wir einen tollen Song von Carly Pearce. Ende August kommt ihr neues Album raus, Honest Woman. Und darauf wird auch dieses Duett sein, eine Ballade. If I Don't Leave, I'm Gonna Stay. Hat sie gemacht zusammen mit Riley Green. Und Carly Pearce sagt, als sie den Song zum ersten Mal gehört hat, hat sie sofort Riley als Duettpartner im Kopf gehabt. Und zu ihrer großen Freude hat er ja gesagt.
1: I heard the song If I Don't Leave, I'm Gonna Stay. And immediately, as I always do with my duets, I heard Riley's voice in my head. So I texted him and asked him if he would be a part of it. And 5 minutes later, he said, I'm in. And an hour later, he sent me a little voice memo of him singing. And it was meant to be.
0: Ja, so hat's sein sollen. Die beiden passen perfekt für den Song. Und wir hören den jetzt in einer richtig schönen Live-Aufnahme. Aufgenommen dieses Jahr beim CMA Fest in Nashville. Carly Pearce und Riley Green. If I don't leave, I'm gonna stay.

0: Priscilla Block, Just About Over You. Es ist kurz nach 10:30, der ARD-Verkehrsservice. Vorsicht bitte im Schwarzwald-Baar-Kreis auf der Landesstraße zwischen Vordergriesbach und Schonach. Da ist ein Rind auf der Fahrbahn. Dann die A1 Bremen Richtung Osnabrück. Die ist zwischen Dreieck Stur und Wildeshausen Nord wegen eines defekten LKW gesperrt. Die A3 Köln Richtung Frankfurt ist zwischen Itzstein und Wiesbaden-Niedernhausen wegen Bergungsarbeiten gesperrt, dadurch 3 Kilometer Stau. A5 Karlsruhe Richtung Frankfurt zwischen Karlsruhe Nord und Bruchsal, 3 Kilometer Stau auch dort, da ist nur eine Spur frei. Und die A63 Mainz Richtung Kaiserslautern ist zwischen Göllheim und Winnweiler wegen einer Baustelle bis morgen früh um 5 gesperrt. Gute Fahrt!
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0: Am Mikrofon Thorsten Helber. Weiter geht's bei uns im Country-Alphabet mit Louis Thomas, deutscher Country-Musiker, toller Gitarrist. Seit einer ganzen Weile schon ist er in den USA unterwegs, spielt sehr viel live, war auch schon mit High South auf Tour. Und wir haben ihn jetzt beim Buchstaben K und hören Louis Thomas mit Kind of Gold.
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0: Funkmusiker aus Kanada, Dave Gunning mit Living in Alberta. ARD Verkehrsservice, Vorsicht bitte in beiden Richtungen auf der A3 Würzburg-Frankfurt. Zwischen Aschaffenburg-Ost und Aschaffenburg-West laufen Personen auf der Fahrbahn und dort steht ein defekter PKW. Und auch aufpassen auf der A28 Oldenburg Richtung Leer. In der Ausfahrt Neuenkruge steht ein defektes Fahrzeug und auch dort laufen Personen auf der Fahrbahn. Es gibt eine neue Single von Drew Baldridge im Duett mit Ann Wilson. Vorgeschmack auf sein kommendes Album nächsten Monat. Der Song, ne, muss ja mit M beginnen. Wir spielen alphabetisch heute die Titel. Der heißt Maker's Mark. Zeichen Gottes, kann man das so übersetzen. Es geht um die Frage, was wir mit unserem Leben der Welt hinterlassen. Drew Baldridge sagt, er hat den Song geschrieben, als er sich viele neue Dinge gekauft hat. Ein Haus, ein Auto. Und genau da ist ihm erst richtig klar geworden, dass ihm das eigentlich alles nichts gibt. Das ist nicht, worum es geht im Leben.
1: I wrote this song at a time where I bought a new house and I bought a new car and I realized nothing's filling my cup up like it should. The only thing that does is giving to others.
0: Anderen Menschen etwas geben, Gutes tun, Liebe in die Welt bringen, singt er. Das ist das, was das eigene Herz glücklich macht. Ich möchte in Erinnerung bleiben für die Momente, in denen ich ein Licht war in der Dunkelheit eines anderen. Neuer Song von Drew Baldridge mit Ann Wilson im ARD Musikclub Country. Maker's Mark.

Joshua Hadley, Neon Blue, hier im alphabetisch sortierten Musikclub Country heute. Der nächste Wunsch, der ist mit O. Und der kommt von Andreas aus München. Er schlägt vor, wie wär's mit Blackberry Smoke? One Horse Town. Würde mich freuen, schreibt er. Liebe Grüße nach München.

Das P mit Private Conversation. Lyle Love It. Wir sind auf alphabetischer Country-Reise und haben da auch selten gehörte Songs mit dabei. Den nächsten hatten wir schon lange nicht mehr in unserer Playlist im ARD Musikclub Country. Die Band Hillbilly Moon Explosion. Aus der Schweiz kommen die. Sind ein bisschen ein Geheimtipp. Machen eine ganz spannende Mischung aus Rock'n'Roll, Blues, Swing, Rock und natürlich Country. Wir sind beim Buchstaben Q und hören von Hillbilly Moon Explosion Queen of Hearts.

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1: Mit Elke Küster, guten Abend. Dobrindt spricht nach Drohne in Leipzig von Anschlagsszenario. Iran und Oman einigen sich offenbar auf neue Hormuz-Route. Wasserspringer Wesemann holt zweites EM-Gold. Das Wetter in der Nacht wechselnd bewölkt und trocken bis 15 Grad. Bundesinnenminister Alexander Dobrindt sieht in dem Vorfall mit einer Sprengstoffdrohne am Flughafen Leipzig eine neue Gefahrenqualität. Auf einer Pressekonferenz in Leipzig sprach er am Abend von einem hybriden Anschlagsszenario. Über mögliche Täter und Motive sollte laut Dobrindt jetzt nicht spekuliert werden.
2: Allerdings kann ich gut nachvollziehen, wenn es ein gesundes Gespür dafür gibt, dass diese Bedrohungslagen nicht von Amateuren durchgeführt werden, sondern sehr professionell vorbereitet sein müssen, ein hohes Maß an Technikerfahrung dabei sein muss, Umgang mit Sprengstoff. Wir reden hier von einer professionellen, hybriden Bedrohungslage, mit der wir uns weiter auseinandersetzen müssen.
1: In die Rentendiskussion hat sich jetzt auch Niedersachsens Ministerpräsident Olaf Lies eingeschaltet. In der Neuen Osnabrücker Zeitung warb der SPD-Politiker dafür, an der abschlagsfreien Rente nach 45 Beitragsjahren festzuhalten. Auch Bremens Bürgermeister Andreas Bovenschulte und andere Länderchefs fordern das. Die Reformkommission der Bundesregierung hatte vorgeschlagen, die sogenannte Rente mit 63 abzuschaffen. Der Iran und der Oman haben sich offenbar auf eine neue Route für Schiffe durch die Straße von Hormuz verständigt. Ein Sprecher des iranischen Außenministeriums kündigte eine gemeinsame Erklärung an. Beobachter gehen davon aus, dass der Iran von einem Abkommen profitiert, durch hohe Gebühren, etwa für Öltanker. Bei der Schwimm-EM in Paris hat der deutsche Wasserspringer Moritz Wesemann seine zweite Goldmedaille geholt. Der 24-Jährige aus Halle an der Saale setzte sich am Abend im Finale vom 3-Meter-Brett durch. Lars Becker berichtet.
3: Moritz Wesemann ist der erfolgreichste deutsche Wasserspringer bei den Europameisterschaften in Paris. Erst dominant im 1-Meter und jetzt auch mit Können und mit etwas Glück im 3-Meter-Wettbewerb. In einem hochklassigen Springen lag Wesemann vor dem letzten Durchgang hinter dem bis dahin herausragenden Jordan Holden. Der Brite verpatzte aber seinen schwierigsten Sprung, während Wesemann, der Beste des Vorkampfs, dann mit dem allerletzten Versuch des Wettbewerbs einen makellosen Sprung ins Wasser zauberte. Lou Massenberg, der zweite deutsche Springer im Finale, wurde starker Fünfter.
1: Und es war

0: Hamburg-West laufen Personen auf der Fahrbahn und dort steht ein defekter PKW. Aufpassen auch auf der A28 Oldenburg Richtung Leer. In der Ausfahrt Neuenkruge steht ein defektes Fahrzeug und auch dort Personen auf der Fahrbahn. Die A1 Bremen Richtung Osnabrück ist zwischen Dreieck-Stur und Wildeshausen-Nord wegen eines defekten LKW gesperrt. Die A3 Köln Richtung Frankfurt ist zwischen Itzstein und Wiesbaden-Niedernhausen wegen Bergungsarbeiten gesperrt, dadurch 3 Kilometer Stau. A5 Karlsruhe Richtung Frankfurt zwischen Karlsruhe Nord und Bruchsal 3 Kilometer Stau, dort ist nur eine Spur frei. A7 Hannover Richtung Kassel, die Ausfahrt in Höhe Göttingen ist bis ca. 6 Uhr morgen früh gesperrt. Und die A63 Mainz Richtung Kaiserslautern ist zwischen Göllheim und Winnweiler wegen einer Baustelle bis 5 Uhr morgen früh gesperrt. Gute Fahrt!
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0: mit Thorsten Helber. Hallo zusammen. Wir sind im Country ABC. Am Ende der vergangenen Stunde hatten wir ja Musik aus der Schweiz mit Hillbilly Moon Explosion. Und da hat Regina uns direkt geschrieben, die Schweiz ist überhaupt beachtenswert in der Country-Musik. Ja, da denkt man gar nicht, ne? Auch dort kommt Country-Musik her. Und ich glaube, es gibt fast überall Country-Musik. Die ist wirklich weit verbreitet auf der Welt. Wir sind beim Buchstaben R angekommen, jetzt hier im Alphabet. Und das sind Little Feet mit Red Gumbo.
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1: Klassiker aus den 50er Jahren, 1955, Tennessee Ernie Ford, 16 Tons. Hier ist der ARD Musikclub Country. Nach dem S kommt natürlich das T im Alphabet. Und da haben wir direkt den nächsten passenden Musikwunsch. Detlef hört uns in Berlin und schlägt vor Dolly Parton mit Traveling Through. Der Song ist ihm sehr ans Herz gegangen, es schreibt er, ist verbunden mit Erinnerungen an seine Schwiegermutter in North Carolina. Und das Lied hat auch eine ganz tolle Botschaft von Dolly. Als Menschen sind wir nicht irgendwann fertig, sondern das Leben ist eine Reise und ständig entwickeln wir uns ein Stück weiter. Jeder ist einzigartig, jeder sucht seinen Platz und wir sind alle unterwegs und tragen Hoffnung in uns. Sind auch schöne Gedanken, war der Titelsong zum Film Transamerica. Dolly Parton mit Traveling Through.

0: Dietrichs Voice Inside My Head. Hier im ARD Musikclub Country mit dem Buchstaben V. Das bedeutet, wir sind beim W angelangt im Country-Alphabet. Und da haben wir einen Vorschlag von Magdi aus Trossingen an der 0711 26 27 28. Sie möchte mit dem Song ganz liebe Grüße schicken an Theo. Der hat tapfer eine OP überstanden, schreibt sie. Und der Musikwunsch kommt von den Red Clay Strays, Country-Rockband aus Alabama, die auch ganz sanft können. Ihr bislang größter Erfolg, Wondering Why.
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0: Sekunde eben, das ist wichtig. Achtung Autofahrer, ein Falschfahrer auf der B535 Heidelberg-Schwetzingen zwischen Heidelberg-Kirchheim-Sandhausen und Kirchheim-Süd B535. Kommt ein Falschfahrer entgegen, bitte äußerst rechts fahren, nicht überholen auf der B535 Heidelberg-Schwetzingen zwischen Heidelberg-Kirchheim-Sandhausen und Kirchheim-Süd B535. Ein falschfahrendes Fahrzeug, Vorsicht bitte in beiden Richtungen.

0: Die Red Clay Strays, Wondering Why. In ein paar Sekunden ist es genau 11:30, der ARD-Verkehrsservice, und wir haben schon die Entwarnung. Die Gefahr durch einen Falschfahrer auf der B535 Heidelberg-Schwetzingen zwischen Heidelberg-Kirchheim, Sandhausen und Kirchheim Süd B535 besteht nicht mehr. Die A1 Bremen Richtung Osnabrück ist zwischen Dreieck-Stur und Wildeshausen Nord wegen eines defekten LKW gesperrt. A3 Köln Richtung Frankfurt zwischen Idstein und Wiesbaden-Niedernhausen ist wegen Bergungsarbeiten der rechte Fahrstreifen gesperrt. Dadurch 3 Kilometer Stau in Richtung Frankfurt und 2 Kilometer Stau auf der Gegenfahrbahn Richtung Köln. A5 Karlsruhe Richtung Frankfurt zwischen Karlsruhe Nord und Bruchsal 3 Kilometer Stau. Dort ist nur eine Spur frei. Dann kommt tatsächlich jetzt gerade ein Falschfahrer nochmal rein. Achtung Autofahrer, Falschfahrer auf der A81 Singen-Stuttgart zwischen Kreuz-Böblingen-Hulb und Sindelfing-Ost. Kommt ein Falschfahrer entgegen, bitte äußerst rechts fahren, nicht überholen auf der A81 Singen-Stuttgart zwischen Kreuz-Böblingen-Hulb und Sindelfing-Ost. Ein falschfahrendes Fahrzeug. Vorsicht bitte in beiden Richtungen, wir melden es auch da, wenn die Gefahr vorüber ist. Die A7, Hannover Richtung Kassel, da ist die Ausfahrt in Höhe Göttingen bis ca. 6 Uhr morgen früh gesperrt. Die A63 Mainz Richtung Kaiserslautern ist zwischen Göllheim und Winnweiler wegen einer Baustelle bis 5 Uhr morgen früh gesperrt. Und das war's, allen unterwegs eine gute und sichere Fahrt.
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0: Ich bin Thorsten Helber, hallo zusammen. Wir spielen jede Woche beste Country-Musik von A bis Z. Heute ganz strikt am Alphabet entlang, sind angekommen beim schwierigen Buchstaben X. Ja, das X, das gibt's nicht so häufig. Aber auch da haben wir eine schöne Nummer, und zwar von Ashley Cook, junge, aufstrebende Country-Musikerin aus Florida. Die hat so einen modernen, schönen, frischen Country-Sound. Der Song heißt Access. XS geschrieben. Und das ist doppeldeutig, weil Access heißt ja Ex-Partner und gleichzeitig besteht der Buchstaben X ja aus 2 überkreuzten Strichen. Und im Songtext heißt es, wenn du Linien überschreitest, entstehen Xe. Man überschreitet eine Grenze, eine Linie, der zweite Strich, dann wird es ein X und daraus entsteht Ex, bedeutet eben Ex-Partner oder Partnerin, wenn das Vertrauen verloren ist. Ashley Cook mit Access.
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Thomas Rhett, ja hört, mit Y. ARD Verkehrsservice, 23.38 Uhr. Vorsicht bitte auf der A281 Airport Stadt Richtung Neustädter Hafen. Zwischen Einfahrt Bremen Airport Stadt und Bremen Airport Stadt befindet sich eine ungesicherte Unfallstelle und es befinden sich ausgelaufene Flüssigkeiten auf der Straße. Nach dem Y sind wir beim Z und da haben wir wieder eine Neuentdeckung. Der Country-Musiker Sean Stimmerly gehört zur jüngeren Generation, Anfang 30. Luke Combs, sagt er, ist zum Beispiel ein Vorbild für ihn. Und der Song, der zum Buchstaben Z passt, das ist ein bisschen ein Country-Klischee, kann man sagen. Es geht um große Trucks. C71 heißt das Lied. Und C71, also Z71, das steht für einen großen Truck mit Allradantrieb und ordentlich PS unter der Haube. Wir hören den Song in einer Akustikversion. Sean Stimmerly im ARD.

Chance Demarie, C71 hier im ARD Musikclub Country. Zweimal sind wir das Country-Alphabet heute Abend durch. Das schaffen wir jetzt in der verbleibenden Zeit natürlich nicht nochmal. Aber mal schauen, wie weit wir noch kommen. Wir fangen jetzt wieder mit dem Buchstaben A an. Und da haben wir Marty Stewart, der läutet die letzte Runde ein mit Altitude.

Eric Church, Bad Mother Trucker. Liebe Grüße in alle Fahrerkabinen, alle LKWs, wo auch Frauen natürlich unterwegs sind. Darum geht es in dem Song, ne? Eine Frau, die ihm ordentlich Respekt beigebracht hat. Hier ist der ARD Musikclub Country. Dritte Runde im Alphabet. Nach B sind wir jetzt beim Buchstaben C. Und einer der großen Hits der Rolling Stones, das ist ja Honky Tonk Women oder Vorläufer zu dem Hit, der war eine Country-Version, Country Honk. Die Rolling Stones, Ende der 60er. Und das ist sogar ein Doppelmusikwunsch, den wir da erfüllen für Eckhart und für Karin aus Bad Camberg.

sind die Rolling Stones, Country Honk. Bunte Mischung hier heute Abend, auch dank euren Musikwünschen. Kurzes Update von den Straßen. Wir haben die Entwarnung, die Gefahr durch einen Falschfahrer auf der A81 Singen-Stuttgart zwischen Kreuzböblingen-Hulb und Böblingen-Sindelfingen besteht nicht mehr. Und Vorsicht aber bitte in beiden Richtungen auf der B215 werden Rotenburg zwischen Unterstedt und Rotenburg laufen Personen auf der Fahrbahn. 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

Jake Owen, Down to the Honky Tonk. Es ist kurz vor Mitternacht. Das war der ARD Musikclub Country mit Thorsten Helber. Heute alphabetisch sortiert. Und was noch fehlt, das ist natürlich unsere Country-Ballade der Woche. Die kommt jetzt hier zum Abschluss mit dem Buchstaben E von Trace Adkins. Der schickt ganz viel Licht in die Sommernacht. Every light in the house. Und damit eine gute Nacht. Bis nächsten Mittwoch. Ciao.

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1: Um 0 Uhr mit Juliette Groß. Nach dem Vorfall mit einer Sprengstoffdrohne am Leipziger Flughafen ist noch unklar, wer dahinter steckt. Bundesinnenminister Lobrindt sprach am Abend vor Ort von einer neuen Gefahrenqualität. Aus der NDR-Nachrichtenredaktion Hauke Bülow.
2: Dobrindt zeigte sich überzeugt davon, dass hier professionelle Täter am Werk waren, mit viel Technikwissen und Erfahrung im Umgang mit Sprengstoff. Die Drohnenabwehrtechnik des Flughafens sei nicht in der Lage gewesen, diese Drohne abzuwehren. Trotzdem sei sie gefunden worden und wurde von Spezialisten der Bundespolizei unschädlich gemacht, erklärte der Innenminister. Wer für die Tat verantwortlich ist, um was für einen Sprengstoff es sich handelt und wie die Drohne konstruiert war, all das sei jetzt Teil der Ermittlungen. Die mit Sprengstoff beladene Drohne war in der Nacht zu Mittwoch entdeckt worden.
1: Seit April gilt in Deutschland die 12-Uhr-Regelung an Tankstellen. Allerdings, auch im Juli wurden deutschlandweit zahlreiche mutmaßliche Verstöße registriert. Behörden handeln aber offenbar nur selten. Aus Baden-Baden, Andreas Hein.
3: Es geht um tausende Verstöße, und zwar nicht solche, die sich ein paar Minuten vor oder nach dem erlaubten Zeitfenster abspielen, sondern Preiserhöhungen Stunden später oder früher, teilweise mehrmals täglich. Ein Datenteam des SWR hat allein rund 1100 Tankstellen identifiziert, die ihre Preise mutmaßlich auf diese Weise erhöht haben. Mit 55 Euro Bußgeld pro Fall geht das Land Niedersachsen seit Juli dagegen vor. Der ADAC hält es für fraglich, ob das abschreckend genug ist. Der Rahmen für Bußgelder reicht bis 100.000 Euro.
1: In Deutschland hat das extreme Niedrigwasser vieler Flüsse noch keine Auswirkungen auf die Energieversorgung. Laut Bundeswirtschaftsministerium gibt es derzeit keine Engpässe bei Öl und Kraftstoffen. Auch Kraftwerke müssten nicht gedrosselt werden. In Ungarn und Rumänien wurden Atomreaktoren heruntergefahren, weil Kühlwasser fehlt. Der neue Verkehrsminister Bilger hat heute zu einem Krisentreffen nach Bonn eingeladen. Das Niedrigwasser im Rhein und anderen Flüssen gefährdet Lieferketten in der Bau- oder Chemieindustrie. Der linke Flügel der US-Demokraten hat bei den Vorwahlen im Bundesstaat Michigan einen wichtigen Sieg errungen. Ihr Kandidat El Sayed gewann die Abstimmung für die Kandidatur zum Senat knapp gegen die moderate Konkurrentin Stevens. Die Vorwahl galt als Richtungsentscheidung für den künftigen Kurs der Demokraten. Der Mediziner El Sayed wirbt unter anderem für ein Ende der US-Hilfen für Israel und die Abschaffung der Einwanderungsbehörde ICE. Das waren die Nachrichten. Das Wetter in Deutschland. Nachts meist trocken, vereinzelt Schauer, Tiefstwerte 21 bis 12 Grad. Morgen freundlich und trocken, im Osten und später an der Nordsee Schauer 20 bis 30 Grad. Am Freitag wechselhaft an den Alpen Schauer und Gewitter. Es ist 0:03 Uhr.
4: Nach den Nachrichten wird Zeit für den Blick auf die Straßen. Hallo an alle unterwegs, hier ist der Verkehrsservice in der ARD-Hitnacht.

0: Die werden gebeten, Fenster und Türen geschlossen zu halten, bitte auch die Lüftungen abzustellen. Dann habe ich hier eine Meldung von der A1. Bremen Richtung Osnabrück ist zwischen Dreieck Stur und Wildeshausen Nord wegen eines defekten LKW gesperrt. A3 Frankfurt Richtung Köln ist zwischen Itzstein und Wiesbaden-Niedernhausen wegen einer Bergungsarbeit. Dadurch beeinträchtigt die rechte Fahrspur ist gesperrt und wir haben da 2 Kilometer Stau. A10 Dreieck Barnim Richtung Dreieck Spree aus zwischen Rüdersdorf und Erkner wegen einer Ölspur auf der Fahrbahn gesperrt. Und die A63 Mainz Richtung Kaiserslautern ist zwischen Göllheim und Winnweiler wegen einer Baustelle bis ca. 5 Uhr gesperrt.
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The words I love you, Chris de Burgh war das hier in der ARD Hitnacht. Und da ist er schon, der neue Tag, der Donnerstag, der 6. August 2026. Alles, was jetzt kommt, geht aufs Wochenende. Das kann man an dieser Stelle schon mal sagen. Bergfest haben wir gut überstanden. Und ein paar Mails sind auch eingetrudelt mittlerweile. Großes Dankeschön zum Beispiel von Niki und Kalle. Die schreiben nämlich, wir sind wieder einmal da. Niki und Kalle aus Hamburg. Diesmal allerdings sind wir in NRW, genauer gesagt in Wettervollmarsch. Bei unseren Eltern bzw. Schwiegereltern. Jetzt interessant, nachdem wir es geschafft haben, unsere Tochter Feline und unseren Schwiegersohn Dennis zu neuen ARD-Hitnacht-Fans zu machen, leisten wir ganze Überzeugungsarbeit jetzt in NRW. Also da muss ich mal sagen, Feline und Schwiegersohn Dennis, die haben sie wahrscheinlich geknebelt und gefesselt auf dem Stuhl und jetzt müssen sie, ob sie wollen, Radio hören, die ARD-Hitnacht, und die Nachbarn hören es wahrscheinlich gleich mit, weil das Radio so laut ist. Aber völlig egal, Überzeugungsarbeit war nicht vonnöten, schreiben, denn sie waren sehr schnell infiziert von der ARD-Hitnacht. Ganz herzliche Grüße und ich wünsche euch noch ganz viel Spaß mit uns und natürlich, ich weiß, dann wird gekuschelt. Fangemeinde sollte man stetig erweitern und ich finde es ganz toll, dass ihr bei uns seid. Und ich mache jetzt was Feines. Aus unserem Balladenladen, Mariah Carey, Without You, für alle, die uns hören.

Da ist er ja schon, der neue Tag, ne? 0:23, 6. August 2026. Und ich kann eigentlich hier tröten, wenn ich eine Tröte hätte, denn wir wollen gratulieren den Geburtstagskindern des Tages hier in der ARD Nacht. Der Vorhang hebt sich, ne? Licht geht an, sie treten auf, das ist ihr persönlicher Feiertag, 6. August. Glückwunsch, Glückwunsch an alle Geburtstagskinder des Tages. Das Alter, noch eine geheime Zahl, bewacht wie so ein Schätzchen, wird heute nicht gelüftet, noch nicht mal unter Folter durch Sahnetorte. Dafür gilt Kuchenfreiheit ohne Limit, offiziell genehmigt, feierlich besiegelt und mit, unsichtbarem Konfetti-Regen untermalt. Genießen Sie diesen Tag, machen Sie was draus und bleiben Sie bei uns. ARD Hitnacht, jetzt mit Mike and the Mechanics, The Living Years.

0: Es ist wieder soweit, wir müssen mal ein bisschen auf die Straßen gucken. ARD Nacht um 0.30 Uhr, hallo an alle unterwegs, hier ist der Verkehrsservice. Die Gefahreninformation für Hessen im Rheingau-Taunus-Kreis zwischen Bad Schwalbach und Taunusstein-Seitzenhahn. Da brennt ein größeres Waldstück. In Wiesbaden ist im gesamten Stadtgebiet deutlich Brandgeruch wahrnehmbar. Anwohner werden gebeten, Fenster und Türen geschlossen zu halten und Lüftung bitte abzustellen. Weitere Meldungen von den Straßen: A1 Bremen Richtung Osnabrück ist zwischen Dreieck Stur und Wildeshausen Nord wegen eines defekten LKW gesperrt. A3 Frankfurt Richtung Köln ist zwischen Itzstein und Wiesbaden-Niedernhausen wegen einer Bergungsarbeitsstelle beeinträchtigt. Da ist nämlich der rechte Fahrstreifen gesperrt. Da haben wir 2 Kilometer Stau. Schön, dass ich den Satz trotzdem zu Ende gekriegt habe. Dann die A10 Dreieck Barnim Richtung Dreieck Spreeau ist zwischen Rüdersdorf und Erkner wegen einer Ölspur auf der Fahrbahn gesperrt. Und die A63 Mainz Richtung Kaiserslautern ist zwischen Göllheim und Winnweiler wegen einer Baustelle bis ca. 5 Uhr gesperrt. Und hier gibt es noch eine Meldung von der A81. Singen Richtung Stuttgart ist zwischen Kreuz Böblingen-Hulb und Böblingen-Ost wegen eines Schwertransports bis ca. 4 Uhr früh gesperrt. Das war's. Weiterhin eine gute und störungsfreie Fahrt für Sie.
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0: Mittendrin in der Geisterstunde. Ich bin André Holst und das ist hier, ne, die wahre Primetime einer ganz besonderen Nacht mit Musik von Elton John.

0: ganz viel Liebe. Und Klavier. Wie schön du bist, gegen die Wand gelaufen. Sarah Connor, das ganz große Gefühl hier in der ARD-Hitnacht, 0.41 Uhr. Und ich bin zwischendurch immer mal wieder mit meinen Augen hier auf dem PC gelandet. Da ist dann wieder mal eine Mail reingekommen von Uwe und Marianne zum Beispiel. Die sitzen noch auf der Terrasse bei 20 Grad, lauschen dem Programm. Gefällt Ihnen? Liebe Grüße aus dem Nordschwarzwald. Ich finde das ganz klasse. Ich grüße zurück aus Magdeburg direkt. Ach, ich sitze ja eigentlich an der Elbe. Das Problem ist, es ist so dunkel da draußen, darum kann ich sie nicht sehen. Aber ich weiß, wenn ich da jetzt reinspringen würde, ich käme irgendwann in Hamburg raus. Und das ist ja der Ort, an dem man auch immer wieder gerne Tschüss sagt. ARD-Hitnacht. Und weitere Grüße sind auch per Mail gekommen von Patrick. Und er befindet sich aktuell, wie er schreibt, auf dem schönsten Sandhaufen Deutschlands. Und damit ist die Insel Borkum gemeint und hat natürlich den besten Sender. Tata, er möchte natürlich alle Freunde und Bekannte von der schönsten Insel Deutschlands grüßen. Großes Dankeschön, Patrick. Ganz herzliche Grüße zurück. Und die Traudel, ja, die hat sich auch gemeldet und sie fragt, wer sitzt denn heute am Mikro? Ja, Traudel, wer bin ich denn? Mein Name ist Holst. André Holst. Holst André. H-O-L-S-T. Ja, weil früher hat man ja mal Z gesagt, aber es ist H-O-L-S-T. Tatsächlich Holst, wie Holstentor oder das. Nein, ich darf keine Werbung für Bier machen. Schmeckt aber auch nicht schlecht. So, und was haben wir dann noch? Hier haben wir nochmal einen ganz herzlichen Gruß von Niki und Kalle. Sie können auch grüßen ard-hitnacht@mdr.de und ich freue mich immer darüber, wenn ich ein bisschen was von Ihnen zu lesen bekomme. Lassen Sie mich Ihren Mailboy in dieser Nacht sein.
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Son of the Preacher Man, das ist Springfield in der ARD-Nacht. Und wir sind ja irgendwie mittendrin. Gut, dass wir jetzt Nacht haben, aber viele sind unterwegs, auch nachts, weil tagsüber bedeutet es Sommerferien-Hotspot. Na, alle Bundesländer haben Ferien und am liebsten gleichzeitig. Und ich meine, das ist die einzige Zeit im Jahr, in der das Navi für die Fahrt nach Italien eine Ankunftszeit im September vorschlägt, weil einfach die Straßen oft dicht sind. Und ich schlage Ihnen Gelassenheit vor, entspannte Musik, wenn Sie nachts unterwegs sind, um an Ihr Ziel zu kommen, dann fahren Sie sicher und kommen Sie gut an. Thank you.

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1: Um 1 Uhr mit Juliette Groß. Nach dem Vorfall mit einer Sprengstoffdrohne am Leipziger Flughafen ist noch unklar, wer dahinter steckt. Bundesinnenminister Dobrindt sprach am Abend vor Ort von einer neuen Gefahrenqualität. Aus Leipzig Silvia Stadler.
2: Die Drohne, die am Flughafen Leipzig-Halle gesichtet und unschädlich gemacht wurde, sei mit Sprengstoff ausgestattet gewesen. Es handle sich um einen sehr ernsten sicherheitsrelevanten Vorfall, sagte Bundesinnenminister Alexander Dobrindt am Abend auf einer Pressekonferenz. Die nun logischerweise auftretenden Fragen zur Herkunft der Drohne, der Zusammensetzung des Sprengstoffs und was das Ziel gewesen sei, sollten den weiteren Ermittlungen überlassen bleiben. Man suche noch nach Teilen einer möglicherweise zweiten Drohne, mit der ein Frachtflugzeug zusammengestoßen sein könnte.
1: In Deutschland hat das extreme Niedrigwasser vieler Flüsse noch keine Auswirkungen auf die Energieversorgung. Laut Bundeswirtschaftsministerium gibt es derzeit keine Engpässe bei Öl und Kraftstoffen. Auch Kraftwerke müssten nicht gedrosselt werden. In Ungarn und Rumänien wurden Atomreaktoren heruntergefahren, weil Kühlwasser fehlt. Der neue Verkehrsminister Bilger hat heute zu einem Krisentreffen nach Bonn eingeladen. Das Niedrigwasser im Rhein und anderen Flüssen gefährdet Lieferketten in der Bau- oder Chemieindustrie. Iran und Oman haben sich auf eine neue Route für Handelsschiffe durch die Straße von Hormus geeinigt. Dazu gehören laut iranischem Außenministerium auch Gebühren für Tanker und Frachter. Noch ist allerdings unklar, wie die USA reagieren. Katharina Willinger aus Istanbul.
3: Wenn dieses Modell tatsächlich durchgeht, wir wissen es ja aktuell noch nicht, dann würde das bedeuten, dass das iranische Regime massiv gestärkt wird, nicht nur finanziell. Denn jetzt gerade bei dem Abkommen, was sich abzeichnet, da geht es nicht um den großen Deal, der einen Krieg beenden könnte, wie US-Präsident Trump immer wieder sagt. Es geht nicht ums iranische Atomprogramm, sondern es geht allein um die Öffnung der Straße von Hormuz, die vor dem Krieg ja offen war und jetzt mit so einem Modell theoretisch auch ganz offiziell unter die Kontrolle der iranischen Revolutionsgarde fallen könnte.
1: FIFA-Chef Infantino bleibt wohl so gut wie sicher im Amt, trotz seiner umstrittenen Investorenpläne. Bei einer Krisensitzung in Marokko hat ihm die Spitze des Fußball-Weltverbandes voll Rückendeckung gegeben. In einem langen Statement erklärte die FIFA-Geschäftsleitung ihre uneingeschränkte Unterstützung. Gleichzeitig gesteht sie Fehler im Umgang mit dem Projekt ein. Infantinos umstrittener Investorenplan sah vor, die WM-Rechte teilweise zu verkaufen. Das Wetter, das waren die Nachrichten. Das Wetter in Deutschland. Nachts meist trocken, vereinzelt Schauer, Tiefstwerte 21 bis 12 Grad. Es ist 1.03 Uhr.
4: Nach den Nachrichten wird es ja Zeit für den Blick auf die Straßen. Hallo an alle unterwegs, hier ist der Verkehrsservice in der ARD-Hitnacht. Wir haben es 1:03. Eine Gefahreninfo für Hessen im Rheingau-Taunus-Kreis zwischen Bad Schwalbach und Taunusstein-Seitzenhahn. Da brennt ein größeres Waldgrundstück. In Wiesbaden ist im gesamten Stadtgebiet deutlicher Brandgeruch wahrnehmbar. Anwohner werden gebeten, Fenster und Türen geschlossen zu halten und Lüftungen abzustellen. Weitere Meldungen. Die A1 Bremen Richtung Osnabrück ist zwischen Dreieck Stur und Wildeshausen Nord wegen eines defekten LKW gesperrt. A2 Hannover Richtung Berlin ist zwischen Peine Ost und Braunschweig Wattenbüttel gesperrt. Da brennt ein PKW. Und A3 Frankfurt Richtung Köln.

Sister Sledge, Lost in Music. Hier ist die ARD-Hit Nacht, 12 nach 1. Kommen Sie gut durch diese Nacht und ich wünsche Ihnen, dass Sie gut durch diese Nacht kommen mit uns, egal was Sie gerade tun, ob Sie zu den Nachtfalken zählen, Nachtanbetern, vielleicht Sicherheitsleute, Krankenhauscrews, Taxipiloten, LKW-Fahrer. Der Tag ist gegangen, die Wochenmitte ist abgehakt und alles, was jetzt kommt, geht sowieso aufs Wochenende. Die Musik ist vom Feinsten, auch a cappella. Hier sind The Flying Pickets, Only You in der ARD-Hit Nacht.

ganz viel Gefühl in der ARD-Nacht. Wir haben es gleich 13:50, ne? Der neue Tag, der 6. August. Und immer mal wieder sind ein paar Mails reingekommen. Vielen, vielen Dank dafür. Und ich finde es immer interessant, wenn wir erfahren, über welchen Sender Sie uns hören. ARD-Nacht vom Norden Flensburg bis runter Passau. Überall können Sie uns hören. Und das ist auch gut so. Ja, und da habe ich jetzt von Stefanie eine Mail gekriegt. Sie hört uns über die Frequenzen von WDR4. Und was schreibt sie? Hallo, liebes Team. Seit ewigen Zeiten höre ich mal wieder die Hitnacht, da ich nämlich Ferien habe. Und ich möchte euch ein ganz großes Kompliment machen. Ihr seid erfrischend und lustig und das gefällt mir richtig gut. Schmatzifatz, Küsschen rüber. Und ich freue mich, Stefanie, dass ihr bei uns seid. Dann habe ich hier noch eine Mail von Winfried gekriegt. Sitze hier im güldenen Mainz bei gerade so erträglichen 26 Grad auf dem Balkon und lausche der Hitnacht über SWR 1. Das ist schon mal ganz gut. Auch ganz herzliche Grüße an dieser Stelle runter nach Mainz. Also runter kann ich ja sagen, wenn ich hier im mittleren, ja, nordangehauchten Magdeburg sitze. Und auch Ingeborg hat sich gemeldet. Ich höre euer Programm. Aber heute gefällt mir eure Musikauswahl ganz besonders gut. Ganz herzlichen Dank dafür. Und ich kann auch nur sagen, Ingeborg, ich freue mich auch. Ihr alle gehört zu den besten Hörern der ganzen Welt. Und schön, dass ihr das traditionelle Radio hört. Wie auch Olli, ich höre euch im Sommer immer aus dem Garten in Guben. Tolle Sendung. Alles Liebe, herzliche Grüße. Und jetzt Sandra Maria Magdalena.

Sandra in der Sommerferienzeit hier, ARD Hitnacht, 1.25 Uhr. Was Persönliches möchte ich Ihnen erzählen, denn Sommerferien, da denke ich auch oft an meinen Vater. Er war Busfahrer von Reisebussen. Und in den Ferien, da hat er mich, klein André, öfters mal mitgenommen. Mal nach Wien, nach Österreich, nach Italien. Ich muss so 7 oder 8 Jahre jung gewesen sein. Und ich war immer so glücklich, wenn ich bei Papa mitfahren durfte. Und ich erinnere mich auch an das eine Lied, das er damals so oft und so gerne spielte, das im Radio lief. George Harrison, My Sweet Lord. Ja, er starb sehr früh, ich habe ihn sehr früh verloren. Aber immer wenn ich diesen Song höre, dann bin ich wieder Kind. Dann bin ich wieder 8 und fahre mit Papa in seinem Reisebus durch den Sommer.

0: Kuckuck, mitten in der Nacht, ARD macht jetzt der Blick auf den Verkehr. Hallo an alle unterwegs, ich habe hier ein paar Infos für Sie vom Verkehrsstudio, aus dem Verkehrsstudio, die Gefahreninformation für Hessen. Im Rheingau-Taunus-Kreis zwischen Bad Schwalbach und Taunusstein, Seitzenhahn, da brennt ein größeres Waldstück. In Wiesbaden ist im gesamten Stadtgebiet deutlich Brandgeruch wahrnehmbar. Anwohner werden gebeten, Fenster und Türen geschlossen zu halten und bitte Lüftungen auch abzustellen. Weitere Meldungen von den Straßen: A1 Bremen Richtung Osnabrück ist zwischen Dreieck Stur und Wildeshausen Nord wegen eines defekten LKW gesperrt. A10 Dreieck Warnim Richtung Dreieck Spree aus zwischen Rüdersdorf und Erkner wegen einer Ölspur auf der Fahrbahn gesperrt. Dann die A63 Mainz Richtung Kaiserslautern zwischen Göllheim und Winnweiler wegen einer Baustelle bis 5 gesperrt. Und zu guter Letzt noch die A81 Singen Richtung Stuttgart ist zwischen Kreuz Böblingen-Hulb und Böblingen-Ost wegen eines Schwertransports bis ca. 4 Uhr früh gesperrt. Das war's. Ich wünsche Ihnen weiterhin eine störungsfreie Fahrt.
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0: Ich bin André Holst, schöne Grüße aus Magdeburg an Sie alle. Und für die, die schlafen gehen, Sweet Dreams, süße Träume. Ich habe Musik von Eurythmics.

0: schön hier. Die AD-Hitnacht, Sommernacht, 1.38 Uhr haben wir es mittlerweile. Und ups, da ploppt es auf, denn ich habe hier gerade eine Falschfahrermeldung gekriegt. Achtung, Falschfahrer auf der A40 Duisburg-Essen zwischen Mülheim, an der Ruhr Winkhausen und Essen-Holsterhausen. Da kommt Ihnen ein Falschfahrer entgegen. Fahren Sie bitte äußerst rechts und überholen Sie nicht. Ich wiederhole, auf der A40 Duisburg-Essen zwischen Mülheim, an der Ruhr Winkhausen und Essen-Holsterhausen. Da ist ein Falschfahrer unterwegs. Vorsicht bitte in beiden Richtungen. Die AD-Nacht aus Magdeburg vom MDR. Jetzt mit einem, wie ich finde, absolut kultigen Song, denn er hat den Deutschrock geprägt wie kein zweiter. Maffei mit seiner Eiszeit.
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Maffei und die Eiszeit in der ARD-Nacht. 1.43 Uhr mittlerweile und ich darf mal wieder Mailboy sein. Freue mich über Ihre Nachrichten und ganz besonders auch über die Grüße von Petra. Hat nämlich Urlaub und sitzt ganz alleine auf ihrem Bett mit ihrem 5-Freunde-Buch. Sie genießt das, finde ich ganz klasse. Petra lässt ein paar Grüße da und wünscht allen einen schönen Sommer, die lauen Nächte und die gute Musik. Das ist schon mal Lebensqualität vom Feinsten. Und auch Mario aus Berlin ist Stammhörer der Hitnacht und freut sich mal wieder über die Musi, großes Kompliment, herzliche Grüße in die Hauptstadt, alles erdenklich Gute. Und was ich ganz besonders schön finde, ist auch, wenn zwischendurch immer mal Lob reinkommt. Daniel hat sich gemeldet und er hört die ARD-Hitnacht in Minden, Nordrhein-Westfalen. Gute Musik, schreibt da auch Daniel, macht weiter so. Ich sage, Daniel, wir können gar nicht anders. Und dann gibt es noch eine Mail von Thomas aus Graben bei Augsburg. Er schreibt, viele Grüße aus dem wilden Süden. Ihr seid unsere Begleitung durch den Arbeitstag. Schicht von 23 Uhr bis 9 Uhr. Boi, das ist eine ganze Ecke. Also, Thomas, ihr haltet den Laden zusammen, am Laufen weiterhin, kommt gut durch die Nacht und mit dem Soundtrack zur Nacht ist das überhaupt gar kein Problem. Und ganz, ganz herzliche Grüße eben auch nochmal an Petra. Sie hat nämlich auch gerade geschrieben, sie weiß zwar nicht, um welches Thema es geht, gar kein Thema. Ich würde sagen, open, ne? Jeder kann, wenn er will, und wenn er will, dann kann er. Und ganz besonders schön ist jetzt unser Super-Oldie, den gibt's jetzt auf die Ohren, Scott McKenzie und San Francisco.

ARD Hitnacht. 1:52 haben wir es. Gleich gibt's Nachrichten aus aller Welt und ich freue mich dann auf die nächste Stunde. Wir sind mittlerweile schon im Donnerstag, ne? Wochenmitte, Bergfest, gut überstanden. Alles, was jetzt kommt, geht getrost aufs Wochenende.

Kleiner Blick nochmal auf die Straßen hier in der ARD-Hitnacht. Falschfahrer auf der A40 unterwegs. Duisburg-Essen, Vorsicht bitte zwischen Mülheim an der Ruhr Winkhausen und Essen-Holsterhausen. Da kommt Ihnen ein Falschfahrer entgegen. Fahren Sie bitte äußerst rechts, überholen Sie nicht. Wir melden, wenn die Gefahr vorüber ist.

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1: Um 2 Uhr mit Juliette Groß. Nach dem Vorfall mit einer Sprengstoffdrohne am Leipziger Flughafen ist noch unklar, wer dahinter steckt. Bundesinnenminister Dobrindt sprach am Abend vor Ort von einer neuen Gefahrenqualität. Aus Leipzig Silvia Stadler.
2: Die Drohne, die am Flughafen Leipzig-Halle gesichtet und unschädlich gemacht wurde, sei mit Sprengstoff ausgestattet gewesen. Es handle sich um einen sehr ernsten sicherheitsrelevanten Vorfall, sagte Bundesinnenminister Alexander Dobrindt am Abend auf einer Pressekonferenz. Die nun logischerweise auftretenden Fragen zur Herkunft der Drohne, der Zusammensetzung des Sprengstoffs und was das Ziel gewesen sei, sollten den weiteren Ermittlungen überlassen bleiben. Man suche noch nach Teilen einer möglicherweise zweiten Drohne, mit der ein Frachtflugzeug zusammengestoßen sein könnte.
1: In Deutschland hat das extreme Niedrigwasser vieler Flüsse noch keine Auswirkungen auf die Energieversorgung. Laut Bundeswirtschaftsministerium gibt es derzeit keine Engpässe bei Öl und Kraftstoffen. Auch Kraftwerke müssten nicht gedrosselt werden. In Ungarn und Rumänien wurden Atomreaktoren heruntergefahren, weil Kühlwasser fehlt. Der neue Verkehrsminister Bilger hat heute zu einem Krisentreffen nach Bonn eingeladen. Das Niedrigwasser am Rhein und anderen Flüssen gefährdet Lieferketten in der Bau- oder Chemieindustrie. Iran und Oman haben sich auf eine neue Route für Handelsschiffe durch die Straße von Hormus geeinigt. Dazu gehören laut iranischem Außenministerium auch Gebühren für Tanker und Frachter. Noch ist allerdings unklar, wie die USA reagieren. Katharina Willinger aus Istanbul.
3: Wenn dieses Modell tatsächlich durchgeht, wir wissen es ja aktuell noch nicht, dann würde das bedeuten, dass das iranische Regime massiv gestärkt wird, nicht nur finanziell. Denn jetzt gerade bei dem Abkommen, was sich abzeichnet, da geht es nicht um den großen Deal, der einen Krieg beenden könnte, wie US-Präsident Trump immer wieder sagt. Es geht nicht ums iranische Atomprogramm, sondern es geht allein um die Öffnung der Straße von Hormuz, die vor dem Krieg ja offen war und jetzt mit so einem Modell theoretisch auch ganz offiziell unter die Kontrolle der iranischen Revolutionsgarde fallen könnte.
1: FIFA-Chef Infantino bleibt wohl so gut wie sicher im Amt, trotz seiner umstrittenen Investorenpläne. Bei einer Krisensitzung in Marokko hat ihm die Spitze des Fußball-Weltverbandes voll Rückendeckung gegeben. In einem langen Statement erklärte die FIFA-Geschäftsleitung ihre uneingeschränkte Unterstützung. Gleichzeitig gesteht sie Fehler im Umgang mit dem Projekt ein. Infantinos umstrittener Investorenplan sah vor, die WM-Rechte teilweise zu verkaufen. Das waren die Nachrichten. Das Wetter in Deutschland. Nachts meist trocken, vereinzelt Schauer, Tiefstwerte 21 bis 12 Grad. Tagsüber freundlich und trocken im Osten und später an der Nordsee Schauer 20 bis 30 Grad. Es ist 2.03 Uhr.
4: Nach den Nachrichten wird Zeit hier für den Blick auf die Straßen. Hallo an alle unterwegs, hier ist der Verkehrsservice in der ARD Hitnacht. Ich habe eine Entwarnung für die A40 Duisburg-Essen. Kein Falschfahrer mehr zwischen Mülheim an der Ruhr, Winkhausen und Essen-Holsterhausen. Das ist wieder freie Fahrt. Weitere Meldungen. Zunächst die Gefahreninfo für Hessen im Rheingau-Taunus-Kreis zwischen Bad Schwalbach und Taunusstein-Seitzenhahn. Ups, jetzt ist er hier weggesprungen. Nochmal. Zwischen Bad Schwalbach und Taunusstein-Seitzenhahn, da brennt ein größeres Waldstück. In Wiesbaden ist im gesamten Stadtgebiet deutlich Brandgeruch wahrnehmbar. Anwohner werden gebeten, Fenster und Türen geschlossen zu halten und Lüftungen bitte auch abzuschalten. Weitere Meldungen. A1, Bremen Richtung Osnabrück, ist zwischen Dreieck Stur und Wildeshausen Nord wegen eines defekten LKW derzeit gesperrt. A10, Dreieck Barnim Richtung Dreieck Spreeau, ist zwischen Rüdersdorf und Erkner wegen einer Ölspur auf der Fahrbahn gesperrt. Und die A63 Mainz Richtung Kaiserslautern ist zwischen Göllheim und Winnweiler wegen einer Baustelle bis 5 Uhr gesperrt. Und die A81 Singen Richtung Stuttgart ist zwischen Kreuz Böblingen-Hulb und Böblingen-Ost wegen eines Schwertransports bis ca. 4 Uhr gesperrt. Ja, das war's. Weiterhin eine gute Fahrt.